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1: Es ist 3 Uhr. Im Studio ist Martin Krachler. Massive russische Angriffswelle heute Nacht wieder auf die Ukraine. Aus Kiew werden Raketen- und Drohneneinschläge auch in Wohnhäusern gemeldet. Sie stehen in Flammen. Teile der Stadt sind laut

0: Bürgermeister ohne Strom. Angriffe gibt es demnach auch in den Großstädten Kharkiv, Dnipro und Saporischschja. Mindestens 4 Menschen sind laut ukrainischen Behörden bislang ums Leben gekommen. Essstörungen gehören zu den häufigsten psychischen Erkrankungen bei Kindern und Jugendlichen, werden zu oft aber nicht vom Umfeld erkannt. Betroffen sind vor allem junge Frauen, berichtet Bernadette Ritter.
1: Magersucht und Bulimie, also die Essbrechsucht, zählen zu den bekanntesten Krankheitsbildern. Zur häufigsten Essstörung zählt aber das sogenannte Binge-Eating. Dabei hätten Betroffene unkontrollierbare Essanfälle. Alle Essstörungen hätten jedenfalls eine hohe Dunkelziffer, sagt Andreas Karwautz, Leiter der Essstörungsabteilung in der Kinder- und Jugendpsychiatrie des AKH.
2: Wir haben etwa 75% derer, die in Schulen wir untersucht haben, die nirgendwo Hilfe gesucht oder gefunden haben. Und wenn man weiß, wie problematisch es ist, wie ungünstig die Prognose ist, je länger diese Krankheit dauert, ist eigentlich ein Alarmzeichen.
1: Besonders bei Magersucht sei rasches Handeln entscheidend, denn diese Form der Essstörung sei unter Jugendlichen die psychische Erkrankung mit der höchsten Sterblichkeitsrate.
0: Die Deutsche Bahn kämpft weiter damit, pünktlicher zu werden, wie neue Zahlen zeigen. Im Mai waren nur 61,3% der Fernzüge pünktlich. Und für Österreichs Fußballnationalteam ist der letzte WM-Test gegen Tunesien mit dem 1:0-Sieg eigentlich erfreulich verlaufen. Daniel Kulowitz, für 2 ÖFB-Spiele könnte es aber ein bitteres Nachspiel geben.
3: Gleich 2 verletzte Spieler, das wollte Ralf Rangnick tunlichst vermeiden. Christoph Baumgartner hat schon beim Aufwärmen einen Stich im Oberschenkel bzw. Hüftbereich wahrgenommen.
4: Vor allem aber müssen wir schauen, was mit Christoph Baumgartner ist, weil das sieht im Moment leider nicht so gut aus.
3: Und zur Pause dann auch noch eine Muskelverletzung bei David Alaba.
4: Ja, der hat auch muskulär ein bisschen was gespürt. Ich hoffe, dass es nur eine Verhärtung ist, aber das war auch dann zur Halbzeit klar, dass das Risiko wir nicht eingehen, ihn dann weiterspielen zu lassen.
3: Zittern also um 2 absolute ÖFB-Superstars so knapp vor der WM. Eine MRT-Untersuchung gleich heute Vormittag soll Klarheit bringen. Entwarnung in Sachen roter Karte hingegen bei Konrad Leimer. Der Bayernstar kommt ÖFB-Informationen zufolge wohl ohne Sperre davon und wird trotz seines Torraubs beim ersten WM-Spiel gegen Jordanien wohl auflaufen dürfen.
0: Und wir kommen jetzt zum Wetter und zu Georg Brack.
5: Heute am Dienstag erwartet uns vorübergehend wärmeres und sonnigeres Wetter. Am Nachmittag hat es heute zwischen 20 und 28 Grad. Vor allem in der Osthälfte überwiegt dazu heute auch der Sonnenschein. Im Westen ziehen bald Wolken auf und bis zum Nachmittag und Abend breiten sich Regenschauer und Gewitter von Vorarlberg bis nach Oberösterreich, die Obersteiermark und nach Unterkärnten aus. In der Nacht auf Mittwoch regnet es dann verbreitet und das zum Teil kräftig. Auch am Mittwochvormittag hält der Regen noch an und mit höchstens 13 bis 21 Grad ist das auch der kühlste Tag der Woche.
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1: Es ist 4 Uhr, im Studio ist Martin Krachtler. Müssen Flugpassagiere künftig eine Strafe zahlen, wenn sie nicht zum Flug auftauchen? Diese und weitere Fragen werden heute auf EU-Ebene diskutiert. Es geht um die Reform der Fluggastrechte. Julian Kern.
2: Wer künftig nicht zum Abflug erscheint, soll eine Strafe bezahlen. Das ist nur einer von vielen Vorschlägen, die ab heute Nachmittag in Brüssel diskutiert werden. Flughafen Wien-Vorstand Günter Ofner sagt dazu:
3: Die von Verspätungen betroffen sind, die sollen entschädigt werden, aber die Gesamtkosten sollten nach Möglichkeit reduziert werden.
2: Auch der Katalog für sogenannte außergewöhnliche Umstände soll erweitert werden. Fällt ein Flug aus, weil unerwartet Pilotinnen und Piloten oder Crewmitglieder fehlen, dann sollen dafür keine Ausgleichszahlungen mehr fällig werden. Ein No-Go, sagt die zuständige Staatssekretärin

0: Ulrike Königsberger-Ludwig von der SPÖ.
1: Wenn ich heute in ein Restaurant gehe und der Koch oder die Köchin ist krank, kann ich auch nicht sagen, tut mir leid, ihr kriegt kein Essen.
0: Bis 15. Juni soll verhandelt werden. Erfolgt keine Einigung, bleiben die bestehenden Regelungen in Kraft.
2: In der Ukraine steigt die Zahl der Verletzten nach massiven russischen Angriffen heute Nacht im ganzen Land. Laut den Behörden gibt es mindestens 5 Tote und Dutzende Verletzte. Dänemark bekommt jetzt eine 4-Parteien-Regierung. An der Spitze der Links-Mitte-Regierung bleibt die sozialdemokratische Ministerpräsidentin Mette Frederiksen. Das hat Dänemarks König Frederik X. spät am Abend verkündet. Und bei den Unwettern am Wochenende in Österreich war neben den Feuerwehren auch die Wasserrettung stark gefordert. Auf den Salzkammergutseen mussten mehrere Wassersportler und Bootsführer ans Ufer gebracht werden, weil sie die Gefahren unterschätzt haben, berichtet aus Oberösterreich Jürgen Freimuth.
3: Werden die Sturmwarnleuchten am Seeufer aktiviert, dann gilt es unverzüglich, das Wasser zu verlassen und schützende Uferbereiche aufzusuchen.
4: Und zwar nicht wieder zurück an den Ausgangspunkt, sondern an das nächstgelegene geeignete Ufer und so schnell als möglich.
3: Erklärt Jochen Brunner, Abschnittsleiter für das Salzkammergut. Bei der Wasserrettung beobachtet wird, dass vor allem Stand-Up-Paddler durch Wind- und Wellengang immer wieder in brenzlige Situationen kommen.
4: Dann flach auf Sub liegen und festhalten, damit ich über Wasser bleiben kann. Diese Sub ist einmal eine Leash, eine Sicherheitsleine. Die wird gerne oft ignoriert, aber wenn es mich da vom Sub runterpackt, dann ist die Sub weg, weil der Wind, die Wellen, das fliegt sofort weg, dem kann ich nicht nachschwimmen. Dann kriege ich natürlich ein Problem.
3: Bei der Wasserrettung appelliert man daher an die Eigenverantwortung der Wassersportler, eine Schwimmweste tragen und schon im Vorfeld den Wetterbericht verfolgen, kann dazu beitragen, Notlagen zu verhindern.
2: Und wir kommen jetzt noch zum Wetter und zu Georg Brack.
5: Es geht durch eine unbeständige erste Juniwoche. Heute am Dienstag überwiegt zunächst noch verbreitet und vor allem in der Osthälfte auch tagsüber der Sonnenschein. Im Westen ziehen am Vormittag schon dichte Wolken auf und die bringen im Tagesverlauf von Vorarlberg bis ins Salzkammergut teils kräftige Regenschauer und Gewitter. Die Temperaturen steigen spürbar höher als gestern, die Höchstwerte 20 bis 28 Grad. In der kommenden Nacht und morgen am Vormittag regnet es weiter, zum Teil auch anhaltend und kräftig.
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1: Im Nachrichtenstudio begrüßt sie Tom Brandenberger. Die Budgetverhandlungen mit den Ministerien seien abgeschlossen. Das hat Finanzminister Markus Marzerbauer von der SPÖ am Wochenende verkündet. Dennoch verhandelt die Regierung weiter. Es geht um das sogenannte Budgetbegleitgesetz, das eigentlich schon vergangene Woche in Begutachtung gehen sollte, aber weiterhin auf sich warten lässt. Felix Novak berichtet.
2: Teile ihrer detaillierten Budgetpläne gibt die Regierung üblicherweise schon bekannt, bevor der Finanzminister seine Budgetrede hält. Etliche Einsparungen und Offensivmaßnahmen stehen im sogenannten Budgetbegleitgesetz. Hier ist eine Begutachtung vorgesehen, die sich aber immer wieder verzögert hat. In der Koalition will man diesem Gesetz im Vorfeld nicht allzu große Bedeutung beimessen. Es handelt sich im Wesentlichen um bereits bekannte Punkte. Dem Vernehmen nach geht es hier etwa um die Erhöhung der Körperschaftssteuer, die Änderungen bei der Arbeitslosenversicherung oder auch die Senkung der Lohnnebenkosten. Gerade bei letzterem Punkt soll es gestern noch einen Konflikt gegeben haben. Eine Einigung könnte es heute oder morgen geben. Die Begutachtungsphase könnte dann über die Budgetrede hinaus verlängert werden.
1: Bei neuen russischen Angriffen auf die Ukraine sind in der Nacht mehrere Menschen getötet und verletzt worden. In der Stadt Dnipro im Osten des Landes wurden nach Angaben der Regionalbehörden mindestens 4 Menschen getötet und 16 weitere verletzt. Auch in der Hauptstadt Kiew waren mehrere heftige Explosionen zu hören. Es soll einen Toten und 20 Verletzte geben. Kurzzeitig kam es

0: zu Stromausfällen und Problemen bei der Wasserversorgung. Rund zwei Monate nach der Wahl bekommt Dänemark eine neue Regierung. Die bisherige sozialdemokratische Ministerpräsidentin Frederiksen teilte am Abend mit, dass sie eine Mitte-Links-Koalition aus vier Parteien bilden wolle. Mit 82 der 179 Sitzen im Parlament ist es allerdings eine Minderheitsregierung. Die Parlamentswahl vor etwa 10 Wochen hatte keine eindeutige Mehrheit für eines der politischen Lager ergeben. Im Süden Italiens hat sich in der Nacht ein starkes Erdbeben ereignet. Das Epizentrum lag vor der Küste Kalabriens unter dem Tyrrhenischen Meer. Nicht weit davon entfernt liegt die Stadt Cosenza. Erschütterungen waren in ganz Süditalien zu spüren. Über Schäden ist vorerst nichts bekannt. Und Österreichs Fußballnationalteam hat die WM-Generalprobe gegen Tunesien mit 1:0 gewonnen. Österreich musste die gesamte zweite Hälfte mit einem Mann weniger spielen. Das waren die Nachrichten mit Tom Brandenberger.
1: Den Morgen sollte man noch ausnutzen, lange ist es nämlich nicht mehr trocken.
2: Ja, und Sonne geht sich am Morgen auch schon kaum mehr aus und schon am Vormittag beginnt es dann stellenweise zu regnen. Am Nachmittag breitet sich der Regen dann aufs ganze Land aus bei maximal 20 bis 25 Grad. Auch morgen startet der Tag dann noch nass, tagsüber schafft die Sonne dann aber immer mehr durch die Wolken durch.
1: Sicher unterwegs, der Radio Vorarlberg Verkehrsservice.
2: Läuft alles, wenn Sie aber Infos haben, immer gerne an 0800 20 4000.
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1: Ja, guten Morgen am Dienstag.
6: Guten Morgen, da ist Kathi. Ich höre Radio Vorarlberg mit der Valentina und am Reinhard. Viel Spaß.
1: Ja, so startet man dann einfach mal gut in den Dienstag.

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0: Guten Morgen. 5.21 Uhr, wie stehen wir so auf?
1: Ja, hallo, guten Morgen. Ich bin die Helga aus Bludenz und ich starte immer in den Tag mit einem guten Müsli und vor allen Dingen einem Kaffee. Dann beginnt der Motor erst zu laufen. Ohne Kaffee geht gar nichts. Erst nach dem Frühstück, dann kann man mit mir reden. Probieren Sie auch mal aus und ich wünsche euch ganz einen schönen Tag.
0: Dankeschön, Helga. Na, ohne Kaffee probiere ich es nicht aus. Auch dir zuliebe nicht. Guten Start mit SDS Musik aus Österreich. Ohne Kaffee, so nett singen die.

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0: Guten Morgen am Dienstag, es ist der 2. Juni. Hier sind die Radio Vorarlberg Nachrichten um 5.30 Uhr.
1: Mit Martina Huber, schönen guten Morgen. Immer mehr Menschen suchen in Vorarlberg wegen einer Essstörung Hilfe. Die Zahl der Betroffenen ist in den vergangenen 10 Jahren um rund 65% gestiegen. Fachleute beobachten dabei zunehmend unterschiedlichste Formen von Magersucht und Bulimie bis hin zu Essanfällen oder einer krankhaften Fixierung auf gesundes Essen. Heute ist Internationaler Tag der Essstörungen. Heute starten beim Verpackungshersteller Alpla die Gespräche zwischen Gewerkschaft, Betriebsrat und Geschäftsführung. Dabei geht es um den angekündigten Abbau von 155 Stellen bis zum Jahresende. Es soll besprochen werden, ob und welche Unterstützung die betroffenen Mitarbeiterinnen und Mitarbeiter bekommen können. Diesel war im Mai in Vorarlberg um 15 Cent billiger als noch im April. So die Zahlen vom Verkehrsclub Österreich. Im Schnitt hat ein Liter Diesel knapp 1,94 € gekostet. Hingegen ist Benzin ein wenig teurer geworden und hat im Mai durchschnittlich 1,82 € pro Liter gekostet.
0: Gar nicht mal so warm.
2: Ja, 5 Grad im Moment in Lech, 9 Grad in Mittelberg und 11 Grad sind es in Brand. Ein bisschen wärmer wird es heute aber dann schon noch mit maximal 20 bis 25 Grad. Es wird heute aber auch noch nass und bis zum Nachmittag breitet sich der Regen dann aufs ganze Land aus. Und auch morgen startet der Tag dann noch nass. Tagsüber schafft es die Sonne dann aber immer mehr durch die Wolken durch.
0: Sicher unterwegs, der Radio Vorarlberg Verkehrsservice.
2: Läuft im Moment alles, aber wenn Sie Infos haben, dann immer gerne an 0800 20 4000.
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0: Guten Morgen. Morgen.

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2: Es ist wichtig, Hilfe zu bekommen, wenn man sie braucht. Aber es ist oft nicht leicht, Hilfe anzunehmen. Kleine Kinder kommen irgendwann in die Phase, wo sie alles selber machen möchten und wütend werden, wenn sie es nicht schaffen. Auch später noch geht es uns so, wenn wir erwachsen werden und unabhängig und dann doch bei den Eltern nachfragen müssen. Oder schlimmer, wenn uns eine Krise trifft, Jobverlust, eine schwere Krankheit und wir auf Hilfe angewiesen sind, wie man so sagt. Diese Hilfe anzunehmen ist oft nicht leicht. Man ist von anderen abhängig. Andere bestimmen, was man jetzt braucht. Man ist nicht mehr so eigenständig, wie man es gerne wäre. Frau A., die zu uns in die Sozialberatung gekommen ist, hat einen langen Weg hinter sich. Viele Jahre lang hat sie versucht, mit weniger auszukommen, wollte es selber schaffen. Doch irgendwann ging es nicht mehr. Es war schwer für sie, um Hilfe zu bitten. Aber nachdem sie sich überwunden hatte, war das Weitere nicht mehr so schlimm. Der erste und schwerste Schritt ist es, um Hilfe zu bitten und Hilfe anzunehmen.
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0: Guten Morgen, es ist Dienstag, 5.46 Uhr. Wissen Sie, was wir gerade für Glück haben? Es ist unfassbar eigentlich. Es war mir gar nicht bewusst, dass wir heute Morgen und Sie auch so ein Glück haben.
1: Guten Morgen, ich bin der Peter aus Hörbranz. Wir haben das Glück, dass du mich gerade verwischen, weil so früh bin ich normalerweise im Bad und gebe keine Antwort. Da haben wir jetzt wirklich ein Glück gehabt und ich wünsche euch noch ganz einen schönen Tag. Ja, muss nicht so was sein wie die letzte, aber schön sollte einfach werden.
0: Okay.
2: Also, danke, ja.
0: Also,
2: ich freue mich.
0: Unglaublich.
2: Ich freue mich voll.
0: Mehr als perfekt. Christina Stürmer.

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1: Im Nachrichtenstudio begrüßt sie Tom Brandenberger. Zuletzt hat es danach ausgesehen, als würde der brüchige Waffenstillstand im Libanon endgültig zusammenbrechen. Die Hisbollah schießt weiter Raketen auf Nordisrael. Israel fliegt Angriffe auf Beirut. Doch US-Präsident Trump hat nach eigenen Angaben jetzt eine Art Teilwaffenstillstand vermittelt. Christian Lieninger berichtet.
2: The situation in Lebanon.
3: Als extrem beunruhigend bezeichnet in der Nacht die stellvertretende UNO-Generalsekretärin Martha Bobby die Lage im Libanon und wirft beiden Seiten, der Hisbollah und Israel, Eskalation vor. Doch dann verkündet US-Präsident Donald Trump auf seiner Online-Plattform, er habe sowohl mit Israels Premier Netanyahu als auch über Mittelsleute mit der Hisbollah gesprochen und Zusagen erreicht. Die Hisbollah werde Israel nicht mehr beschießen, Israel im Gegenzug die angekündigten Angriffe auf die libanesische Hauptstadt Beirut absagen. Ein Teilwaffenstillstand also. Ein Grund, warum sich Trump dafür engagiert hat, dürfte sein, dass der Iran gedroht hatte, seine Waffenstillstandsverhandlungen mit den USA zu beenden, wenn der Krieg im Libanon weitergehe. In Beirut blieb es tatsächlich ruhig, nicht aber im Südlibanon, und Israel meldete auch den Beschuss durch zwei Raketen.
1: Obwohl die Budgetverhandlungen mit den Ministerien abgeschlossen sind, lässt das Budgetbegleitgesetz weiter auf sich warten. Es enthält eine Reihe der geplanten Einsparungen. Dem Vernehmen nach soll es heute oder morgen vorliegen. Die europäischen Verhandlungen um das Recht von Passagieren auf eine Entschädigung bei verspäteten Flügen gehen heute in Brüssel in die nächste Runde. Vertreter aus dem Europaparlament und dem Rat der 27 Mitgliedstaaten beraten darüber, ab wann Passagiere eine Entschädigung beantragen können und wie hoch sie sein soll. Es war eine kuriose WM-Generalprobe für Österreichs Fußballnationalteam gegen Tunesien. Die Mannschaft von Teamchef Ralf Rangnick verpatzte die erste Hälfte mit einer roten Karte für Konrad Leimer und nicht weniger als 3 tunesischen Stangentreffern, kam aber dann zu 10 doch noch zu einem 1:0-Sieg. Zudem

0: Zwei Leistungsträger mussten gestern verletzt aufgeben, Daniel Kulowitz.
1: Also das hat sich Ralf Rangnick sicherlich ganz anders vorgestellt. Guten Morgen. Christoph Baumgartner verletzt sich schon beim Aufwärmen. David Alaba musste zur Pause raus.
2: Es war auch dann zur Halbzeit klar, dass das Risiko war, nicht eingehen, ihn dann weiterspielen zu lassen. Vor allem aber müssen wir schauen, was mit Christoph Baumgartner ist, weil das sieht im Moment leider nicht so gut aus.
1: Beide werden sich heute gleich als erstes gegen 7.30 Uhr eine MRT-Untersuchung unterziehen.
0: Kann man schon abschätzen, wie lang die beiden da ausfallen? Am Donnerstag ist ja schon Abflug zur WM und in 15 Tagen das erste Match gegen Jordanien.
1: Ja, mit so Ferndiagnosen muss man vorsichtig sein. Bei Alaba war es vielleicht eine Art Überbelastung. Er hat doch zuletzt auf höchstem Level sehr, sehr wenig gespielt. Mehr Kopfzerbrechen bereitet da schon der Stich im Oberschenkel- oder Hüftbereich bei Christoph Baumgartner. Das könnte auch eine Art Faserriss sein und sowas kann schon mal 2 bis 4 Wochen dauern. Dann wäre ein WM-Start möglicherweise gefährdet, aber das ist im Moment wirklich nur unseriöses Kaffeesudlesen.
0: Zittern also um 2 ÖFB-Leistungsträger wenige Tage vor der WM. Das waren die Nachrichten mit Tom Brandenberger.
3: Ah, die große Hitze ist vorerst mal vorbei.
4: Ja, heute sind es zwar noch bis zu 25 Grad, morgen dann nur noch maximal 20, also schon kühler als zuletzt. Und heute starten wir auch noch trocken in den Tag, aber ab Mittag breitet sich dann der Regen immer weiter aufs ganze Land aus. Und auch der Morgen startet noch nass, dann kommt aber wieder die Sonne durch.
3: Sicher unterwegs, der Radio Vorarlberg Verkehrsservice.
4: Frühverkehr läuft. Wenn Sie aber Infos für uns zum Durchgeben haben, einfach anrufen oder per Sprachnachricht an 0800 20 4000.
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3: Schöner guten Morgen, es ist 6:03.
7: Ja, guten Morgen, da ist die mit Tür aus Kettelbach.
8: Und der Kurt Tür aus Kettelbach.
7: Und wir waren gestern Abend bei der Preisverleihung vor dem Sonnenmonat Mai. Da haben wir natürlich mitgemacht mit einem Gedichtle. Und das ist wirklich für einen super tollen Zweck. Da kommt so ein Modul aufs Dach auf und bringt Sonnenenergie in die Herzen der Kinder.
8: Es ist einfach super. Toll, gratis Strom, oder?
7: Und ich wünsche euch allen auch noch ganz viel Energie und einen ganz schönen Tag.
3: Danke, Jami. Und danke, Kurt. Ja, aber wie war jetzt die Party? Schauen wir gleich nach Patrick Swayze.

0: Schönen guten Morgen um 10 nach 6. Gratuliere und auch danke, liebe Radio Vorarlberg-Hörerinnen und Hörer. Sie haben es wieder mal geschafft.
1: Ja, mit Ihrer Hilfe bekommt das Vorarlberger Kinderdorf Kronhalde in Bregenz eine neue Photovoltaikanlage aufs Dach.
0: Ja, den ganzen Monat Mai haben Sie ja gedichtet und schöne Gedichte eingeschickt. Und da gab es dann immer das schönste Gedicht, haben wir prämiert. Und der hat dann für ein neues Modul gesorgt oder die auf das Dach. Und gestern gab es ja den großen Dankeabend direkt vor Ort. Der war schön, oder?
2: Es ist einfach super. Und heute ist das einfach das Beste, weil das ist ja gratis Strom, oder?
3: Unsere Kinder haben es schön daheim, haben wirklich alles, was sie haben. Und auch die Kinder, die ein bisschen benachteiligt sind im familiären, haben verdient, um etwas Schönes haben. Und da haben sie es wirklich toll. Dass wir was beitragen können, super Idee.
4: Also ich bin erstaunt, dass meine Mutter so gut dichten kann.
5: Das freut mich auch, ich war selber erstaunt.
4: Und das Projekt finde ich auch klasse. Also Soziales und Umwelt zusammenbringen, finde ich super.
6: Ich finde das Projekt auch großartig und kann nur sagen, weiter so, weil nur so kommen wir weiter.
7: Wenn man schon hört, dass das 2.800 Euro kostet, das Modul, oder? Ist ja der Wahnsinn. Umso toller, dass wir das jetzt so fürs Kinderdorf gewinnen können.
8: Ich kann nur jedem sagen, machen einfach mit, unterstützen die Aktion, das ist halt einfach traumhaft.
0: Ja, mit Dichten Gutes tun. Schon was Scheiß, oder? Fürs nächste Jahr vielleicht, das war ja Nummer 7. Dann sagen wir, Sie haben es möglich gemacht, jetzt kommt Anlage Nummer 8.

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0: Guten Morgen um 6.21 Uhr. Thema heute Mittag bei Matthias Neustädter.
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3: Die Grundversorgung ist heute unser Thema. Aktuell sind in Vorarlberg 60.000 Personen armutsgefährdet. 12.000 davon sind in einer prekären Lage, wie es heißt. Das bedeutet, dass das Geld für die Grundversorgung mit Lebensmitteln oft nicht ausreicht. Hilfsangebote werden zu einem entscheidenden Faktor für immer mehr Menschen im Land.
4: Wir verteilen da ungefähr 40 Tonnen im Moment. Wenn wir jetzt zum Beispiel 50 Euro für eine Spende kriegen, dann machen wir da 150 Euro, so eine Frau mit zwei Kindern eine Woche lang überleben kann.
3: Das sagt Elmar Stüttler, der Gründer von Tischlein Deck Dich. Eine Erhebung der Arbeiterkammer hat ergeben, dass idente Lebensmittel in Österreich durchschnittlich ein Viertel teurer sind als in Deutschland. Was kann man da dagegen tun? Kaum Geld für Lebensmittel. 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

0: Guten Morgen, es ist Dienstag, der 2. Juni. Hier sind die Radio Vorarlberg Nachrichten um 6.30 Uhr.
1: Ich bin Martina Huber, guten Morgen. Nach dem Hackerangriff auf die Romberg-Baugruppe laufen mittlerweile die digitalen Aufräumarbeiten. Die gehackten Programme werden wieder entschlüsselt, sagt Matthias Moosbrucker, Geschäftsführer der Romberg-Bau Holding. Einige Bereiche würden schon wieder fast normal funktionieren. Wie man an den Entschlüsselungscode gekommen ist, will Moosbrucker nicht sagen. Man habe aber für beide Seiten eine Lösung gefunden. Essstörungen betreffen längst nicht mehr nur Frauen. Auch immer mehr Männer geraten unter Druck, bestimmten Schönheits- und Körperidealen zu entsprechen. Soziale Medien können diesen Druck zusätzlich verstärken. Darauf wird heute am Internationalen Tag der Essstörungen aufmerksam gemacht. Carmen Drexler von der Caritas-Fachstelle für Essstörungen erklärt, warum gerade junge Männer zunehmend betroffen sind.
2: Es muss alles optimiert werden, der Körper muss optimiert werden. Und wir haben das vorherrschende Schönheitsideal bei den Männern, diese Muskeln, die breiten Schultern. Und dem folgen junge Männer immer mehr mit extremem Training, mit Proteinernährung. Und das kann auch ein Einstieg in eine schwerwiegende Essstörung sein.
1: Fachleute betonen übrigens, je früher eine Essstörung erkannt wird, desto besser sind die Chancen auf eine erfolgreiche Behandlung. Gegen den Mann, der eine 16-Jährige angegriffen haben soll, ist jetzt die Untersuchungshaft verhängt worden. Der mutmaßliche Täter soll vergangene Woche das Mädchen in Dornbirn mit einem spitzen Gegenstand verletzt haben. Sie hatte ihn laut Polizei mit Fußtritten und Pfefferspray in die Flucht geschlagen. Die Grünen fordern mit einem Landtagsantrag, dass die Landesregierung die Preiserhöhung bei den Öffis zurücknimmt. Das Schüler-Plus-Ticket wird beispielsweise zu knapp 60% teurer. Für ganz Vorarlberg kostet es künftig 119 Euro, kritisiert der Grünen-Klubobmann Daniel Zadra. Jetzt noch zum Sport. Die Pioneers Vorarlberg waren kurz vor dem Aus. Jetzt gibt es doch weiterhin Erstliga-Eishockey in Feldkirch. Bei der Liga-Generalversammlung haben die Pioneers überraschend ihre Teilnahme bestätigt, wie Andreas Blum berichtet.
3: Präsident und Geldgeber Pit Kleim legt Ende Monat sein Amt zurück. Eine Mannschaft existiert derzeit nicht und trotzdem geht es in Feldkirch weiter. In welchem Rahmen sich das Budget in der kommenden Saison bewegen wird, kann Geschäftsführer Christian Groß derzeit noch nicht sagen. Fix ist aber laut Groß, dass die Mannschaft aus der maximalen Anzahl von 10 ausländischen Spielern bestehen soll. Der restliche Kader wird mit jungen österreichischen Talenten ergänzt. Ob das für eine konkurrenzfähige Mannschaft reicht, ist allerdings schwer zu bezweifeln, denn die Feldkircher haben schon die letzten beiden Jahre unter finanziell besseren Voraussetzungen zu den Nachzüglern der Liga gehört.
0: Also wenn man noch biken gehen will heute, dann wohl eher am Vormittag, oder? Josef Lang vom Cheers für Wetterdienst Innsbruck.
4: Grüß Gott, einen schönen guten Morgen. Ganz genau, es steht insgesamt ein sehr abwechslungsreiches Wetter bevor. Heute geht es mit kurzem Föhneinfluss auf 18 bis 23 Grad hinauf. Am Vormittag ist es weitgehend trocken, aber erste Regenschauer, die klopfen im Gargellnertal von der Schweiz bereits an. Und am Nachmittag breiten sich dann kräftige Regenschauer und Gewitter auf ganz Vorarlberg aus. Der Nachmittag, der sieht also nass aus, es kühlt ab. Morgen früh sind die Bergspitzen bis 2500 Meter herunter wohl weiß angezuckert. Morgen am Mittwoch dann frisch, kaum mehr als 19 Grad morgen. Der Regen, der klickt morgen aber ab und am Nachmittag geht es einigermaßen sonnig weiter. Am Donnerstag dann zu Fronleichnam, föhnig, knapp 25 Grad. Aber auch am Donnerstag kommen Regenschauer und Gewitter auf.
0: Danke, Josef. Sicher unterwegs der Radio Vorarlberg Verkehrsservice.
5: Frühverkehr läuft momentan überall ohne Verzögerungen. Aber wenn Sie Infos haben, dann einfach anrufen oder per Sprachnachricht an 0800 20 4000.
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5: Guten Morgen. Morgen.
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0: Guten Morgen am Dienstag. 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
2: Guten Morgen.
3: Guten Morgen, 6.48 Uhr.

Schauen wir mal, gell? Am Dienstag. Wie sind Sie in die Gänge gekommen heute Morgen? Geht so? Hier ein bisschen Glamrock aus den 70ern zum Bäume ausreißen. Racy, Sun Girls.

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1: Im Nachrichtenstudio begrüßt sie Tom Brandenberger. In Brüssel haben sich am Abend die EU-Institutionen auf ein neues Abschiebegesetz geeinigt. Es macht den Weg frei für die umstrittenen Rückkehrzentren außerhalb der EU. Verena Sophie Meyer in Brüssel, ab wann kann es denn jetzt solche Abschiebelager geben?
2: Die EU-Länder haben ab Inkrafttreten die Möglichkeit, Abschiebelager außerhalb der EU einzurichten. In der Praxis wird es aber noch etwas dauern. Es müssen zuerst Partnerländer gefunden werden, die solche Lager hosten wollen. Es muss geklärt werden, wer das Lager baut, ob die Länder die Grundversorgung für die Menschen sicherstellen können. Österreich will damit einer kleinen Gruppe an EU-Ländern bis Ende des Jahres einen Plan haben. Als Beispiele werden oft Uganda oder Länder in Zentralasien genannt.
1: Das neue Abschiebegesetz enthält auch Pflichten für die abzuschiebenden Personen selbst. Welche sind das?
2: Wer nicht in der EU bleiben darf, muss auch mit den Behörden zusammenarbeiten und sich zum Beispiel regelmäßig beim Amt melden. So werden Weiterreisen und Abtauchen schwieriger. Bestehen Flucht- oder Sicherheitsrisiko, dürfen ausreisepflichtige Personen sogar bis zu 2 Jahre lang in Schubhaft genommen werden, mit der Option, um ein weiteres halbes Jahr zu verlängern. Das große Ziel der EU-Kommission und der EU-Länder ist es, mehr Menschen, die hier nicht bleiben dürfen, aus der Union zu schaffen. Bisher sind es knapp 30%.
1: Brüssel verschärft also seine Abschiebepolitik. Russland hat die ukrainische Hauptstadt Kiew und andere Landesteile erneut massiv mit Raketen und Drohnen angegriffen. Nach Angaben der Behörden gibt es landesweit insgesamt 8 Tote und mehr als 60 Verletzte. In Kiew kam es auch zu Stromausfällen und Problemen bei der Wasserversorgung. In Salzburg ermittelt die Polizei gegen 2 junge Flachgauer, die am Wochenende in Matsee zahlreiche Hausfassaden, Eingangstüren und Straßenbelege mit Nazi-Parolen beschmiert haben sollen. Bürgermeister Michael Schwarzmeier von der SPÖ zeigt sich tief betroffen.
3: Ich kann es überhaupt nicht erklären, aber es ist alles in allem sehr unerfreulich und wird so nicht akzeptiert und auch nicht toleriert bei uns im Ort.
1: Sagt der Bürgermeister von Matsee, Schwarzmeier. Geld zurück gibt es jetzt für hunderttausende Festivalbesucherinnen und Besucher, die in den letzten Jahren am Novarock oder am Frequency waren. Der Verein für Konsumenteninformation hat erfolgreich gegen den sogenannten Müllbeitrag geklagt. Mehr von Annabella Mini.
4: Wer auf dem Novarock oder Frequency Festival gezeltet hat, musste oft zusätzlich für die Müllentsorgung zahlen. Insgesamt 20 Euro, wovon die Hälfte als Pfand zurückerstattet werden konnte, wenn man dann zumindest einen halbvollen Müllsack zurückgebracht hat. Zu Unrecht, wie der Oberste Gerichtshof und das Oberlandesgericht Wien festgestellt haben. Petra Leupold, Leiterin der Intervention im VKI.
5: Die Müllentsorgung ist Teil einer ordnungsgemäßen Festivalorganisation.

0: Organisation und damit grundsätzlich bereits durch den Ticketpreis abgegolten.
1: Etwa 100.000 Festivalbesucherinnen und Besuchern, die den Beitrag zwischen 2017 und 2025 bezahlt haben, stehen nun Rückzahlungsansprüche zu.
0: Wir konnten mit den Veranstaltern eine Lösung erzielen, aber man muss sich selbst melden mit dem Ticket als Vorlage, um dieses Geld zurückzuerhalten.
1: Mehr Infos unter www.verbraucherrecht.at.
2: Das waren die Nachrichten mit Tom Brandenberger.
3: Also am Morgen jetzt noch rausgehen, danach wird es nass, oder? Wann ungefähr?
4: Ja, circa ab Mittag beginnt es dann zu regnen. Zuerst nur vereinzelt, aber später wird der Regen dann stärker und breitet sich auch im ganzen Land aus. Und es wird auch noch ein bisschen kühler als die letzten Tage mit maximal 23 Grad heute. Morgen startet der Tag dann auch noch nass, dann kommt aber wieder die Sonne durch bei maximal 20 Grad.
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4: Da haben wir im Moment die üblichen zwei Stellen im Frühverkehr. 5 Minuten sind es von Frastanz Richtung Felkirchstadt einwärts und vom Bregenzer Wald Richtung Kreisverkehr Dornbirn Nord. Wenn Sie sonst Infos haben, einfach anrufen oder per Sprachnachricht an 0800 20 4000.
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3: Schönen guten Morgen am Dienstag.
7: Das ist Corinna aus Göfis. Ich habe euch nur einen guten Morgen wünschen wollen und jetzt schicke ich mich mal aus dem Haus und dann kann ich gemütlich meinen Kaffee trinken. Ein schönes Tägli miteinander.
3: Ich mag das beinahe, oder?
4: Ja, voll.
3: Mit so einer Handbewegung. Da. Ich mag es mit Kaffee.
4: Ja.
3: Und dafür lassen wir Jennifer Rush rein. Um 4 nach 7.

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4: Ja, hallo, guten Morgen. Ich bin die Helga aus Bludenz und ich starte immer in den Tag mit einem Guarda Müsli und vor allen Dingen einem Kaffee. Dann beginnt der Motor erst zu laufen. Ohne Kaffee geht gar nichts. Erst nach dem Frühstück, dann kann man mit mir reden. Probieren Sie auch mal aus und ich wünsche euch ganz einen schönen Tag.
3: Ja, danke, Helga. Dann nehmen wir doch gleich einen Schluck.

0: Guten Morgen, es ist Dienstag, der 2. Juni. Hier sind die Radio Vorarlberg Nachrichten um 7.30 Uhr.
1: Mit Martina Huber, guten Morgen. Die Rombergbaugruppe kämpft noch immer mit den Nachwehen eines Hackerangriffs. Unbekannte sind ja in das Firmennetzwerk eingedrungen und haben unzählige Daten verschlüsselt. Mittlerweile läuft das digitale Aufräumen bei dem Bauunternehmen. David Breznik berichtet.
2: Die IT-Experten der Rombergbaugruppe haben derzeit alle Hände voll zu tun. Sie müssen jede einzelne Codezeile der Programme, die die Unbekannten gehackt hatten, wieder entschlüsseln. Und das braucht seine Zeit, sagt Matthias Moosbrucker, Geschäftsführer der Rombergbauholding. Einige Bereiche würden schon wieder fast normal funktionieren, in anderen arbeite man noch mit Notprogrammen. Gleichzeitig spanne man das interne digitale Sicherheitsnetz noch fester. Wie man an den Entschlüsselungscode gekommen ist, will Moosbrucker nicht sagen. Nur so viel, man habe eine Lösung für beide Seiten gefunden.
1: Heute starten beim Verpackungshersteller Alpla die Gespräche zwischen Gewerkschaft, Betriebsrat und Geschäftsführung. Dabei geht es um den angekündigten Abbau von 155 Stellen bis zum Jahresende. Es soll besprochen werden, ob und welche Unterstützung die betroffenen Mitarbeiterinnen und Mitarbeiter bekommen können. In Vorarlberg zeigen bis zu 30% der Jugendlichen ein auffälliges Essverhalten. Laut den Zahlen der Caritas-Fachstelle geht es längst nicht nur mehr um Magersucht. Fachleute beobachten ganz unterschiedliche Formen. Vom Hungern über Essanfälle bis hin zur krankhaften Fixierung auf gesundes Essen. Heute am Internationalen Tag der Essstörungen stellt sich deshalb auch die Frage, was können Eltern tun, wenn sie Veränderungen bemerken? Psychotherapeutin Sigrid Hämmerle-Fehr vom IFS sagt:
3: Ein auffälliges Essverhalten soll nicht gerügt werden, aber Eltern sollen interessiert sein. Sie sollen mit Kindern und Jugendlichen überlegen, was wäre jetzt der Wunsch auch einer Jugendlichen? Wie kann man gemeinsam kochen zum Beispiel? Also es sollte möglichst versucht werden, dass der Kontakt nicht verloren geht, weil Essstörungen, die im Geheimen passieren, das fördert eigentlich diese krankmachende Dynamik.
1: Je früher eine Essstörung erkannt wird, desto besser sind laut Fachleuten die Chancen auf eine erfolgreiche Behandlung. Diesel war im Mai in Vorarlberg um 15 Cent billiger als noch im April. So die Zahlen vom Verkehrsclub Österreich. Im Schnitt hat ein Liter Diesel knapp 1,94 Euro gekostet. Hingegen ist Benzin ein wenig teurer geworden und hat im Mai durchschnittlich 1,82 Euro pro Liter gekostet. Österreichs Fußballnationalteam gewinnt das letzte Testspiel vor der Weltmeisterschaft gegen Tunesien mit 1:0. Das Tor fällt unmittelbar nach der Einwechslung des Dornbirners Paul Warner nach einer Stunde. Der Siegestreffer gelingt sogar in Unterzahl, nachdem Leimer eine rote Karte bekommen hat.
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4: Ja, circa ab Mittag beginnt es zu regnen, zuerst nur vereinzelt, aber später wird der Regen dann stärker und breitet sich im ganzen Land aus. Und es wird auch noch ein bisschen kühler als die letzten Tage mit maximal 23 Grad. Morgen startet der Tag dann noch nass, dann kommt aber wieder die Sonne durch bei maximal 20 Grad.
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4: 10 Minuten mehr brauchen Sie im Moment von Frastanz Richtung Felkirchstadt einwärts und auch rund um den Kreisverkehr Dornbirn-Nord. Und 5 Minuten sind es bei der Grenze Mäder Richtung Schweiz. Wenn Sie sonst Infos haben, wir sind erreichbar unter 0800 20 4000.
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0: Der letzte Test vor der Fußball-WM war gestern gegen Tunesien. Gut, es war zitteriges 1-0 für uns. Da haben wir schon auch Glück gehabt, aber gewonnen ist gewonnen, oder?
1: Ja, und jetzt dürfen die Spieler nochmal nach Hause zu den Familien und dann geht's ab zur WM.
2: Guten Morgen Österreich, Marko Arnautović hier. Ich hoffe, dass ihr alle gesund bleibt und dass ihr uns zu 100% unterstützt. Wir brauchen das und ich denke, dass wir euch nicht enttäuschen werden.
1: Und das nächste Spiel ist dann schon das erste WM-Spiel seit 28 Jahren.
0: Schon verrückt. Seit du auf der Welt bist, hast du noch nie ein WM-Spiel von Österreich gesehen. Am 17. Juni ist es dann aber soweit. Jetzt sind wir endlich mal dabei und dann sind die in der Nacht die Spiele. Gut, ja. Das erste, das ist dann um 6 Uhr in ORF 1 in Santa Clara, südlich von San Francisco. Da treffen wir auf Jordanien.

0: Schau nochmal, gell? 10 vor 8. Wusste ja auch nicht heute Morgen, dass ich so ein Glück habe. Und Sie auch.
1: Guten Morgen, bitte Peter aus Hörbranz. Ich habe das Glück, dass du mich gerade verwischen, weil so früh bin ich normalerweise im Bad und gebe keine Antwort. Der andere hat es wirklich ein Glück gehabt und ich wünsche euch noch ganz einen schönen Tag. Ja, muss nicht so was sein wie die letzte, aber schön sollte einfach werden.
0: Ja, also der ist schon perfekt. Cool. Also wenn man so ein Glück hat.
2: Da freuen wir uns.
0: Ja, der Tag startet hervorragend.

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4: Im Nachrichtenstudio begrüßt sie Tom Brandenberger. Guten Morgen. Die europäischen Verhandlungen um das Recht von Fluggästen gehen heute in Brüssel in die nächste Runde. Dabei geht es darum, welche Ansprüche Passagiere bei Verspätungen oder Flugausfällen haben. Julian Kern, die Flugbranche möchte Entschädigungszahlungen reduzieren.
5: Ja, und das ist nur eine von vielen Forderungen. Auch im Gespräch, wenn künftig ein Flug ausfällt, weil unerwartete Personalprobleme im Cockpit und bei Crewmitgliedern auftreten, dann soll die Airline keine Entschädigung mehr zahlen müssen. Hintergrund ist, dass diese Ausgleichskosten neben Personal- und Treibstoffkosten einen immer größeren finanziellen Brocken ausmachen, den die Fluglinien reduzieren wollen.
4: Und bis wann werden diese neuen Regeln dann für Passagiere feststehen?
5: Ab heute Nachmittag um 15 Uhr wird da in Brüssel verhandelt und es ist davon auszugehen, dass das lange Gespräche werden. Bis 15. Juni haben EU-Parlament, Rat und Kommission prinzipiell Zeit, sich auf einen neuen Katalog zu einigen. Gelingt das nicht, bleiben die bestehenden Regelungen in Kraft.
4: Schon eine Einigung gibt es dafür zu den umstrittenen Rückkehrzentren in Drittstaaten. Vertreter des Europaparlaments und der EU-Mitgliedsländer haben am Abend eine entsprechende Einigung erzielt. In die Rückkehrzentren außerhalb der EU sollen abgelehnte Asylbewerber kommen, die nicht in ihre Herkunftsländer zurückgebracht werden können. Welche Drittstaaten dafür in Frage kommen, ist noch unklar. Im Süden Italiens hat sich in der Nacht ein starkes Erdbeben ereignet. Das Epizentrum lag vor der Küste Kalabriens unter dem Tyrrhenischen Meer. Nicht weit davon entfernt liegt die Stadt Cosenza. Erschütterungen waren in ganz Süditalien zu spüren. Über Schäden ist derzeit nichts bekannt. Es war eine kuriose WM-Generalprobe für Österreichs Fußballnationalteam gegen Tunesien. Die Mannschaft von Teamchef Ralf Rangnick verpatzte die erste Hälfte mit einer roten Karte für Konrad Leimer und nicht weniger als 3 tunesischen Stangentreffern, kam dann aber zu 10 doch noch zu einem 1:0-Sieg. Für 2 ÖFB-Spieler könnte es aber ein bitteres Nachspiel geben, Daniel Kulowitz.
6: Gleich 2 verletzte Spieler, das wollte Ralf Rangnick tunlichst vermeiden. Christoph Baumgartner hat schon beim Aufwärmen einen Stich im Oberschenkel bzw. Hüftbereich wahrgenommen.
7: Vor allem aber müssen wir schauen, was mit Christoph Baumgartner ist, weil das sieht im Moment leider nicht so gut aus.
6: Und zur Pause dann auch noch eine Muskelverletzung bei David Alaba.
7: Ja, der hat auch muskulär ein bisschen was gespürt. Ich hoffe, dass es nur eine Verhärtung ist, aber es war auch dann zur Halbzeit klar, dass das Risiko wir nicht eingehen, ihn dann weiterspielen zu lassen.
6: Zittern also um 2 absolute ÖFB-Superstars so knapp vor der WM. Eine MRT-Untersuchung gleich heute Vormittag soll Klarheit bringen. Entwarnung in Sachen roter Karte hingegen bei Konrad Leimer. Der Bayernstar kommt ÖFB-Informationen zufolge wohl ohne Sperre davon und wird trotz seines Torraubs beim ersten WM-Spiel gegen Jordanien wohl auflaufen dürfen.
4: Und dieses erste Spiel gegen Jordanien findet in 15 Tagen statt. Schon übermorgen fliegt das Team in die USA. Das waren die Nachrichten mit Tom Brandenberger.
8: Der Roman Neugebauer, der den Moderator vom Vormittag da bei uns, der ist ja gerade mit dem Radlerhäs eingelaufen.
9: Ja.
8: Homberts wird er nass, oder?
9: Das könnte sich knapp nur ausgehen, ja. Ab Mittag beginnt es nämlich zu regnen, zuerst nur vereinzelt, aber später wird der

0: Regen dann stärker und der breitet sich auch im ganzen Land aus. Und es wird auch ein bisschen kühler als die letzten Tage mit maximal 23 Grad. Morgen startet der Tag dann auch nochmal nass, dann kommt aber wieder die Sonne durch bei maximal 20 Grad.
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0: 20 Minuten mehr brauchen Sie im Moment von Frastanz Richtung Felkirchstadt einwärts, aber auch von Toasters Richtung Bärenkreuzung sind es 10 Minuten aktuell. Viel los auch rund um den Kreisverkehr Dornbirn Nord, 15 Minuten, wenn Sie von Lauterach kommen und circa 10 Minuten auf der Bregenzer Waldstraße Richtung Kreisverkehr. Und das ist wichtig, wenn Sie auf der A14 unterwegs sind, und zwar Richtung Deutschland. Da stockt der Verkehr bei der Ausfahrt Hohenems, darum staut es sich da immer wieder bis auf die Autobahn zurück. Danke für Ihre Infos, und wenn Sie Meldungen haben, auch immer gerne an 0800 20 4000.
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1: Schöner guten Morgen.
4: Ja, guten Morgen, da ist Dirmi Tür aus Kettelbach.
5: Und der Kurt Tür aus Kettelbach.
4: Und wir waren gestern Abend bei der Preisverleihung vor dem Sonnenmonat Mai. Da haben wir natürlich mitgemacht mit einem Gedichtle. Und das ist wirklich für einen super tollen Zweck. Da kommt so ein Modul aufs Dachhufe und bringt Sonnenenergie in die Herzen von den Kindern.
5: Es ist einfach super. Toll. Gratis Strom, oder?
4: Und ich wünsche euch allen auch noch ganz viel Energie und einen ganz schönen Tag.
1: Ja, und wie war jetzt die Party gestern Abend? Das hören wir gleich nach Dusty Springs.

0: Bravo, bravo. Applaudieren Sie sich gerade selber mal mit. Gratuliere und auch danke, liebe Radio Vorarlberg-Hörerinnen und Hörer. Sie haben es wieder mal geschafft.
1: Mit Ihrer Hilfe bekommt das Vorarlberger Kinderdorf Kronhalde in Bregenz eine neue Photovoltaikanlage aufs Dach. Sie haben im Sonnenmonat Mai gedichtet und so für neue PV-Module gesorgt.
0: Ja, gestern Abend dann mit allen Gewinnern und Gewinnerinnen die Übergabe, der große Dankeabend direkt vor Ort.
2: Es ist einfach super. Und heute ist das einfach das Beste, weil das ist ja gratis Strom, oder?
3: Unsere Kinder haben es schön daheim, haben wirklich alles, was sie haben. Und auch die Kinder, die ein bisschen benachteiligt sind im familiären, haben verdient, um etwas Schönes haben. Und da haben sie es wirklich toll. Dass wir was beitragen können, super Idee.
4: Also ich bin erstaunt, dass meine Mutter so gut dichten kann.
5: Das freut mich auch. Ich war selber erstaunt.
4: Und das Projekt finde ich auch klasse. Also Soziales und Umwelt zusammenbringen, finde ich super.
6: Ich finde das Projekt auch großartig und kann nur sagen, weiter so, weil nur so kommen wir weiter.
7: Wenn man schon hört, dass das 2.800 Euro kostet, das Modul, oder? Ist ja der Wahnsinn. Umso toller, dass wir das jetzt so fürs Kinderdorf gewinnen können.
8: Ich kann nur jedem sagen, machen einfach mit, unterstützen die Aktion, das ist halt einfach traumhaft.
0: Ja, gutes Tun mit Dichten am Morgen, so einfach ist das. Cool. Anlage 7 haben sie möglich gemacht, das nächste Jahr dann Nummer 8.

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2: Die Grundversorgung ist heute unser Thema. Aktuell sind in Vorarlberg 60.000 Personen armutsgefährdet. 12.000 davon sind in einer prekären Lage, wie es heißt. 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Hilfsangebote werden zu einem entscheidenden Faktor für immer mehr Menschen im Land.
3: 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Wenn wir jetzt zum Beispiel 50 Euro für eine Spende kriegen, dann machen wir da 150 los, wo eine Frau mit zwei Kindern eine Woche lang überleben kann.
2: Das sagt Elmar Stüttler, der Gründer von Tischlein Deck dich. Eine Erhebung der Arbeiterkammer hat ergeben, dass identische Lebensmittel in Österreich durchschnittlich ein Viertel teurer sind als in Deutschland. Was kann man da dagegen tun? Kaum Geld für Lebensmittel. Unser Thema heute Mittag.
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2: Guten Morgen am Dienstag, es ist der 2. Juni. Hier sind die Radio Vorarlberg Nachrichten um 8.30 Uhr.
3: Ich bin Martina Huber, guten Morgen. Essstörungen betreffen längst nicht mehr nur Frauen. Auch immer mehr Männer geraten unter Druck, bestimmten Schönheits- und Körperidealen zu entsprechen. Soziale Medien können diesen Druck zusätzlich verstärken. Darauf wird heute am Internationalen Tag der Essstörungen aufmerksam gemacht. Carmen Drexler von der Caritas-Fachstelle für Essstörungen erklärt, warum gerade junge Männer zunehmend betroffen sind.
4: Es muss alles optimiert werden, der Körper muss optimiert werden. Und wir haben das vorherrschende Schönheitsideal bei den Männern, diese Muskeln, die breiten Schultern. Und dem folgen junge Männer immer mehr mit extremem Training, mit Proteinernährung. Und das kann auch ein Einstieg in eine schwerwiegende Essstörung sein.
3: Fachleute betonen übrigens, je früher eine Essstörung erkannt wird, desto besser sind die Chancen auf eine erfolgreiche Behandlung. Nach dem Hackerangriff auf die Romberg-Baugruppe laufen mittlerweile die digitalen Aufräumarbeiten. Die gehackten Programme werden wieder entschlüsselt, sagt Matthias Moosbrucker, Geschäftsführer der Romberg-Bau Holding. Einige Bereiche würden schon wieder fast normal funktionieren. Wie man an den Entschlüsselungscode gekommen ist, will Moosbrucker nicht sagen. Man habe aber für beide Seiten eine Lösung gefunden. Heute Nacht wurde in Dornbirn bei einem Brand eine Person verletzt. Zunächst sei in der Küche das Feuer ausgebrochen, heißt es von der Feuerwehr Dornbirn. Dieses sei übergegangen auf das Zimmer und hat so die gesamte Wohnung stark beschädigt. Der Bewohner hat Verbrennungen an den Armen erlitten und ist ins Krankenhaus Feldkirch gebracht worden. Die SPÖ will von Landesstatthalter Christoph Bitschi wissen, welche Mehrkosten durch das neue Tarifsystem bei den Vorarlberger Öffis für Familien entstehen. Es gibt nämlich eine deutliche Preissteigerung beim Schüler-Plus-Ticket. Außerdem würde das neue Tarifsystem für Bus und Bahn den öffentlichen Verkehr teurer machen. Eine entsprechende Landtagsanfrage wurde eingereicht. Jetzt noch zum Sport. Die Pioneers Vorarlberg waren kurz vor dem Aus. Jetzt gibt es doch weiterhin Erstliga-Eishockey in Feldkirch. Bei der Liga-Generalversammlung haben die Pioneers überraschend ihre Teilnahme bestätigt, wie Andreas Blum berichtet.
5: Präsident und Geldgeber Pete Kleim legt Ende Monat sein Amt zurück. Eine Mannschaft existiert derzeit nicht und trotzdem geht es in Feldkirch weiter. In welchem Rahmen sich das Budget in der kommenden Saison bewegen wird, kann Geschäftsführer Christian Groß derzeit noch nicht sagen. Fix ist aber laut Groß, dass die Mannschaft aus der maximalen Anzahl von 10 ausländischen Spielern bestehen soll. Der restliche Kader wird mit jungen österreichischen Talenten ergänzt. Ob das für eine konkurrenzfähige Mannschaft reicht, ist allerdings schwer zu bezweifeln, denn die Feldkircher haben schon die letzten beiden Jahre unter finanziell besseren Voraussetzungen zu den Nachzüglern der Liga gehört.
2: Es ist halt immer noch Frühling, gell?
6: Ja, auf den Bergspitzen kommt sogar Schnee nochmal hier und da in Sichtweite. Weiter unten bleibt es aber bei Regen, zuerst nur vereinzelt, aber ab Nachmittag wird der Regen dann überall stärker und breitet sich im ganzen Land aus. Morgen startet der Tag dann auch noch nass, dann kommt aber wieder die Sonne durch.
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6: Eine halbe Stunde länger brauchen Sie im Moment vom Kreisverkehr Dornbirn Nord Richtung Lauterach. Aber auch von allen anderen Seiten brauchen Sie Richtung Kreisverkehr rund 10 Minuten mehr. Der Stau reicht auch immer wieder bis auf die Autobahn zurück. Und 15 Minuten mehr sind es im Moment von Frastanz Richtung Feldkirchstadt einwärts. Danke für Ihre Infos. Wenn Sie Meldungen haben, auch immer gerne an 0800 20 4000.
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0: Schau nochmal, gell? Heute gibt es eine spezielle Mittagspause für Sie. Es gibt im Landesfunkhaus in Dornbirn eine musikalische Mittagspause in der Reihe Talente im Funkhaus.
1: Ja, heute mit der Cellistin Ida Riedl. Sie hat im März das Probespiel für die weltberühmte Orchesterakademie in Amsterdam gewonnen. Ein riesiger Karriereschritt.
2: Ja, das ist natürlich unbeschreiblich. Ich bin sehr glücklich darüber und sehr gespannt, wie die Zeit wird. Das wird sicher eine tolle Erfahrung und eine große Chance für die spätere Zukunft.
0: Heute ab 12 Uhr spielt Ida Riedl bei uns im Publikumsstudio ein Cello-Konzert mit Klavierbegleitung.
1: Der Eintritt ist frei, da können Sie also einfach vorbeikommen, aber bitte vorher anmelden unter 05572 301.

0: In 8 Minuten ist es 9. Danke fürs Zuhören. Gesund, lieber Gell.
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0: Ja, der Tag startet hervorragend.
5: Der Hans ist wirklich toll.
0: Sie haben es wieder mal geschafft.
8: Ja, mit Ihrer Hilfe bekommt das Vorarlberger Kinderdorf Kornhalde in Bregenz eine neue Photovoltaikanlage aufs Dach.
2: Ja, das ist einfach super. Und heute ist das einfach das Beste, weil das ist ja gratis Strom, oder?
9: Dass wir was beitragen können, super Idee.
6: Und das Projekt finde ich auch klasse.
0: Die große Hitze ist vorerst mal vorbei.
8: Ja, heute sind es zwar noch bis zu 25 Grad, morgen dann nur noch maximal 20, also schon kühler als zuletzt.
10: Und ich wünsche euch noch ganz einen schönen Tag. Ja, muss nicht so was sein wie die letzte, aber schön sollte einfach werden.
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1: Im Nachrichtenstudio begrüßt Sie Tom Brandenberger. Der Iran droht angesichts des eskalierenden Konflikts zwischen Israel und der mit Teheran verbündeten Hisbollah-Miliz im Libanon mit einem Abbruch der Verhandlungen mit den USA über ein Ende des Irankriegs. US-Präsident Trump versucht zu reagieren und hat nach eigenen Angaben einen Waffenstillstand zwischen Israel und der Hisbollah vermittelt. Nikolaus Wildner in Israel, wie reagiert man in Tel Aviv auf diese Ankündigung?
2: Das nächtliche Telefonat zwischen Donald Trump und Israels Premier Benjamin Netanyahu soll ja für Netanyahu äußerst unerfreulich gewesen sein. Trump soll ihn laut Berichten als verrückt bezeichnet haben und er soll ihn dazu gedrängt haben, vorerst keine Angriffe auf Hisbollah-Ziele in Beirut durchzuführen. In den vergangenen Nachtstunden ist nicht viel aus Netanyahus Büro gedrungen, abgesehen davon, dass Netanyahu erklärt haben soll, Israel bleibe grundsätzlich dabei, Ziele in Beirut angreifen zu wollen, wenn die Hisbollah ihre Angriffe auf Nordisrael nicht einstellt. Netanyahu befindet sich durch sein enges Kriegsbündnis mit den USA nach wie vor in der Situation, jede Entscheidung Donald Trumps mittragen zu wollen oder fast zu müssen, selbst wenn eine Entscheidung Trumps israelischen Interessen zuwiderläuft, und das scheint seit heute Nacht mehr denn je der Fall zu sein.
1: Und vor kurzem hat Israel erneut Beschuss aus dem Libanon gemeldet. Die europäischen Verhandlungen um das Recht von Passagieren auf eine Entschädigung bei verspäteten Flügen gehen heute in Brüssel in die nächste Runde. Vertreter aus dem Europaparlament und dem Rat der 27 Mitgliedstaaten beraten darüber, ab wann Passagiere eine Entschädigung beantragen können und wie hoch sie sein soll. Die Flugbranche möchte die Entschädigungszahlungen reduzieren. Die Koalition von ÖVP, SPÖ und NEOS verhandelt weiter über das Budgetbegleitgesetz, in dem die Details zu den Einsparungen im nächsten Doppelbudget festgelegt werden. Eine Einigung könnte es dem Vernehmen nach heute oder morgen geben. Die Begutachtungsphase könnte dann über die Budgetrede hinaus verlängert werden. Die Frühjahrslohnrunde verläuft heuer zäh. Für die Beschäftigten im Tourismus gibt es bisher keine Einigung auf einen neuen Kollektivvertrag. Und in der chemischen Industrie findet am Vormittag schon die 7. Verhandlungsrunde statt. Michael Fröschl berichtet.
3: Nach den Warnstreiks der vergangenen Woche wird in der chemischen Industrie ab dem Vormittag wieder verhandelt. Es geht um die Löhne und Gehälter für die 50.000 Beschäftigten in 230 Unternehmen der Branche. Die Arbeitnehmervertreter fordern eine Erhöhung um 3,5%. Die Arbeitgeber bieten eine Einmalzahlung von 250 Euro an. Bessern die Industrievertreter ihr Angebot nicht nach, drohen die Gewerkschaften mit ganztägigen Streiks. Zweistündige Warnstreiks fanden zuletzt unter anderem bei Lenzing, Böhringer Ingelheim und im Chemiepark Linz statt. Auch bei den Kollektivvertragsverhandlungen für die 200.000 Beschäftigten im Tourismus spießt es sich. Nur in der Elektro- und Elektronikindustrie gab es am vergangenen Donnerstag eine Einigung auf eine Istlohnerhöhung von bis zu 2,7%.
1: Das waren die Nachrichten mit Tom Brandenberger.
4: Ja, und wir schauen uns das Wetter für Vorarlberg an. Da gibt es die meiste Sonne und das beste Wetter heute noch am Vormittag. Mehr und mehr zieht es dann zu und immer wieder kann es heute regnen. Teilweise sogar recht intensiv. Morgen Mittwoch, übermorgen Donnerstag bleibt es eher bewölkt und eher unbeständig. Das ist der Radio Vorarlberg Verkehrsservice um 9.03 Uhr Sorgenkind Dornbirn Nord. Beim Kreisverkehr oder beziehungsweise rund um den Kreisverkehr gibt Stau-LKWs, verstopfen da gerade recht viel. Und das sorgt dafür, dass der Stau zurückgeht bis auf die Autobahn A14. Also bitte fahren Sie da besonders vorsichtig. Und wenn Sie Richtung Lauterach unterwegs sind, planen Sie da mindestens 15 bis 20 Minuten mehr ein. Aber auch zu den anderen Ausfahrten ist alles im Moment ein bisschen verstopft. Also auch überall ein bisschen mehr Zeit.

0: Die Bellamy Brothers versuchen ein bisschen ruhige Stimmung in diesen Dienstag reinzubekommen. Gerade auf der Straße ist allerdings relativ viel los, gerade um den Kreisverkehr Dornbirn Nord. Da sind die Lkw unterwegs und die verstopfen da gerade alles. Das führt dazu, dass wenn sie zum Beispiel Richtung Lauterach fahren, also Richtung Zollamt Wolfurt, dauert es aktuell ca. 20 Minuten länger. Und der Stau, der ist so groß, er reicht bis auf die Autobahn zurück und zwar in beide Richtungen. Den längsten Stau sehe ich da beim Kreisverkehr Dornbirn Nord, wenn sie von Bregenz kommen. Das sind ganze 16 Minuten, also zeigt meine Sensoren an, die Sie da verlieren. Wenn Sie da Infos haben, bitte gleich durchgeben an die 0800 20 4000 und fahren Sie da besonders vorsichtig, weil da kommt es auch immer zu gefährlichen Situationen. Ja, und ansonsten gute Fahrt Vorarlberg.
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0: Schönen Dienstagvormittag hier bei Radio Vorarlberg. Es ist 9.30 Uhr, Zeit für die Radio Vorarlberg Nachrichten.
1: Mit Martina Huber, schönen Vormittag. Das Planungsbüro für Biogasanlagen Environtech aus Nützidos hat ein Millionenprojekt in Ecuador abgeschlossen. Die Anlage kann das Abwasser von mehr als 1 Million Menschen reinigen und Biogas erzeugen. Das Vorarlberger Unternehmen ist nach Angaben der Wirtschaftspresseagentur derzeit weltweit an 10 ähnlichen Projekten beteiligt. Heute Nacht wurde in Dornbirn bei einem Brand eine Person verletzt. Zunächst sei in der Küche das Feuer ausgebrochen, heißt es von der Feuerwehr Dornbirn. Dieses sei übergegangen auf das Zimmer und hat so die gesamte Wohnung stark beschädigt. Der Bewohner hat Verbrennungen an den Armen erlitten und ist ins Krankenhaus Feldkirch gebracht worden. Die Grünen fordern mit einem Landtagsantrag, dass die Landesregierung die Preiserhöhung bei den Öffis zurücknimmt. Das Schüler-Plus-Ticket wird bis zu 58% teurer. Für ganz Vorarlberg kostet es künftig 119 Euro, kritisiert der Grünen-Klubobmann Daniel Zadra.
0: Wir schauen uns jetzt das Wetter für Vorarlberg an. Ihr habt ja das schöne Wetter tarnt sich gerade. Ich meine, es gibt jetzt noch Sonne und es ist jetzt noch relativ trocken, aber gegen Mittag, da kommen dann die Wolken und dann kann es heute ordentlich und teilweise sehr intensiv regnen. Morgen am Mittwoch, übermorgen am Donnerstag bleibt es in Vorarlberg dann auch eher so ein bisschen unbeständig. Das ist der Radio Vorarlberg Verkehrsservice. 9.31 Uhr. Es tut sich recht viel beim Kreisverkehr Dornbirn Nord, speziell wenn Sie da Richtung Zollamt Wolfurt bzw. Lauterach fahren. Da blockieren die LKWs den Kreisverkehr. Sie brauchen ca. 20 Minuten länger und der Stau, der geht auch zurück bis auf die Autobahn bei Dornbirn Nord. Bitte fahren Sie da besonders vorsichtig. Der Stau geht eben auf die Autobahn zurück. Und wenn Sie sonst noch was entdecken, Stau, Unfall, Blitzer, bitte durchgeben an die 0800 20 4000.
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0: Vielleicht singen Ihre Kinder im Auto auch immer so ein bisschen mit unseren Hits mit. So ist das auch bei Queen-Schlagzeuger Roger Taylor. Sein Sohn sang immer Radio Gaga. Und aus dem ist ein Riesenhit entstanden. Quasi aus dem Kindermund wurde Musikgeschichte. Hier ist Queen mit einem ihrer größten Hits, Radio Gaga.

Stau gibt es immer noch rund um den Kreisverkehr Dornbirn-Nord. Wenn Sie Richtung Lauterach unterwegs sind, planen Sie da 15 bis 30 Minuten mehr ein. Wenn Sie Infos haben, bitte gleich durchgeben an die 0800 20 4000. Und wir setzen uns jetzt musikalisch den Cowboy-Hut auf mit Johnny Cash, The Ring of Fire. Ganz nett, finde ich ja. Geschrieben hat den Song June Carter und die wurde dann später seine Frau. Es geht in dem Song so um diese starke, komplizierte Anziehung zwischen den beiden. Also ein Liebeslied, wo auch echte Liebe drin ist.

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1: Im Nachrichtenstudio begrüßt sie Tom Brandenberger. Die Inflation in Österreich klettert weiter nach oben. Laut einer Schnellschätzung der Statistik Austria ist sie im Mai auf 3,7% gestiegen, nach 3,4% im April. Michael Fröschler aus der Wirtschaftsredaktion, was sind die Gründe dafür?
2: Teurere Dienstleistungen nennt die Statistik Austria als Hauptgrund für die höhere Inflation in Österreich, die im Mai weiter nach oben gesprungen ist auf 3,7% nach 3,4% im April. Besonders die Preise für Flugtickets sind gestiegen, was mit dem Iran-Konflikt und der Energiekrise zu tun hat. Auch Industriegüter wurden im Mai deutlich teurer. Benzin verzeichnet einen moderaten Anstieg, während Diesel und Heizöl wieder etwas billiger sind als im Vormonat April, so die Statistiker. Lebensmittel, Tabak und Alkohol verteuerten sich ebenfalls etwas weniger als zuletzt.
1: Der Verfassungsgerichtshof verhandelt die Beschwerde von FPÖ und Grünen gegen die Messenger-Überwachung öffentlich. Die beiden Oppositionsparteien hatten sich an das Höchstgericht gewandt, um die von der Regierung beschlossene Regelung zu kippen. Sie befürchten, dass die Messenger-Überwachung ein enormes Missbrauchspotenzial mit sich bringt. Verhandelt wird am 22. Juni. Russland hat die ukrainische Hauptstadt Kiew und andere Landesteile erneut massiv mit Raketen und Drohnen angegriffen. Nach Angaben der Behörden gibt es landesweit insgesamt 10 Tote und mehr als 100 Verletzte. In Kiew ist auch ein mehrstöckiges Wohnhaus eingestürzt. Essstörungen gehören zu den häufigsten psychiatrischen Erkrankungen bei Kindern und Jugendlichen. Betroffen sind vor allem junge Frauen. Besorgniserregend ist dabei, dass ein großer Teil der Betroffenen oft nicht diagnostiziert wird. Bernadette Ritter, warum ist denn das so?
3: Ja, das ist deshalb so, weil eine Essstörung viele Gesichter haben kann. Magersucht und Bulimie, also die Essbrechsucht, das sind sicher die bekanntesten Krankheitsbilder. Die häufigste Essstörung ist aber das sogenannte Binge-Eating. Da haben Betroffene unkontrollierbare Essanfälle und das bleibt oft Jahre oder sogar Jahrzehnte lang unentdeckt. Was bei der Behandlung von Essstörungen besonders wichtig ist, ist, dass man rasch handelt, weil zum Beispiel die Magersucht ist bei Jugendlichen die psychische Erkrankung mit der höchsten Sterblichkeitsrate.
1: Und was können die Ursachen für so eine Essstörung sein?
3: Ja, das Krankheitsbild kann sehr vielschichtig sein, aber was bei Kindern und Jugendlichen einen großen Druck erzeugt, sind die sozialen Medien. In jungen Jahren ist das Selbstwertgefühl noch schwach ausgeprägt und auch die eigene Identität ist noch nicht ausgereift. Und wenn dann online ein Ideal dargestellt wird oder auch ein völlig unrealistisches Körperbild, dann kann das leider ein Weg in die Essstörung sein.
1: Social Media also als eine Ursache für Essstörungen. Festivalbesucher, die in den Jahren 2017 bis 2025 beim Nova Rock oder Frequency waren, können sich Geld zurückholen. Der Verein für Konsumenteninformation hat erfolgreich gegen den sogenannten Müllbeitrag geklagt. Dieser betrug 20 Euro. Für eine Rückzahlung muss man sich selbst beim Veranstalter melden und das Ticket vorlegen. Das waren die Nachrichten mit Tom Brandenberger.
4: Wir schauen uns das Wetter für Vorarlberg an. Da ist es heute am Vormittag noch am schönsten. Gegen Mittag gibt es wesentlich mehr Wolken und immer wieder Regen und auch Gewitter, die heute runtergehen können. Morgen Mittwoch, übermorgen Donnerstag bleibt es auch recht bewölkt, ein bisschen unbeständig. Das ist der Radio Vorarlberg Verkehrsservice. Um 10.03 Uhr rund um den Kreisverkehr Dornbirn-Nord, da gibt es einiges an Stau. Lkw haben da die Straße mehr oder weniger verengt bzw. verstopft, muss man eigentlich sagen. 20 Minuten länger dauert es aktuell Richtung Lauterach, Richtung Zollamt Wolfurt und der Stau, der geht aber auch zurück bis auf die Autobahn A14 Rheintal-Autobahn. Deswegen fahren Sie da bitte auch besonders vorsichtig, weil der Stau eben zurückreicht. Und wenn Sie Infos haben, dann bitte gleich durchgeben an die 0800 20 4000.
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4: Kommen Sie gut durch diesen Vormittag. Es begleitet Sie gleich Bob Seger, davor ein Kulthit von den Eurythmics. Hier ist Sweet Dreams.

Musik made in Vorarlberg von Marc Nicksch. Want to make her happy hier bei Radio Vorarlberg. Und jetzt kommen wir zu Verkehr, auch made in Vorarlberg. Es staut sich rund um den Kreisverkehr Nord und zwar ziemlich heftig. 20 bis 30 Minuten länger brauchen sie und zwar Richtung Lauterach, Richtung Zollamt, Wolfurt. LKWs verstopfen da derzeit den Kreisverkehr. Der Stau, der geht zurück bis auf die Autobahn. Bitte fahren Sie da auch besonders vorsichtig. Und wenn Sie was entdecken, bitte gleich durchgeben an die 0800 20 4000. 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

0: Ah, da hört man die Lebensfreunde der Kings, Lola hier bei Radio Vorarlberg. Es ist 10.30 Uhr, Zeit für die Radio Vorarlberg Nachrichten.
1: Mit Martina Huber, schönen Vormittag. Immer mehr Menschen suchen in Vorarlberg wegen einer Essstörung Hilfe. Die Zahl der Betroffenen ist in den vergangenen 10 Jahren um rund 65% gestiegen. Fachleute beobachten dabei zunehmend unterschiedliche Formen von Magersucht und Bulimie bis hin zu Essanfällen oder einer krankhaften Fixierung auf gesundes Essen. Heute ist Internationaler Tag der Essstörungen. Das Planungsbüro für Biogasanlagen Environtech aus Nützidas hat ein Millionenprojekt in Ecuador abgeschlossen. Die Anlage kann das Abwasser von mehr als 1 Million Menschen reinigen und Biogas erzeugen. Das Vorarlberger Unternehmen ist nach Angaben der Wirtschaftspresseagentur derzeit weltweit an 10 ähnlichen Projekten beteiligt. Die SPÖ will von Landesstatthalter Christoph Bitschi wissen, welche Mehrkosten durch das neue Tarifsystem bei den Vorarlberger Öffis für Familien entstehen. Es gibt nämlich eine deutliche Preissteigerung beim Schüler-Plus-Ticket. Außerdem würde das neue Tarifsystem für Bus und Bahn den öffentlichen Verkehr teurer machen. Eine Landtagsanfrage wurde eingebracht.
0: Wir schauen uns jetzt das Wetter für Vorarlberg an. Da fühlen sich heute die Wolken sehr wohl in Vorarlberg. Gegen Mittag werden sie sogar immer dicker und da kann es immer wieder regnen und das teilweise sehr intensiv heute. Morgen und Mittwoch und übermorgen am Donnerstag bleibt es in Vorarlberg recht bewölkt und ja, eher unbeständig. Das ist der Radio Vorarlberg Verkehrsservice um 10.31 Uhr. Gerade vorhin den Anruf einer Hörerin bekommen, die hat gesagt, fahren Sie bitte nicht zum Kreisverkehr Dornbirn-Nord. Dort herrscht derzeit das Chaos. Sie steht eben nirgendwo. Und es ist wirklich so, die Lkw, die verstopfen derzeit den Kreisverkehr. Es gibt wirklich recht viel Stau, gerade Richtung Zollamt Wolfurt geht derzeit kaum was. Weichen Sie da am besten irgendwie anders aus, wenn es geht. Und auch der Stau, der geht schon zurück auf der 14 Rheintal-Autobahn. Man braucht derzeit dort sehr, sehr viel Geduld. Und bitte fahren Sie da vorsichtig. Und wenn Sie Infos haben, bitte durchgeben an die 0800 20 4000.
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0: Also verkehrstechnisch ist einiges los, aber musikalisch auch. Zum Beispiel jetzt am Start The Four Tops mit Loco in Acapulco. Ihnen einen schönen Dienstagvormittag.

0: Schönen Vormittag hier bei Radio Vorarlberg. Heute gibt es einen ordentlichen Stau rund um den Kreisverkehr Dornbirn Nord. Die Sonja sagt:
1: Das ist das absolute Chaos. Inzwischen drehen die Autos schon um. Also da geht weder Fürsche noch zurück irgendetwas.
0: Es gibt jetzt aber eigentlich gute Nachrichten, und zwar meine Sensoren zeigen mir, dass sich dieser Stau dort langsam auflöst. Es gibt immer noch einiges an Stau und auch der Kreisverkehr ist noch verstopft trotzdem. Es sind jetzt nur noch 20 Minuten, die Sie aktuell brauchen, Richtung Zollamt Wolfurt, und auch der Stau, der ist ein bisschen zurückgegangen und es staut sich jetzt nicht mehr auf die Autobahn. So viel zum Positiven. Wenn Sie jetzt noch Infos haben, dann bitte gleich durchgeben an die 0800 20 4000.

0: formell von den EU-Ländern und dem EU-Parlament abgesegnet werden. Aus Brüssel Verena Sophie Meyer.
1: Die EU-Länder haben ab Inkrafttreten die Möglichkeit, Abschiebelager außerhalb der EU einzurichten. In der Praxis wird es aber noch etwas dauern. Es müssen Partnerländer gefunden werden, die derartige Einrichtungen hosten wollen und die Menschenrechte und Grundversorgung sicherstellen können. Österreich will mit einer kleinen Gruppe an EU-Ländern bis Ende des Jahres einen Plan haben. Das neue Rückführungsgesetz enthält aber auch Pflichten für die abzuschiebenden Personen selbst. Wer nicht in der EU bleiben darf, muss sich etwa regelmäßig beim Amt melden. Bestehen Flucht- oder Sicherheitsrisiko, dürfen ausreisepflichtige Personen bis zu 2 Jahre lang in Schubhaft genommen werden, mit der Option, um ein weiteres halbes Jahr zu verlängern. Das große Ziel der EU-Kommission und der EU-Länder ist es, mehr Menschen ohne Aufenthaltsrecht abzuschieben. Bisher sind es knapp 30%.
0: Die Inflation in Österreich klettert weiter nach oben. Laut einer Schnellschätzung der Statistik Austria ist sie im Mai auf 3,7% gestiegen, nach 3,4% im April. Preistreiber mit einem Plus von 4,4% sind erneut Dienstleistungen. Vor allem Flugtickets sind deutlich teurer geworden. Das Urteil gegen den Terrorattentäter von Villach ist rechtskräftig. Der 24-jährige Syrer ist vergangenen Mittwoch zu lebenslanger Haft verurteilt worden. Er hat bereits unmittelbar nach dem Urteil auf Rechtsmittel verzichtet. Nun hat auch die Staatsanwaltschaft die Frist für eine Nichtigkeitsbeschwerde verstreichen lassen. Eine personalisierte mRNA-Impfung kann die Chancen für Menschen, die an schwarzem Hautkrebs erkrankt sind, verbessern. Die vielversprechenden Studiendaten dazu sind jetzt veröffentlicht worden. Mehr von Marlene Nowotny.
2: Wird schwarzer Hautkrebs früh erkannt, reicht die operative Entfernung des Melanoms in den meisten Fällen aus. Ist der bösartige Hautkrebs jedoch weiter fortgeschritten, braucht es eine umfassendere Krebstherapie. Hier haben Medikamente, die dem körpereigenen Immunsystem dabei helfen, die Tumorzellen anzugreifen, große Fortschritte gebracht. Doch die vorhandenen Immuntherapien wirken nicht bei allen Patienten gleich gut. Die neu entwickelte personalisierte mRNA-Impfung soll das ändern, sagt Maria Sibilia, Krebsforscherin an der Med-Uni Wien.
3: Man kann schon von einem Meilenstein sprechen, weil man eben mit solchen Impfstoffen wirklich die Immunantwort verbessern kann.
2: Werden Immuntherapie und personalisierte mRNA-Impfung kombiniert, sinkt das Risiko für einen Rückfall um fast 50%. Deswegen rechnet Maria Sibilia mit einer baldigen Zulassung der neuen Impfstoffe.
0: Mirjam Buchner hat bei einer Pressekonferenz vor kurzem das sofortige Ende ihrer Skirennkarriere bekannt gegeben. Ihre größten Erfolge hatte die Salzburgerin mit der Silbermedaille in der Abfahrt bei der Heim-WM in Saalbach 2025 und Super-G-Olympia-Silber bei den Spielen 2022 in Peking gefeiert. Das waren die Nachrichten mit Tom Brandenberger.
4: Es gibt heute in Vorarlberg viel Wolken und gegen Mittag sogar werden die Wolken noch etwas dicker und da kann es in Vorarlberg regnen und zwar recht intensiv. Morgen am Mittwoch, übermorgen am Donnerstag bleibt es in Vorarlberg recht bewölkt und eher unbeständig. Das ist der Radio Vorarlberg Verkehrsservice um 11.03 Uhr mit der guten Nachricht, dass sich die Situation im Kreisverkehr Dornbirn Nord jetzt weitgehend beruhigt hat. Es gibt da immer noch Stau und Lkw blockieren die Straßen, aber da geht schon wieder was vorwärts. Die Wartezeiten liegen hier zwischen 5 bis 10 Minuten. Wenn Sie sonst was entdecken, Stauunfall oder Blitzer, bitte durchgeben an die 0800 20 4000. Mein Name ist Roman Neugebauer und das hier ist U2 mit I Still Haven't Found What I'm Looking For.

0: Musik sein.
1: Da kommt auch gleich wieder Musik und zwar richtig gute. Spandau Ballet, gleich hier mit Gold.
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0: So ein schöner Song von Shania Twain. You are still the one. Es ist 11.30 Uhr, Zeit für die Radio Vorarlberg Nachrichten.
1: Mit Martina Huber. Der Dornbirner Josef Moosbrucker ist einstimmig in seiner Funktion als Präsident der Landwirtschaftskammer Österreich wiedergewählt worden. Von Kolleginnen und Kollegen werde geschätzt, dass er verbindet und nicht spaltet, heißt es in einer Aussendung. Seit 2018 hat er die österreichweite Funktion inne. Bei der Vorarlberger Kammer ist er schon fast 30 Jahre Präsident. Essstörungen betreffen längst nicht mehr nur Frauen. Auch immer mehr Männer geraten unter Druck, bestimmten Schönheits- und Körperidealen zu entsprechen. Soziale Medien können diesen Druck zusätzlich verstärken. Laut Carmen Drexler von der Caritas-Fachstelle für Essstörungen kann extremes Training oder übertriebene Proteinernährung bereits der Einstieg in eine schwerwiegende Essstörung sein. Nach dem Hackerangriff auf die Romberg-Baugruppe laufen mittlerweile die digitalen Aufräumarbeiten. Die gehackten Programme werden wieder entschlüsselt, heißt es vom Unternehmen. Einige Bereiche würden schon wieder fast normal funktionieren. Wie man an den Entschlüsselungscode gekommen ist, will die Romberg-Holding nicht sagen.
0: Wir schauen uns jetzt das Wetter für Vorarlberg an. Da gibt es heute dicke Wolken und die fühlen sich wirklich sehr wohl. Immer wieder kann es heute regnen und teilweise auch sehr intensiv. Morgen am Mittwoch, übermorgen am Donnerstag bleibt es in Vorarlberg recht bewölkt und eher unbeständig. Das ist der Radio Vorarlberg Verkehrsservice um 11.31 Uhr. Es gibt immer noch Stau rund um den Kreisverkehr Dornbirn Nord. Die Situation hat sich allerdings schon wesentlich gebessert. Trotzdem Richtung Lauterach bzw. Zollamt-Wolfurt brauchen Sie aktuell immer noch ca. 10 Minuten länger. Wenn Sie was entdecken, Stau, Unfall, Blitzer, bitte geben Sie uns Bescheid. 0800 20 4000.
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0: Wir sorgen für mehr Abwechslung für den Vormittag. Gleich Jimmy Somerville, To Love You, gleich vorher am Start ein 80er von Mike Oldfield, Innocent.

0: Jimmy Somerville, To Love Somebody, hier bei Radio Vorarlberg. Und Whitney Houston sucht hier gleich jemand, der mit ihr durchs Leben tanzt. I Wanna Dance With Somebody. Super ehrlich, super kitschig und super schön. Hören wir gleich.
1: Der Bregenzer Künstler Matthias Garnetschnik entwickelt für die Kunsthalle Froh im ORF-Landesfunkhaus Vorarlberg in Dornbirn eine großformatige Sitzskulptur, die sich auf die Architektur des Hauses bezieht. Die Installation kann betreten und genutzt werden. Ausstellungseröffnung ist heute um 18.30 Uhr. Wir berichten in der Sendung Kultur.
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0: Das Presbyterium der 1970 durch einen großzügigen Umbau erweiterten Pfarrkirche von Ferlach ist wahrscheinlich im 15. Jahrhundert als Filialgemeinde der Urpfarre Kappel erbaut worden. Schiff und Turm stammen aus dem 17. Jahrhundert. Mit dem wirtschaftlichen Aufschwung Ferlachs durch die Hammerwerke und Büchsenmacher nahm die Bevölkerung im 18. Jahrhundert rasch zu, sodass die Filiale zur Pfarre erhoben werden konnte. Das Geläute wurde 1923 angeschafft und vom damaligen Fürstbischof von Gurk, Dr. Adam Hefter, geweiht.
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2: Herzlich willkommen zum Mittagsjournal. Das sind unsere Themen heute. Die Teuerung in Österreich steigt wieder an. Massive Angriffe auf die Ukraine mit mindestens 13 Toten. Und Hiobs Botschaft beim ÖFB. Christoph Baumgartner kann wegen seiner Verletzung nicht mit zur Fußball-WM. Am Mikrofon ist Miriam Reichel. Die Inflation ist weiter deutlich zu hoch. Im Mai war sie mit 3,7% laut Schnellschätzung der Statistik Austria noch höher als im April. Maria Kern aus unserer Wirtschaftsredaktion. Was sind denn die Gründe dafür?
3: Also der Haupttreiber der Inflation im Mai waren die Dienstleistungen. So gab es etwa starke Preisschübe bei Flugtickets, ebenso bei Flugpauschalreisen und Busreisen. Da werden nun also die höheren Kerosin- und Dieselpreise immer stärker weitergegeben. Die Energiepreise, konkret Heizöl und Spritpreise, sind aber auch hauptausschlaggebend dafür, dass die Inflation insgesamt wesentlich höher ist als zu Jahresbeginn. Und das wiederum ist bekanntlich eine Folge des Irankriegs.
2: Die Regierung hat doch die Spritpreisbremse eingeführt, um die Inflation zu dämpfen. Wirkt sich die gar nicht aus?
3: Doch, sie wirkt sich aus, aber nur minimal. Laut Experten hat die Spritpreisbremse die Inflation im April um 0,2 Prozentpunkte gedämpft. Im Mai dürfte es aber nur noch 0,1 Prozentpunkt gewesen sein, weil die Spritpreisbremse verringert wurde. Und im Juni fällt sie noch einmal kleiner aus. Damit wird der Effekt auf die Inflation wohl kaum noch spürbar sein.
2: Russland hat die Ukraine in der Nacht massiv mit Drohnen und Raketen angegriffen. In der Hauptstadt Kiew ist ein Wohnhaus eingestürzt, ein anderes wurde schwer beschädigt. Insgesamt wurden mindestens 13 Menschen getötet und mehr als 100 verletzt. Christian Linninger berichtet.
4: Erneut eine Nacht, in der in Kiew niemand schlafen kann. Die Menschen flüchten vor den russischen Drohnen und Raketen in U-Bahn-Stationen. Auf dem Bahnsteig haben manche Zelte aufgestellt, andere legen Schlafsäcke und Decken auf. Ich träume davon, dass der Krieg bald zu Ende geht, aber die Hoffnung darauf, die habe ich schon verloren, sagt eine junge Frau, die mit ihrer kleinen Tochter auf dem Boden sitzt. Der Kiewer Bürgermeister Vitali Klitschko teilt unterdessen mit, dass ein mehrstöckiges Wohnhaus eingestürzt ist, dass vermutlich Menschen verschüttet wurden, dass ein anderer Angriff die oberen Stockwerke eines 15-stöckigen Hauses beschädigt hat, dass es etliche Brände gibt. Und auch die Städte Dnipro und Charkiw melden einmal mehr Tote und Verletzte.
2: Hiobs Botschaft im österreichischen Fußballnationalteam. Wie soeben bekannt wurde, fällt Christoph Baumgartner bei der WM in Nordamerika aus. Der 26-Jährige hat sich gestern beim Aufwärmen vor dem Länderspiel gegen Tunesien im rechten Oberschenkel verletzt. Die heutige MRT-Untersuchung hat ergeben, dass ein Einsatz bei der WM nicht möglich ist, heißt es vom ÖFB. David Alaba hatte sich ebenfalls verletzt, kann aber bei der WM dabei sein. Österreichs Skirennläuferin Miriam Puchner zieht sich aus dem Spitzensport zurück. Die doppelte Weltcupsiegerin will jetzt ihr Studium beenden und an ihrer Karriere bei der Polizei arbeiten. Gerhard Prohaska berichtet.
5: Mit 34 Jahren zieht die Salzburgerin emotional einen Schlussstrich. Nach den enttäuschenden Olympischen Spielen in Cortina hat sie in den letzten Monaten gespürt, das war's.
6: Heidi ist soweit, dass ich euch sagen kann, dass ich gespürt, dass es soweit ist, dass ich meine Karriere beenden werde. Emotionaler, aber ich blicke auf eine sehr, sehr schöne Zeit zurück und freue mich eigentlich auf das, was kommt. Gar nicht so einfach, das jetzt zum Aussprechen.
5: Und im Wohnzimmer zu Hause funkeln vor allem eine Silbermedaille von der Heimweltmeisterschaft in Saalbach in der Abfahrt und Olympiasilber im Super-G bei den Spielen 2022 in Peking. Miriam Buchner hat 2 Weltcuprennen gewonnen. Die nächsten Ziele sind, das Sportmanagement-Studium zu finalisieren und die Karriere bei der Polizei voranzutreiben.
2: Und das war das Mittagsjournal mit Miriam Reichel.
7: Wir schauen uns jetzt das Wetter für Vorarlberg an. Da gibt es heute dicke Wolken.

können die sich sehr wohlfühlen in Vorarlberg. Immer wieder regnet es heute am Nachmittag und das teilweise sehr intensiv. Morgen Mittwoch, übermorgen Donnerstag bleibt das Wetter eher bewölkt und auch immer wieder ein bisschen unbeständig. Das ist der Radio Vorarlberg Verkehrsservice um 12.06 Uhr. Eine Meldung gibt es für den Kreisverkehr Dornbirn Nord und zwar Richtung Lauterach bzw. Richtung Zollamt Wolfurt. Dauert es derzeit 20 Minuten länger. Wenn Sie sonst was entdecken, Stauunfallblitzer, bitte durchgeben an die 0800 20 4000. Mein Name ist Roman Neugebauer und durch die Mittagspause begleitet Sie jetzt Laura Branigan mit Self-Control.

0: Mahlzeit Vorarlberg. Sie hören Radio Vorarlberg und bei der Krankenhausbetriebsgesellschaft bahnt sich langsam ein Führungswechsel an. Martina Huber.
1: Die beiden Geschäftsführer Gerald Fleisch und Peter Frauenberger werden in den nächsten 1 bis 2 Jahren aus dem Unternehmen ausscheiden. Das hat das Land heute mitgeteilt. Und schon bald soll die Ausschreibung für die Nachfolge starten.
0: Mehr dazu in den Mittagsnachrichten um 12.30 Uhr.
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0: Ace of Base, All That She Wants, Mahlzeit Vorarlberg. 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
1: Bei der Krankenhausbetriebsgesellschaft wird der Übergang für eine neue Geschäftsführung gestartet. Und wichtige Radverbindungen könnten dem Sparstift zum Opfer fallen, befürchtet die Radlobby. Im Studio Peter Metzler, schönen Mittag. Langfristig planen lautet ein Grundsatz, der gerade im Gesundheitsbereich immer wieder zu hören ist. Die Krankenhausbetriebsgesellschaft macht damit jetzt ernst, und zwar bei der künftigen Aufstellung ihrer Geschäftsführung, David Preznik.
2: Die Radlobby vor Adelberg nennt zwei Beispiele, die sie konkret.
1: Das war natürlich nicht der Beitrag zum geplanten Wechsel bei der Geschäftsführung der KHBG in Feldkirch. Den spielen wir jetzt ein. Es berichtet David Preznik.
3: Die KHBG wird von den beiden Geschäftsführern Gerald Fleisch und Peter Frauenberger geleitet. Fleisch schaut einfach gesagt aufs Finanzielle, Frauenberger auf das Medizinische. Und das noch einige Zeit. Frauenberger bleibt bis März 2027, Fleisch gar bis Ende 2028. Trotzdem startet das Duo schon jetzt mit einem Generationswechsel. Im Herbst wird eine der beiden Führungspositionen ausgeschrieben, sagt Gerald Fleisch. Ob da ein Nachfolger für ihn oder für Frauenberger gesucht wird, ist heute noch offen. Was es laut Fleisch aber auf jeden Fall geben wird, ist eine gemeinsame Einarbeitungszeit. Das habe es bei ihm vor 22 Jahren schon gegeben. Das soll der oder die Neue auch bekommen. Ob die KHBG auch nach den Abgängen von Fleisch und Frauenberger zwei Geschäftsführer haben wird, kann Fleisch heute nicht sagen. Derzeit wird mit zwei Spitzen geplant, das könne sich aber künftig auch ändern.
1: Derzeit wird gespart, wo es nur möglich ist. Bund, Land und Gemeinden drehen jeden Euro zweimal um. Einige Projekte werden auf Eis gelegt oder verkleinert. Das trifft jetzt auch die Radwege in Vorarlberg. Das Land kürzt die Förderungen für Radprojekte von 70% auf 50%. Die Radlobby Vorarlberg sieht wichtige Bauvorhaben gefährdet. Thomas Haschberger.
2: Die Radlobby vor Adelberg nennt zwei Beispiele, die sie konkret gefährdet sieht. Dabei geht es um Radschnellverbindungen, zum Beispiel im Ried zwischen Lustenau und Dornbirn sowie Wolfurt. Veronika Rüdiser von der Radlobby geht davon aus, dass dieses Projekt deutlich abgespeckt wird und das hätte Folgen für die Verkehrssicherheit der Radfahrer, meint sie.
4: Einzelne Abschnitte sollen vielleicht doch nicht asphaltiert werden, andere sollen schmäler werden, andere sollen vielleicht ganz wegfallen und man soll weiterhin Umwege fahren. Und da stellt sich dann halt schon die Frage, inwieweit es denn tatsächlich noch eine Radschnellverbindung wird.
2: Veronika Rüdiser sieht aber noch ein weiteres Projekt gefährdet, und zwar den Radweg am Kummer, also in der Region Altach-Götzis, Mäder und Koblach. Dort soll es mit dem Sattelbergtunnel eine Verbindung zum Bahnhof Klaus geben und die soll den Radweg schneller und sicherer machen. Das steht auf der Kippe.
4: Wenn man dann weiterhin Umwege fahren muss, wenn man weiterhin gefährliche Querungen auf diesen Umwegen hat, dann wird man nicht gern umsteigen. Und da gibt es einfach Analysen, die sagen, gerade dort ist das Potenzial so groß, 1.500 bis 2.000 Radfahrer am Tag. Und dass man das sich entgehen lässt, um ein paar einzelne Millionen zu sparen, ist für mich aus ökonomischer Sicht unverständlich.
2: Die Radlobby befürchtet also, dass mit den Einsparungen deutlich weniger Pendler aufs Rad und die Öffis umsteigen werden.
1: Der Vorarlberger Landwirtschaftskammerpräsident Josef Moosbrugger ist heute in Wien zum Präsidenten der Landwirtschaftskammer Österreich gewählt worden. Das Ergebnis ist einstimmig. Moosbrugger steht damit zum dritten Mal an der Spitze der Landwirtschaftskammer Österreich. Die Funktionsperiode geht über 4 Jahre. In Vorarlberg gibt es rund 6.300 Lehrlinge. Die Zahl geht seit Jahren zurück. Die Wirtschaftskammer sagt, das liegt auch an der Lehrstellenförderung des Bundes. Sie wurde seit 3 Jahren nicht erhöht, obwohl die Ausbildungskosten steigen. Martina Huber, für die Betriebe ist das eine Belastung.
5: Ja, und je nachdem, wie groß oder klein der Betrieb ist, wirkt sich das auch aus. Wir haben bei Liebherr in Nenzing nachgefragt, also einem großen Unternehmen. Dort heißt es, dass große Industriebetriebe solche Mehrkosten noch eher auffangen können. Schwieriger sei die Situation für kleine Betriebe. Das unterstreicht auch Karl Giesinger von der 12-köpfigen Schlosserei Eisenhauer. Höhere Lehrlingsgehälter und die allgemeine Teuerung machen sich dabei bemerkbar. Bleibt dabei die Förderung gleich hoch, entsteht laut Wirtschaftskammer eine Finanzierungslücke von 74 Millionen Euro.
1: Das heißt, man muss also befürchten, dass kleinere Betriebe weniger Lehrlinge ausbilden.
5: Und genau davor warnt die Wirtschaftskammer. Sie befürchtet, dass sich vor allem kleinere Unternehmen mit der Lehrlingsausbildung künftig schwerer tun könnten, wenn die Förderung nicht angepasst wird. Das wird sich wiederum auf den Arbeitsmarkt auswirken, weil weniger Fachkräfte ausgebildet werden. Bei der Kammer fordert man daher eine rasche Lösung von der Politik, sprich die Erhöhung der Fördergelder.
1: Am Abend ist Gudrun Petz-Bechter von der Wirtschaftskammer Vorarlberg zu Gast. Sie erklärt die schwierige Situation der Ausbildungsbetriebe. 19 Uhr, ORF 2. Das Vorarlberger Landestheater beschäftigt weiter die Öffentlichkeit. Gestern wurde ja bekannt, dass die Staatsanwaltschaft die Ermittlungen gegen Kuges Geschäftsführerin Monika Wagner eingestellt hat. Heute wurde bei einer Pressekonferenz der Sanierungsspielplan der Saison 2026-2027 vorgestellt. In Abwesenheit der dienstfreigestellten Intendantin. Annette Raschner, das Motto lautet: Andernorts, wohin geht denn die Theaterreise?
6: Der Startpunkt ist einmal die Heimatstadt Bregenz. Da will man zur Eröffnung der neuen Spielzeit auf der Werkstattbühne aus dem Vollen schöpfen und zeigt das große Geschichtsdrama Leopoldstadt von Oscar-Preisträger Tom Stoppard. Dann geht's weiter nach Feldkirch ins Theater am Saumarkt, zurück nach Bregenz ins Theater Kosmos und schließlich über Feldkirch nach Bludenz in die Remise. Insgesamt stehen 8 Neuproduktionen auf dem Programm, darunter 3 Uraufführungen. Das ist also für eine Sanierungsspielzeit doch recht ambitioniert.
1: Das Landestheater ist derzeit ohne Leitung. Könnte Intendantin Gräve nach den Problemen der letzten Wochen zurückkehren?
6: Ich habe darüber mit einigen Insidern gesprochen und teile ihre Einschätzung grundsätzlich. Es ist äußerst unwahrscheinlich, dass Stefanie Gräve als Intendantin zurückkehrt. Das Verhältnis zwischen Intendanz und Aufsichtsrat ist zerrüttet. Zu viel Porzellan wurde zerschlagen. Man werde bis zur rechtskräftigen Einstellung des Verfahrens durch die Staatsanwaltschaft einmal abwarten, sagte heute Kuges-Geschäftsführerin Monika Wagner. Danach werde der Aufsichtsrat zeitnah beraten, welche weiteren Schritte zu tätigen sind.
1: Die Sanierung des Landestheaters soll jedenfalls planmäßig Ende August nach den Bregenzer Festspielen starten.
2: Wir schauen uns jetzt das Wetter an. Da fühlen sich die Wolken heute in Vorarlberg sehr, sehr wohl. Die genauen Wetteraussichten hat Josef Lang aus der Geosphere für uns. Hallo.
7: Grüß Gott, einen schönen Mittag. Abwechslungsreiches Wetter hat diese Woche zu bieten. Heute kommt noch eine Kaltfront auf. Mit dem Föhneinfluss wird es davor aber 18 bis 23 Grad warm heute. Kräftige Regenschauer und Gewitter, die folgen dann am Nachmittag, breiten sich auf ganz Vorarlberg aus und der Nachmittag sieht insgesamt nass aus. Es kühlt ab, morgen früh sind die Bergspitzen weiß angezuckert. Morgen am Mittwoch frisches Wetter, kaum mehr als 19 Grad. Der Regen, der klingt morgen am Vormittag ab und der Nachmittag, der sieht morgen etwas besser aus. Es kommt die Sonne zum Vorschein. Am Donnerstag zu Fronleichnam föhnig und warm mit knapp 25 Grad am Feiertag. Aber auch am Donnerstag bleibt es nicht stabil, es kommen nämlich Regenschauer und Gewitter auf.
2: Wir begleiten Sie auf der Straße. Das ist der Radio Vorarlberg Verkehrsservice um 12.37 Uhr. Und länger dauert es aktuell beim Kreisverkehr Dornbirn-Nord und zwar Richtung Zollamt Pulfurt bzw. Lauterach. Planen Sie da 15 bis 20 Minuten mehr ein. Und wenn Sie sonst was entdecken, bitte gleich durchgeben an die 0800 20 4000.
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0: 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Wir sprechen heute über ein ganz wichtiges Thema, die Grundversorgung. Aktuell sind nämlich in Vorarlberg 60.000 Personen armutsgefährdet. Also eine riesige Zahl, 12.000 davon sind sogar in einer prekären Lage. Das bedeutet, dass das Geld für die Grundversorgung mit Lebensmitteln oft nicht reicht. Hilfsangebote sind deshalb besonders wichtig. Zu Gast deswegen heute bei uns Elmar Stüttler, der Gründer von Tischlein Deck dich. Er verteilt mit seinem Team pro Woche 40 Tonnen Lebensmittel.
1: Also es ist wirklich Ware, die wir kriegen, gratis kriegen, die wir sonst auf den Müll hauen geht. Letzte Woche haben wir 18 Paletten Multivitaminsaft gekriegt. Wenn zum Beispiel die ganze Ostersache anschauen. Wir haben über so viel Osterbade gekriegt, Osterhase, alles mögliche, was in Oster drin hängt, wie noch nie. Die Leute kaufen das nicht mehr. Sie haben das Geld nicht mehr dazu, sie das kaufen. Sie haben das Geld für was anderes brauchen. Es ist einfach nicht mehr möglich.
0: Kaum Geld für Lebensmittel. Darüber sprechen wir heute bei Neues bei Neustädter in 12 Minuten.

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1: Am Mikrofon begrüßt sie Cornelia Krebs. Auch unter den Landeshauptleuten gibt es keine gemeinsame Linie zur Wehrpflicht. Während Vertreter von ÖVP und FPÖ mehrheitlich für eine Verlängerung sind, zeigen sich die SPÖ-Landeshauptleute uneinheitlich. Mehr von Peter Daser.
2: Zu den wenigen Landeshauptleuten, die sich bisher eindeutig festlegen bei der Wehrpflicht, gehört Niederösterreichs Landeshauptfrau Johanna Mickl-Leitner von der Volkspartei. Sie sagt heute:
3: Ich bin für das Modell 8 plus 2.
2: Grundsätzlich für eine Verlängerung spricht sich heute gegenüber dem ORF auch Salzburgs Landeshauptfrau Caroline Edtstadler aus, ebenso wie die Landeshauptleute von Vorarlberg und Tirol, Markus Wallner und Anton Matle, alle von der ÖVP. Auch Mario Kunasek, Landeshauptmann der Steiermark von den Freiheitlichen. Kärntens Landeshauptmann Daniel Fellner von den Sozialdemokraten ist zumindest nicht gegen eine Verlängerung des Wehrdienstes. Keine eindeutige Position gibt es heute von den Landeshauptleuten von Wien, Oberösterreich und dem Burgenland. Michael Ludwig, Thomas Stelzer und Hans-Peter Doskozil lassen sich die Frage offen.
1: Im Vorjahr sind an die 25.000 Menschen in Österreich verurteilt worden. Das ist um etwa 1% weniger.

0: Großteil der verurteilten Männer. Mehr als die Hälfte hatten die österreichische Staatsbürgerschaft. Ein Telefonat zwischen US-Präsident Trump und Israels Ministerpräsident Netanyahu soll eskaliert sein. Laut der US-News-Website Axios ging es in dem gestrigen Gespräch um Teherans Rückzieher von den Verhandlungen mit den USA und war gespickt mit Flüchen. Hintergrund war die gestrige Ankündigung Netanyahus, Beirut anzugreifen. Ohne ihn säße er längst im Gefängnis, soll Trump gesagt haben. Gegen Netanyahu läuft seit Jahren ein Korruptionsprozess, der sich wegen der vielen Kriege immer weiter hinauszögert. Hiobs Botschaft für Österreichs Fußballnationalteam. Knapp vor dem Abflug zur Fußball-WM mit Christoph Baumgartner wird einer der absoluten Leistungsträger die Weltmeisterschaft verpassen. Daniel Kulowitz.
1: Es handelt sich um eine Verletzung der rechten Oberschenkelmuskulatur. Passiert ist das Baumgartner beim Aufwärmen für das gestrige Tunesien-Match. Nach einem Schuss ein Stich in diesem Bereich. Teamchef Ralf Rangnick hatte am Abend schon eine böse Vorahnung.
2: Müssen wir schauen, was mit Christoph Baumgartner ist, weil das sieht im Moment leider nicht so gut aus.
1: Und leider haben sich diese Befürchtungen nun bestätigt. Die Verletzung beim 26-jährigen Niederösterreicher ist derart massiv, dass Baumgartner für die gesamte Weltmeisterschaft ausfallen wird. Ein wirklich herber Verlust. Der RB Leipzig-Angreifer gilt als Top-Torschütze und Vorbereiter im ÖFB-Team und ist auch abseits des Platzes eine zentrale Persönlichkeit in der Mannschaft. Gute Nachrichten gibt es hingegen von David Alaba. Keine Muskelverletzung beim ÖFB-Kapitän. Er kann die Reise am Donnerstag in die USA antreten.
0: Das waren die Nachrichten mit Cornelia Krebs.
3: Das Radio Vorarlberg Wetter.
4: Die Wolken werden dichter im Laufe des Nachmittags. Ein wenig Regen kommt dazu und auch Gewitter gegen Abend. Dann 24 Grad noch die Höchstwerte. Morgen Mittwoch wird es dann windig und kühler, nur noch 21 Grad. Der Donnerstag bringt Wolken und Regen. Der Freitag wird schon wieder freundlicher. Sie sind sich unterwegs mit uns, mit Radio Vorarlberg in Dornbirn auf der L190. Gibt es Stauungen im gesamten Bereich der Schwefelstraße. 15 Minuten Wartezeit.
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4: Die Grundversorgung ist heute unser Thema. Herzlich willkommen. 60.000 Menschen in Vorarlberg sind armutsgefährdet. In vielen Fällen fehlt es am notwendigsten.
5: Also wir sehen, dass einfach die Frage nach Lebensmittelgutscheinen explodieren. Und wir können gerne so viel, wie gesagt, her tun, dass wir die ganze, unter Anführungszeichen, Nachfrage befriedigen können.
4: Die Hilfsinitiative Tischlein deck dich verteilt pro Woche 40 Tonnen Lebensmittel.
6: Wenn wir jetzt zum Beispiel 50 Euro für eine Spende kriegen, dann machen wir da 150 Euro, so eine Frau mit zwei Kindern, eine Woche lang überleben kann.
4: Der Bedarf wäre natürlich viel größer.
7: Niemand gehört gerne zu jenen, die sich schwer tun, Lebensmittel zu organisieren. Und das sollte für uns wirklich ein Alarm sein, dass das einfach zu teuer ist, das Leben hier in Vorarlberg.
4: Ab 1. Juli wird die Mehrwertsteuer auf gewisse Lebensmittel um 4,9% gesenkt. Der große Wurf wird das nicht sein. Was wäre denn notwendig?
8: Arbeitslosengeld erhöhen und sehr viele Menschen, mit denen wir arbeiten, sind auf die Sozialhilfe angewiesen. Sozialhilfe verbessern und auf keinen Fall verschlechtern.
4: Die soziale Lage im Land beschäftigt uns heute. Viele Menschen können sich das teure Leben nicht mehr leisten. Meine Frage an Sie, liebe Hörerinnen und Hörer, wie ist Ihre finanzielle Lage aktuell? Heute sind auch anonyme Wortmeldungen möglich.
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0: Na, ist Bernhard Stetter heute mit Irina Basch am Telefon. Klaus Feuerstein, Abwicklung, Bernhard Tagele. Produktion. Die soziale Lage ist wieder mal Thema bei uns hier in Neustädter. Wie steht es mit der Grundversorgung, fragen wir heute. Also mit dem fürs Leben Notwendigsten. Essen, Wohnen etc. Die neuesten Zahlen für Vorarlberg klingen bedenklich. 60.000 Personen sind aktuell armutsgefährdet. Bei 12.000 Betroffenen ist die Lage schon prekär. Ohne Hilfsinitiativen wäre die Lage noch viel, viel kritischer. Wie ist Ihre finanzielle Lage, werte Hörer, frage ich Sie. Und heute sind auch anonyme Wortmeldungen möglich. Die soziale Lage, die Grundversorgung heute also das Thema. Ich habe gesagt, ohne Hilfsaktionen wäre die Lage noch trister. Und eine Hilfsaktion leistet wirklich viel, nämlich Tischlein deck dich. Und der Erfinder und der Macher von Tischlein deck dich, Helmar Stüttler, ist bei mir. Grüß Gott, Herr Stüttler.
1: Grüß Gott, danke für die Einladung.
0: Wie geht's Tischlein deck dich? Wie groß sind Sie mittlerweile?
1: Ja, schon riesengroß.
0: Also es ist ja weit mehr als nur, unter Anführungszeichen, nur die Verteilungen an den verschiedenen Orten.
1: Ja, da ist sehr, sehr viel dran. Wir haben jetzt die knapp 400 Mitarbeiter, Ehrenamtliche, haben 23 Angestellte, dass wir alles aus Spenden bezahlen müssen. Und ja, wir sind recht groß und auch die ganzen Gebäude, die wir haben, das sind jetzt 4 Gebäude, große, als Lagermöglichkeit. Wir sind sehr dankbar dafür, aber es ist sehr, sehr groß.
0: Es geht Ihnen einmal finanziell gut, Sie sind finanziell gesund.
1: Noch schon, ja.
0: Okay. Gleich die Hiobsbotschaft, oder was, am Beginn dieser Sinn?
1: Nein, wir sind zufrieden, sagen wir so.
0: Sie sind auch in den Verkauf gegangen, direkten Verkauf mit Läden, 3 Läden, wo?
1: In Bludenz, seit einem guten Jahr, in Feldkirch und in Dornbirn seit Jänner.
0: Wie läuft's?
1: Also Feldkirch am besten. Bludenz ist auch ziemlich gut, aber Dornbirn ist noch ein bisschen schwach. Also das trauen sich viele noch nicht zu. Ich weiß es nicht genau, aber wir hoffen, das kommt noch.
0: Gibt es diese Hemmschwelle, da reinzugehen?
1: Die gibt es ganz sicher, ja. Ganz sicher. Am besten ist immer, wenn jemand mitgeht, dass man sie so mitzieht die ersten Mal, dann funktioniert das am besten. Aber wir sind da sehr zuversichtlich.
0: Okay, also Dornbirn, Luft nach oben.
1: Ganz genau, ja.
0: Wo ist die in Dornbirn?
1: In Hasselschauden, im Zentrum, gerade neben der Sparkasse. Also direkt einfach zu finden.
0: Also aber das ist ein Laden, da muss man zahlen.
1: Das ist ein Laden, aber es ist natürlich 60% billiger wie im Geschäft. Also 40% ungefähr vom Grundpreis. Und das merken natürlich viele. Das ist also schon ein großer Unterschied zwischen einem normalen Geschäft und unserem Laden.
0: Jetzt werden sich viele fragen, wie macht das der Stüttler? Das gibt es ja nicht.
1: Wir bekommen ganz, ganz viele Waren von unseren Freunden, die Schlendeck, die Schweiz, denn auch ganz Österreich und auch in Deutschland. Die Ware, die einfach zu viel produziert wurde, die können wir dann verkaufen. Die Ware kostet nie was. Wir müssen nur immer die ganzen Lieferungen zahlen, aber die Ware selber kostet nie was. Also der LKW, der die Ware bringt, das kostet aber sonst nichts. Und der Großteil, also 80%, kommt auch von dem, auch in Vorarlberg natürlich.
0: Okay, also Sie kaufen nichts zu?
1: Ganz, ganz wenig. Also es ist wirklich ein 1%, 2% vielleicht mehr nicht.
0: Sie verteilen pro Woche, haben Sie mir gestern am Telefon gesagt, 40 Tonnen.
1: Ja.
0: Das sind 40 Tonnen, die, wenn Sie es nicht übernehmen würden, entsorgt würden.
1: Großteils ja. Also das kann man sich gar nicht vorstellen. Ich möchte mal gerne alle einladen zu mir ins Lager nach Fondanz. Und wenn man das sieht, ich habe gerade heute Vormittag wieder eine Schule drin gehabt, gestern eine Schule drin gehabt, die machen alle, das gibt's gar nicht. Und ja, es ist wirklich so, diese Mengen, das ist ein Wahnsinn. Also wissen Sie, wenn man denn jede Woche dort 10 Paletten kriegt, dort 10 Paletten, dort 5 Paletten, ich finde, das ist einfach so einfach zu viel, wenn man daran denkt, dass der Erdüberlassungstag in Österreich da im April schon erreicht ist. Und wir machen so viel, zu viel, wirklich wahr. Gott sei Dank gibt es uns, wir können es verteilen. Wir verteilen es ganz Österreich, Süddeutschland und Schweiz. Und dadurch ist natürlich ein riesengroßes Netz entstanden und gibt auch nichts mehr kaputt. Das ist unser Vorteil.
0: Erderschöpfungstag, Welterschöpfungstag war bei uns irgendwann, glaube ich, im April. Ja. Ich habe eine Sendung dazu gemacht. Das ist jener Tag, ja, an dem der Ressourcenverbrauch für Österreich fertig wäre. Ja. Also an dem Tag, wenn es nicht die anderen Ressourcen gäbe, könnte man nichts mehr tun. Das ist der Welterschöpfungstag. Genau. Wir sind auch schon ein wenig bei der gesellschaftskritischen, Teil dieser Sendung. Dazu passt der Anruf von der Christine. Grüß Sie.
2: Also die soziale Verantwortung bei dieser Bundesregierung lässt wirklich zu wünschen über. Weil die, und wenn sie sparen, dann sparen sie bei den Pensionisten, bei der Familie mit Kindern. Und in den letzten Jahren haben sie uns 8,2 Milliarden Euro uns Pensionisten abzwackt, die letzten 10 Jahre. Und ich finde das allerhand, dass die jetzt mal aufwachen und auf unsere Bevölkerung schauen. Also irgendwie verspielen sie dann einmal das ganze Vertrauen von der Bevölkerung.
0: Sagte Christine, der Harald schreibt im Facebook, ein Armutszeugnis für Politik im Land und vor allem im Bund. Wie ist da Ihre Meinung, Herr Stückler?
1: Leider auch so. Dasselbe. Also das ist, ja, das kann man gar nicht mit Worten ausdrücken. Das, ich finde das einfach, das sind keine Politiker mehr. Das sind nur Verteiler für die oberste Schicht, aber nicht mehr für die niedrige.
0: Okay. Dann schauen wir mal in die Analyse der aktuellen Lage. Und ich möchte beginnen mit dem Anton Schäfer. Er ist der Vorarlberg Leiter der Volkshilfe. Und die Volkshilfe ist auch eine Initiative von ehrenamtlichen Mitarbeitern. Und Anton Schäfer charakterisiert die Lage als mehr als bedenklich.
3: Für uns ist es einfach so, dass wir Beratungsgespräche führen, noch und nöcher. Also es findet kein Ende. Wartezeiten derzeit für 1,5 Monate nur auf den Beratungstermin. Wenn wir 100-mal mehr Geld hätten, als wir jetzt haben, hätten wir alle noch zu wenig. Die Leute haben einfach kein Geld mehr. Man merkt es deutlich, dass überall gespart wird.
0: Die Leute haben kein Geld mehr, das meinen Sie ernst?
3: Ja, ist so, ja. Also mal unsere Klienten nicht.
0: Wie wirkt sich das dann aus, die Leute haben kein Geld mehr? Ich meine, dass sie Mitte Monat dann von den Resteln leben müssen, im wahrsten Sinne?
3: Ja, durchaus, ja. Also wir sehen, dass einfach die Fragen nach Lebensmittelgutscheinen explodieren. Und wir können gerne so viel, wie gesagt, her tun, dass wir die ganze, unter Anführungszeichen, Nachfrage befriedigen können.
0: Anton Schäfer von der Volkshilfe. Herr Schüttler, ich will in keiner Weise dramatisieren, aber er hat gesagt, zu wenig Geld für alles. Hand aufs Herz, wenn es Ihre Initiative nicht gäbe, mittlerweile seit 21 Jahren, würden viele Leute Hunger leiden im Land?
1: Ganz sicher, aber wirklich ganz sicher. Und viele sagen uns immer schon, Mitte im Monat, wenn es auch nicht gäbe, ich wüsste nicht, wie wir die Runden kommen. Ich gebe der Schuld eigentlich da eher auch ganz viel den Mieten. Für mich sind die Mieten, österreichweit sind wir ja ungefähr 40% vom Einkommen, das sind, entfallen auf die Mieten. Und da sind wir einfach viel zu hoch. Also das ist kaum tragbar mehr.
0: Mieten, ein spezielles Thema. Ja. Aber es ist auch in den Interviews vorhanden. Da mal kurz ummodeln, bitte Klaus Feuerstein. Der Bernhard Heinzle, Präsident der Arbeiterkammer, mit ihm habe ich ein Interview geführt. Und der Zweierisches. Und Originalton 2, das ist so interne Kommunikation zwischen mir und dem Klaus Feuerstein. Im Laufe des Interviews ging es auch um die fast schon Resignation, die aus den Antworten von Bernhard Heinzle kam.
4: Es ist resignativ. Wir werden nächste Woche wieder präsentieren, eine aktuelle Umfrage zum Thema Wohnen in Vorarlberg. Und es ist wirklich kaum mehr machbar in Vorarlberg. Es teilen uns unglaublich viele Mitmenschen in Vorarlberg mit, dass die Wohnkosten einfach nicht in den Griff zu bekommen sind. Über 40% bezahlen sie fürs Wohnen. Und da beginnt es eigentlich, ich meine, bei den Lebensmitteln, das ist auch ein Punkt. Aber es beginnt halt viel, viel früher. Und es ist schon die Frage, wann die Politik in Vorarlberg, und da müssen wir nicht auf Wien warten, in Schwung kommt.
0: Wer verdient sich hier die goldene Nase beim Wohnen?
4: Das ist die Frage. Wer verdient sich's beim Wohnen? Wer verdient sich's bei den Lebensmitteln? Und daher fordern wir einfach mehr Transparenz, eine Transparenzdatenbank. Warum ist der Beton bei uns teurer als in Tirol oder in Salzburg? Wir wollen das einfach wissen. Mehr Transparenz. Es sollen alle was verdienen, aber die Verhältnismäßigkeit, das passt nicht zusammen. Vorarlberg ist eines der teuersten Pflaster in ganz Österreich.
0: Bernhard Heinzle, Präsident der Arbeiterkammer. Diese Studie zum Wohnen wird nächste Woche präsentiert in Neues-Bernalstedt. Da sind wir dann eine Woche später mit dem Bernhard Heinzle schon übereingekommen, dass wir eine Sendung machen. Zum Abschluss dieses ersten Blogs, der ja durchaus jetzt auch regierungskritisch ist, Herr Stüttler, wird hier eine Klientel geschützt, wenn es um die goldenen Nasen geht?
1: Ganz sicher. Ganz sicher.
0: Sie sollten jetzt das Gesicht von Elmar Stüttler sehen. Das ist auch schelmische Resignation, möchte ich fast sagen.
1: Ja. Was wir auch uns auch auffällt, das ist, wenn die Unterhaltszahlungen zum Beispiel ausbleiben. Das ist ganz kritisch bei vielen. oder wenn ein alleinerziehender Elternteil den Job verliert, das ist unheimlich kritisch. Oder auch die Mieterhöhung. Das sind die drei Punkte, wo wir immer wieder spüren, das kannst du doch nicht sehen, dass man da jetzt nachher in so ein Loch hineinfällt, und das kann fast jedem passieren heute.
0: Mhm. Unterhaltsverletzungen, Jobverlust und Miete geht drauf.
1: Ja, die Miete.
0: Mhm. Elmar Stüttler heute bei uns zu Gast. Er ist der Gründer, der Vater, der Initiator und der Mastermind von Tischlein Deck Dich. Warum ist er heute bei mir? Wir diskutieren über die sich wieder ausbreitende Armut aufgrund der Teuerung im Land. 60.000 Personen sind armutsgefährdet. Bei 12.000 ist die Lage schon relativ drastisch, prekär, wie das im Fachjargon heißt. Wie geht es Ihnen, liebe Hörerinnen und Hörer? Heute können Sie auch anonym mit uns telefonieren. Wenn Sie Hilfe brauchen, wir haben Möglichkeiten, Ihre Anliegen weiterzuleiten. Dornbirn 38 30 radio.vorarlberg@orf.at.

0: Was denken Sie darüber? Sagen Sie es uns. 055 72 38 30 oder einfach eine WhatsApp-Sprachnachricht schicken.
1: Sehr richtig. Die soziale Lage, die Grundversorgung, die Versorgung mit dem Grundsätzlichen, das für das Leben notwendig ist, mit Nahrung, mit Wohnung, mit Kleidung, das ist das Thema, das wir heute diskutieren. Elmar Stüttler vom Tischlein Deck Dich ist bei mir zu Gast. Elmar Stüttler deshalb, weil Tischlein Deck Dich einen sehr guten Einblick hat in die soziale Lage im Land. Noch einmal möchte ich den Bernhard Heinze, den Präsidenten der Arbeiterkammer, zu Wort kommen lassen. Hier seine Einschätzung der Lage. Und ich bin erinnert worden, Herr Stüttler, Sie werden es gleich auch merken, an ein Interview, das wir schon vor Jahren geführt haben. Es geht nämlich um die Mittelschicht. Bernhard Heinzli jetzt.
2: Es wird immer ein größeres Problem und die Frage ist, was ist Armut, was ist Mittelschicht? Und wir stellen schon fest, dass die Mittelschicht, die sogenannte Mittelschicht, die sehr wohl an der Gesellschaft teilnimmt, immer mehr unter Druck kommt. Ja, jetzt soll es ja gewisse Senkungen geben bei der Mehrwertsteuer. Das wird was nutzen, die Lösung wird es nicht sein.
1: Sie haben es schon angesprochen, die Senkung der Mehrwertsteuer ab 1. Juli 4,9% auf ausgewählte Lebensmittel. Ich will nicht alles schwarzredend, aber ich werde den Gedanken nicht los, dass das wieder ein Scheingefecht ist, dass das Kläle was bringt, aber die Lage nicht verändern wird.
2: Dem stimme ich zu. Das ist wie wenn ich mit einem Gartenschlauch einen Hausbrand versuche zu löschen. Es wird etwas bringen. Ob es zielführend ist, ist die Frage. Wir glauben auch, dass es andere Stellschrauben geben würde, noch bessere Stellschrauben geben würde.
1: Der Vergleich mit dem Gartenschlauch ist so gut wie dramatisch, nicht, Herr Stüttler?
3: Ja.
1: Das kommt vom Präsidenten der Arbeiterkammer, der nicht unbedingt ein Erzkommunist ist.
3: Das stimmt wirklich. Es geht mir genauso. Also wenn ich das höre, dann muss ich einfach sagen, das bin gar nichts. Okay. Also wirklich. Weil diese Politiker sollen mal zu uns kommen. Die sollen mal zu uns kommen und mal dort einmal schauen, wer dort kommt und mit denen einmal reden.
1: Haben Sie nicht in Vorwahlzeiten immer großen Besuch?
3: Ja. Entschuldigung. Wir sollen schauen, warum sie in die Lage gekommen sind und was jetzt passiert, was jetzt da ist. Am 15. oder vorher schon, teilweise am 12. kommen die schon zu uns und sagen, es ist alles weg, weil es sind von dort ist eine wesentlich höhere Rechnung gekommen, wie ich gedacht habe. Von dort ist es mehr geworden. Es ist überall, wird ein bisschen abzweigt und am Ende ist eigentlich nichts mehr, fast nichts mehr da. Die sind so dankbar, und dass sie uns wirklich haben. Und ja, Gott sei Dank dürfen wir das auch machen. Das ist das, was uns die Kraft gibt, um das machen wieder, dass wir helfen können. Da.
1: Eine Bitte, geben Sie den Kuli aus der Hand. Sie haben nämlich die gleiche Angewohnheit wie ich, schau mal. So klingt das nämlich. Ja, so merkst du. Jetzt haben wir der zweite schon, der letzte zwei Wochen. Sorry, nein, ich sag's einfach, will man mal so ansehen. Wir waren bei der Senkung der Mehrwertsteuer 4,9% auf ausgewählte Lebensmittel ab Juli. Bis das zustande gekommen ist, hat es ja schon gedauert. Was sagt Christian Beiser von der Caritas zu dieser Steuersenkung?
4: Die Frage ist, ob das jetzt wirklich die Maßnahme ist, die dort groß umsteuern kann. Ich meine, das ist natürlich eine Maßnahme, die alle Personen gleichermaßen betrifft. So sehe ich es stärker als Maßnahme in Richtung Eindämmung der Inflation, was natürlich auch armutsbetroffenen Haushalten hilft. Dass jetzt aber da ein großer Effekt ganz unmittelbar bei den Menschen entsteht, da habe ich meine Zweifel.
1: Sagt der Christian Beiser von der Caritas. Was die Caritas da tut, dann dazu dann im dritten Teil dieser Sendung. Die Steuersenkung, die Mehrwertsteuersenkung auf gewisse Lebensmittel ab 1. Juli, auch Thema beim Anruf des Herrn Helleriegel. Grüß Sie.
5: Ganz wichtig zu deinem Thema, wenn du die Verein vom letzten Dienstag hernimmst, Steuerchaos in der Bäckerei. Die Bundesregierung hat das Sparpaket für 100 Euro im Jahr geschaffen, angeblich mit der Mehrwertsteuerreduzierung auf gewisse Lebensmittel. Dafür kann Bäcker keine Rechnung mehr stellen, weil wenn er es im Lader verkauft, kostet es 4%. Wenn er es auswärts verkauft, to go, kostet es 10%. Die buchen Steuerberater und zurück. Sowas geht nicht. Und sowas entwickelt unsere Regierung. Schade, schade um alles.
1: Dankeschön, Herr Helleriegel. Dann der Chris Riedmann noch im Facebook. Da habe ich die Frage gestellt, ist die Steuersenkung auf gewisse Lebensmittel der richtige Weg? Vernichtendes Urteil quer durch die vielen Posts, mittlerweile haben wir 37, die eingelangt sind. Der Chris Riedmann schreibt, die verlängerte Spritpreisbremse bringt angeblich 0,85 Euro pro Tankfüllung. Ähnlich im Verhältnis wird es mit dieser Mehrwertsteuersenkung sein. Ein Haufen Arbeit für nichts Spürbares. Dann am Telefon der Peter.
6: Ich war lange Zeit pflegender Angehöriger meiner Mutter, also zuerst der Eltern und dann der Mutter. Dann musste ich selber ins Spital und sie kam ins Pflegeheim. Und dann kam diese heikle Pflegekosten, Selbstbeteiligung, Endabrechnung. Das hat fast ihr gesamtes Vermögen gebraucht. Das erzieht also das auch einen Dominoeffekt, der sich dann später für mich in den eigenen Lebensbedarf bis heute auswirkt, obwohl das Jahre zurückliegt. Also ein ganz sensibles Thema, wenn Krankheit oder Pflegebedarf, denn Pflegeversicherungen sind kein Thema.
1: Dankeschön, Peter. Sie haben vorhin gesagt, Herr Stüttler, viele Leute kommen unverschuldet in diese Situation, dass sie auf Tischlein deck dich angewiesen sind, spätestens ab dem 15. oder 16. Was haben Sie damit genau gemeint?
3: Dass die, was übrig bleibt vom Gehalt noch, dass es schon aufgebraucht ist. Dann. Aha. Es ist nichts mehr da.
1: Auch so Fälle wie beim Peter, der uns gerade geschildert hat?
3: Genau.
1: Pflegeaufwand etc.?
3: Ja, ganz genau. Das sind viele kleine Beträge, aber es gibt insgesamt noch einen großen Betrag. Okay. Das spürt man fast jeden Tag und wir hören es auch von den Leuten. Weil früher war es bei uns so, dass ganz viele Asylanten gekommen sind. Jetzt ist es zum Glück nicht mehr so stark, aber jetzt haben wir die Einheimischen da.
1: Okay. Wann darf jemand zu Ihnen überhaupt kommen? Das gibt es ja Regeln. Nicht jeder kann einfach kommen,
3: Zügel, nein, oder? Das geht nicht. Die erste Person muss für 820 Euro übrig bleiben für Essen und Kleidung. Alles andere geht weg. Zweite Person, also der Partner, 380, was ich im Kopf habe. Und dann die Kinder noch einmal 180 Euro pro Kind. Und so gibt es dann einen Betrag von 1.200, 1.300, je nachdem. Und da kann die Gemeinde aber auch noch einmal 10% drüber gehen. Das ist also nicht so, dass man es da endgültig... Kommt immer darauf an, wo die Schulden entstanden sind oder was da genau im Hintergrund noch zu zahlen ist.
1: Also jene, die kommen, müssen sozusagen einen finanziellen Offenbarungseid ablegen.
3: Ja, fast. Aber es ist notwendig. Wir müssen es so machen. Wir möchten diejenigen, die es brauchen, wirklich unterstützen und die anderen möglichst heraushalten. Ja.
1: Gäbe es da Hamsterei?
3: Ja, auf jeden Fall. Auf jeden Fall. Das merkt man immer wieder, wenn wir zu wenig hinschauen, dass es wieder passiert, und aber nur einmal.
1: Okay. Emma Stüttler heute bei uns zu Gast, der Initiator der Initiative Tischlein deck dich. Wir haben schon gehört, 40 Tonnen pro Woche. Und die neue Initiative, jetzt die Geschäfte in Dornbirn, Velkirch und Bludenz, Dornbirn in Haselstauden, könnte noch etwas mehr Umsatz vertragen. Vielleicht schauen Sie mal hin, das ist ganz, ganz spannend, wie das abläuft. Bis zu 60% gibt es ermäßigte Lebensmittel, wenn Sie es notwendig haben, wenn Sie diese Schwelle unterschreiten, die zum Bezug von Tischlein deck dich Nahrungsmitteln notwendig ist. Wir schauen dann noch einmal zur Caritas im nächsten Teil der Sendung, weil dort sind auch viele Leute in Betreuung, die es wirklich notwendig haben, die auch zu wenig hätten für die Grundversorgung. Da haben wir 38.30 Radiopunkt Vorarlberg, @ORF.at. Wie geht es Ihnen aktuell finanziell mit der Bewältigung der Grundversorgung? Da haben wir 38.30.

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7: Elmar Stüttler, der Initiator, Erfinder und Mastermind von Tischlein Deck Dich, ist bei mir zu Gast. Noch einmal das Thema Mehrwertsteuersenkung auf gewisse Lebensmittel. Noch aus dem Facebook vom Dietmar, weil diese Analyse durchaus spannend ist. Er schreibt, der unmittelbare Entlassungseffekt sorgt dafür, dass der Einkauf von Brot, Milch und Gemüse ab Juli 26 im Vergleich zum ersten Halbjahr günstiger wird und die dortige Teuerung rechnerisch neutralisiert. Da die eigentlichen Inflationstreiber 2026 jedoch im Dienstleistungssektor und im Energiebereich liegen, kann die Maßnahme die Gesamtinflation nicht im Alleingang stoppen und wird somit auch nicht spürbar werden. Von einer Entlastung sind wir also weit entfernt. Apropos weit entfernt von der Entlastung, das bin ich beim Arbeiterkammer Preismonitor. Die Experten der Arbeiterkammer haben nämlich Lebensmittel verglichen. In Deutschland und in Österreich. Sogenannte idente Lebensmittel, aber genau dasselbe Produkt. Und da hat sich gezeigt, dass die Lebensmittel in Österreich rund 26% im Durchschnitt teurer sind als genau dasselbe Produkt in Deutschland. Dazu die Analyse von Bernhard Heinzle.
3: Auch da fordern wir schon sehr, sehr lange wesentlich mehr Transparenz. Wir wurden ja bestätigt, dass es einen Österreich-Aufschlag gibt. Das wurde immer abgestritten, dass das nicht so ist. Mehr Transparenz, wer verdient was, welcher Bauer bekommt was, welcher Händler bekommt was. Alles gut, es sollen alle was verdienen, aber wir wollen wissen, warum ist es bei uns in Österreich einfach viel teurer als in Deutschland?
2: Bernhard Heinzle, nicht böse sein. In diesem Interview haben Sie jetzt ein paar Mal schon gesagt, wir fordern. Die Arbeiterkämmerer sind führende Sozialpartner, sind im Osten führende sozialdemokratische Politiker. Warum gibt es immer nur das Fordern und nicht das Erfolge vermelden?
3: Es gibt Erfolge, beispielsweise bei der Shrinkflation. Verpackungen werden kleiner, der Preis bleibt gleich. Die Regierung handelt auch, aber das Tempo ist einfach viel zu langsam. Und wenn wir das Wohnen und Lebensmittel nicht in den Griff bekommen, dann wird das mit der Inflation wieder steigen, die Energiepreise werden höher. Und ja, ich bin nicht derjenige, der das gestalten kann. Das macht die Politik. Wir sind Interessensvertreter der Arbeitnehmerinnen und Arbeitnehmer.
7: Das ist immer wieder resignativ, gell?
6: Leider, ja. Aber wir spüren das auch ganz, ganz fest, dass also die Packungen in der Mitte drin auf einmal einen Spalt haben, wo nichts reinkommt und im links und rechts ein bisschen was. Aber das passiert uns immer wieder, dass man solche Schmäh sieht einfach. Ja.
7: Die Shrinkflation, also ja. Verpackung größer, Inhalt weniger, Preis rauf.
6: Ja, total.
7: Also Sie können das auch bestätigen?
6: Ja, auf jeden Fall.
7: Okay, gut, dann sind wir nochmal beim Christian Beisetz endgültig von der Caritas. Er sagt nämlich, es geht der Trend, auch was die Unterstützungsmaßnahmen, die Unterstützungszahlungen anbelangt, in die falsche Richtung.
5: Die Armutsgefährdungsschwelle ist auf 1827 Euro gestiegen. Das hat mit dem Medianeinkommen zu tun, das recht kräftig angestiegen ist im Vergleich zu 2024 um 8,7%. Aber das unterste Dezil in den Einkommensgruppen, die haben viel weniger profitiert von Zuwächsen beim Einkommen. Die haben nur 4,7% Zuwächse bei den Einkommen gehabt, also um 4% weniger. Das heißt, wir sehen auch doch eine stärkere Ungleichverteilung der Einkommen. Wo kann man ansetzen? Gerade die Niedrigeinkommen erhöhen, Arbeitslosengeld, Nettoersatzrate beim Arbeitslosengeld erhöhen und bei der Sozialhilfe ganz wichtig. Sehr viele Menschen, mit denen wir arbeiten, sind auf die Sozialhilfe angewiesen. Sozialhilfe verbessern und auf keinen Fall verschlechtern.
7: Christian Beiser von der Caritas. Herr Stüttler, 1827 Euro Haushaltseinkommen im Monat ist die Armutsgefährdungsgrenze bei uns. finde die Zahl gigantisch. Da wundert es mich, dass nur 60.000 Leute armutsgefährdet sein sollen.
6: Das ist schon hoch, ja.
7: 1827 ja. Euro. Mhm. Wer verdient das?
6: Ja. Da gibt es nicht viele, glaube ich. Ja.
7: Also,
6: von denen, die zu uns kommen.
7: Und die Schere geht da auseinander. Total, also die hohen Einkommen gehen 8% drauf, die niedrigen 4%.
6: Das ist also wirklich total verkehrt. Und ich verstand das gar nicht, warum man nicht die Millionäre wirklich einmal zur Kasse bittet. Das ist doch ganz normal, das ist doch wichtig. Und früher hat es ja die Regelung gegeben, ein Ding vor Christus noch, dass man alle 50 Jahre wieder neu anfangen hat können, dass die Schulden gestrichen wurden. Das sollte man mal machen. Das wäre mal ein guter Vorschlag, würde ich sagen. Ansonsten...
7: Wann war das?
6: Das war noch vor Jesus Christus.
7: Also, okay, also noch keine SPÖ-ÖVP-Neos-Koalition. Aber das gab es wirklich?
6: Ja, echt? Das gab es einmal. Ja.
7: Alle 50 Jahre?
6: Ja, genau, wurde ein Schnitt gemacht und die Schulden wurden erlassen. Ja. Aber was ich jetzt einfach furchtbar denke, das ist die Parteienförderung. Wenn man das hört, also wenn man mit 800, 800 Euro Rente auskommen muss, das ist doch eigentlich eine so Provokation, Wahnsinn. Wenn man das hört und das mit der Millionäre, keine Chance, um da irgendwo ein bisschen wegzunehmen, das versteht der normale Mensch nicht mehr. Und die Politiker müssen zuerst wirklich auf die Schnauze fallen. Vielleicht geht es dann besser. Aber die müssen ganz, ganz fest auf die Schnauze fallen zuerst.
7: Politisch?
6: Ja.
7: Also bei der Wahl, nicht beim Land, beim Weg ins Landhaus.
6: Aber das
7: wir wollen nichts Böses körperlich wünschen.
6: Nein. Das erleben wir bei mir auch noch.
7: Ich glaube, was haben wir berichtet? Ich glaube, 3,5 Millionen Parteienförderung in Vorarlberg, für die Landtagsparteien. Ja. Jetzt sagen aber natürlich schon Politikwissenschaftler, es muss uns das die Demokratie wert sein. Weil wenn wir sagen, jetzt kriegen kein Geld mehr, dann ist natürlich wieder Spenden, dann sind wir wieder beim Trump. Das ist ein schwieriges Thema.
6: Aber es gibt auch Länder, wo es funktioniert.
7: Ohne Parteienförderung?
6: Ja, ganz genau.
7: Wo?
6: Ich weiß nicht, die Schweiz oder Deutschland?
7: Ah, Schweiz. Schweiz. Jetzt glaube ich sofort, dass die dort ein bisschen sperren.
6: Ja.
7: Aha, okay, gut. Damit Ihre Laune noch schlechter wird, Herr Stüttler, habe ich Ihnen noch ein paar Informationen von Christian Beiser von der Caritas. Er sagt nämlich, gewisse Entscheidungen und Maßnahmen, gerade wenn es um die Unterstützung der Armen anbelangt, sind fragwürdig.
5: Beispielsweise die Familienleistungen wurden nicht valorisiert, also da hat man wieder einen gegenläufigen Trend drin, dass also viele Leistungen, auf die die Menschen angewiesen sind, eben nicht erhöht wurden. Und da müssen wir schon noch überlegen, braucht es nicht noch zielgerichtetere Maßnahmen, Erhöhung der Einkommen, also der Niedrigeinkommen, Arbeitslosengeld, Sozialhilfe, die genau für diese Gruppe, die jetzt am schlechtesten sozusagen finanziell ausgestattet ist, dass die stärker profitieren davon.
7: Sagt der Christian Beiser von der Caritas. Herr Stüttler, Sie sind ein sehr gutmütiger Mensch, sind sehr engagiert, sind gläubig, aber Sie können auch sehr streng sein. Nämlich, so habe ich Sie kennengelernt jetzt die letzten 21 Jahre, nämlich wenn es darum geht, herrschst du das wirklich verdient, was du der Büster gratis kriegst? Bestünde die Gefahr, dass wenn man Ausgleichszahlungen, Arbeitslosengeld erhöht, dass dann diese Erhöhung verpufft?
6: Ja, kann sicher passieren, aber ich glaube nicht, dass das jetzt große Zahlen sind. Also das möchte ich jetzt nicht unbedingt. Das glaube ich nicht, nein. Also es ist sicher so, dass das meiste, 3/4 oder 80%, gut angelegt wird und gut verwendet wird. Aber es gibt immer wieder schwarze Schafe drunter. Mhm. Das kann man nicht ganz verhindern, das geht nicht. Aber trotzdem würde ich das gut finden. Ja.
7: Also das wäre notwendig?
6: Ja.
7: Familienförderung nicht valorisiert. Ich meine, das nicht valorisiert klingt ja so technisch. Das heißt einfach, dass man weniger Geld kriegt für das, was man braucht. Das ist ja die Krux auch des Fremdwortes.
6: Genau, ja. Ja.
7: Elmar Stüttler, heute bei uns zu Gast. Wir diskutieren über das Leben in Vorarlberg, warum es so teuer ist und dass sich immer mehr Menschen das offensichtlich gar nicht mehr leisten können und was man dagegen tun kann, tun muss, damit auch nicht zuletzt der soziale Friede bei uns im Land nicht gefährdet ist. Wie geht es Ihnen, liebe Hörerinnen und Hörer? Wie kommen Sie mit dem monatlichen Haushaltseinkommen über die Runden? Wird's knapp oder geht das noch? Heute auch anonyme Wortmeldungen möglich.

0: Na, das Bernal Schötte heute zum Thema Armut in Vorarlberg. 60.000 Menschen sind armutsgefährdet. Bei mir ist Emma Stüttler, der Initiator von Tischlein Dick Dich. Eine Frage ist reingekommen, wie viele Leute Sie versorgen und ob Sie noch mehr könnten?
1: Könnten auf jeden Fall noch mehr, ja. Das ist also kein Problem. Aber was uns noch auffällt, das haben wir vielleicht jetzt bisher nicht besprochen, das sind die Gewohnheiten, was Kochen anbelangt. Der Handel, ungefähr 12%, der Hersteller ungefähr 12%, was entsorgt wird oder einfach zu viel. Und die zu Hause im eigenen Haushalt sind es ungefähr 60% von den Lebensmitteln, die dort leider entsorgt werden. Ob nicht auch in den letzten Jahren da vielleicht ein falscher Weg gegangen wird, dass man also zum Beispiel Aufwärmen überhaupt nicht mehr macht. Das können sie nicht, wollen sie nicht, weil sie die Zeit nicht haben. Aber es gibt, würde vielmal auch Möglichkeiten geben, dass man solche Sachen länger verwenden könnte noch.
0: Soll das heißen, dass jene, die eh schon wenig haben, auch noch viel wegschmeißen? Das ist eine Gleichung, die...
1: Es ist nachgewiesen, dass 60%
0: auch in jenen Haushalten?
1: Ja, ja gut, ob es jetzt in jedem Haushalt ist, das kann ich nicht sagen. Ja. Aber es ist also nachweislich wirklich 60-65%, 12% Handel und ungefähr so versehentlich auch der Hersteller.
0: Okay.
1: Dort wäre sicher noch einiges drin, wenn man dort ein bisschen andere, ja, vielleicht Vorschläge machen könnte und einmal ein bisschen in eine andere Richtung das Ganze lenken könnte, ja.
0: Okay. Haben wir die Frau, die anonym blieb, bitte schon. Grüß Gott.
2: Weil es jetzt gegangen ist um die Valorisierung von Beihilfen, von AMS-Bezügen, was mir schon auffällt, dass der Unterschied zwischen Niedrigverdienern und gar nicht verdienen, sprich Sozialhilfeempfängern, AMS, dass der Unterschied immer kleiner wird. Also arbeiten wird wirklich immer weniger attraktiv, wenn man nicht eine dementsprechend hohe Stellung hat oder hohes Einkommen, sprich eine hohe Bildung hat. Und ich weiß nicht, ob es sinnvoll ist oder ob man da einfach unterscheiden muss. Es gibt Menschen, die arbeitslos sind, weil sie wirklich keinen Job finden oder nicht in der Lage sind zu arbeiten. Aber grundsätzlich muss man da schon einen Unterschied machen, ob man eigentlich nicht will oder nicht kann.
0: Da sind wir dann bei den Zumutbarkeitsbestimmungen, einen Job anzunehmen, oder?
2: Genau.
0: Alles genau, klar. Das war's. Ist diese Wortmeldung auch Ihre Meinung?
1: Teilweise schon, ja. Also wir haben ganz viel mit Arbeitslosen zu tun und auch mit Leuten, die bei uns arbeiten vom AMS. Und da merken wir immer wieder, dass die also schon andere Sorte sind.
0: Was meinen Sie damit? Die einfach sagen, ja, okay, ich kriege vom Staat genug, wieso soll ich mir da noch Finger drehen?
1: Ungefähr, ja. Teilweise natürlich auch psychisch ein bisschen schwierig. Aber es ist sicher, der Unterschied ist sicher sehr klein, ja.
0: Also man muss aufpassen,
1: ja,
0: dass man nicht zu viel bekommt, wenn man nichts tut.
1: Ja.
0: Aber viele Leute kriegen einfach keinen Job.
1: Ganz sicher. Das ist für dich ist also wichtig, dass sie eigentlich ja nicht auf den Rost fallen, sondern dass sie wirklich da unterstützt werden. Aber es gibt auch eine Gruppe, wobei sie immer schon gegeben hat, wo einfach ja nicht will.
0: Heikles Thema natürlich, ja, die übliche Sozialschmarotzer-Debatte wird da angefeuert, dass man so knallt.
1: Hat es immer schon gegeben, aber wie gesagt, es gibt immer heute noch welche, wo das einfach nicht wollen.
0: Auch Beobachtung von Ihnen?
1: Ja.
0: Das kennt nicht nur dahergeredet, auch Beobachtung von Elmar Stüttler. Wir sind in der Schlussrunde. Christian Beiser von der Caritas. Ich habe ihn gefragt, welche Hilfe kann die Caritas betroffenen Menschen geben?
3: Überbrücken heißt, wir können immer nur über gewisse Zeiträume Hilfen zur Verfügung stellen, bis Anträge gestellt sind, bis Leistungen geltend gemacht wurden. Und da haben wir schon festgestellt, im letzten Jahr, obwohl insgesamt die Zahl der Klientinnen leicht rückläufig war im Vergleich zu 2024, aber nicht nur leicht, sondern auch kräftig, auf 15% weniger, dass die Zahl der unterstützten Haushalte gestiegen ist im Vergleich zu 2024 und auch die Summe der Sachunterstützungen, die wir aufgewendet haben im Jahr 2025, höher war als 2024 und zwar deutlich 30% mehr.
0: Christian Beiser von der Caritas. Und zum vorigen Thema, ob staatliche Hilfen auch richtig eingesetzt werden, Arbeitslosengeld etc., passt der folgende Originalton von Anton Schäfer von der Volkshilfe. Er sagt nämlich, und das sind jetzt spannende Gedanken, die er hat, wir haben offensichtlich einen grundsätzlich falschen Weg.
4: Es wäre halt einfach wichtig, dass man das ganze System der Sozialhilfe, wie man es derzeit hat, reformiert und einmal darüber nachdenkt, ob das überhaupt so, wie man es derzeit macht, richtig ist. Weil wir sehen halt einfach, dass für Mietzinsbeihilfen wirklich pro Familie Tausende von Euros gehören. Also wir haben Fälle, wo Mietzinsbeihilfen von 1300 bis 1800 Euro gezahlt werden. Und da muss man sich halt einfach mal fragen, ist das sinnvoll, den privaten Vermieter auch Steuergeld zu unterstützen? Anstelle jetzt einmal einen sozialen Wohnbau in die Wege zu leiten, der das Wort in Vorarlberg wirklich verdient. Dem ist mir schon klar, dass das sehr sozialkritisch ist, was ich sage. Aber es ist einfach eine Realität, dass man Steuergeld viel zu viel private Vermieter unterstützt.
5: Jene, die viel haben, nämlich viele Wohnungen und dafür auch hohe Preise verlangen, das meinen Sie?
4: Genau. Und dann fällt das Steuergeld fällt natürlich an andere Ecken und Enden, wo die Menschen direkt unterstützt werden, wenn sie aber kein Geld zum Leben haben.
6: 1800 Euro Wohnbeihilfe pro Monat. Hat er recht?
1: Ja, ich glaube schon. Ich würde auch sagen, dass es hier und da wirklich zu viel ist. Mhm. Bin mir ganz sicher.
5: Und das Geld an einen anderen, das Geld von uns allen, nämlich das öffentliche Geld, dann fehlt.
1: Ja, genau. Manche rechnen sich das genau aus. Was muss ich verdienen oder was muss ich überhaupt arbeiten, dass das noch möglich ist oder nicht möglich ist.
5: Damit ich diese und diese Förderung noch bekomme.
1: Genau.
5: Okay, gut. Dann haben wir den Herrn Halder haben wir noch, gell? Grüß Gott, Herr Halder.
7: Ich würde gerne dafür sagen, der Lebensmittelhandel mit den Ertragsmärkten scheint nur betrieben. Weil da muss ja ein Computer haben und eine KI im Handy, damit du das ankommst und du dafür dann einen Nutzen hast. Weil wenn du das nicht hast, dann bist du entweder zu spät oder das ist schon, du musst fünf Kisten nehmen statt eine und so wirst du dauernd über den Tisch zogen.
5: Dankeschön, Herr Halder. Alle Konsumentenschützer sagen immer dasselbe. Vorsicht bei Rabattaktionen, genau schauen, was braucht man, was kostet wie, was kostet es jetzt im Rabatt, was ist der Normalpreis. Das ist der Wettbewerb zwischen den Handelsketten. Da müssen wir Konsumenten wirklich mündig sein und aufpassen. Zum Schluss noch einmal der Bernhard Heinze, Präsident der Arbeiterkammer.
8: Der Bedarf ist groß und was mir persönlich auch auffällt, ist, dass die Hemmschwelle überhaupt in so ein Geschäft zu gehen groß ist. Wer sagt schon gerne, ich benötige das, ich nehme das in Anspruch. Niemand gehört gerne zu jenen, die sich schwer tun, Lebensmittel zu organisieren. Und das sollte für uns wirklich ein Alarm sein, dass das einfach zu teuer ist, das Leben hier in Vorarlberg.
5: Sagt der Bernhard Heinzle. Herr Schütter, das Schlusswort gehört Ihnen. Sie können eine kleine Werbung machen für Tischl und Eck. Ich habe es quasi am Plafond, oder?
1: Ja, ich habe ja schon gesagt, am Anfang war das, dass wir aus 15 Euro 150 Euro machen können. Und das ist wirklich so. Also wir haben die Ware ja gratis, aber ganz viele Ehrenamtliche. Dadurch sind die Kosten natürlich für uns ganz günstig. Und ich bitte einfach die Frauen und auch die Männer, dass sie das ausnutzen.
5: Dass sie zu Ihnen kommen?
1: Ja, genau.
5: Geschäfte, Dornbirn, Feldkirch, Bludenz, Ausgabestellen?
1: Ganz normal wie früher, Bludenz, Feldkirch, Götzis, Dornbirn und jetzt Hartscher, Bregenz.
5: Okay, gut. Dann wünsche ich Ihnen alles Gute, gute Danke. Geschäfte
1: Danke.
5: Und bis zum nächsten Mal. Alles Gute.
1: Dankeschön.
5: Helmer Stüttler war das Initiator und Mastermind von Tischlein deck dich. Morgen beginnt Neues bei Neustädter nicht, denn wir machen einen Kurzurlaub. Nächste Sendung gibt es am kommenden Dienstag, das ist der 9. Juni. Thema dann Reform der Spitäler angesichts der Kostensteigerungen. Armin Fiedler, der Gesundheitsexperte, wird mein Gast sein. Wie lange können wir uns das alles noch leisten? Wo sind die Einschnitte? Spitalsreform, eh schon wissen. Das sind die Themen, die wir mit Ihnen diskutieren. Dornbirn 38:30, aber erst in einer Woche. Ciao.

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1: Im Nachrichtenstudio begrüßt sie Miriam Reichel. Die EU hat sich auf neue Abschieberegeln geeinigt, inklusive Rückkehrzentren außerhalb der EU. Dorthin sollen abgelehnte Asylwerber gebracht werden, die nicht in ihre Heimatländer zurück können. Nicht nur die Regierungsparteien sind dafür. Katja Arthofer berichtet.
2: Rückkehrzentren im Ausland sind Teil des EU-Asyl- und Migrationspakts, der Ordnung in unser Asylsystem bringe, meint die SPÖ schriftlich. Wichtig sei, dass diese Zentren menschenrechtskonform und juristisch abgesichert sind. Und ÖVP-Innenminister Gerhard Karner sagt,
3: Abschiebungen sind notwendig für eine glaubwürdige und gerechte Asylpolitik. Und hier ist es wirklich gelungen, einen guten Schritt vorwärts zu machen.
2: Auch der kleinste Regierungspartner, die NEOS, begrüßen die neuen EU-Abschieberegeln. Das tut grundsätzlich auch die FPÖ-EU-Abgeordnete Petra Steger.
4: Es ist eine wichtige Einigung. Dank unseres Druckes kam es auch zu dieser Einigung. Es ist allerdings nur eine Reparaturpolitik. Es wird nicht die Lösung sein des Asylproblems.
2: Die grüne Vizeklubchefin Maurer sieht hingegen teure Symbolpolitik, die rechtlich fragwürdig und voller offener Fragen sei.
1: In Österreichs Schulen ist es oft zu heiß zum Lernen. Nicht nur im Hochsommer, sondern teilweise schon jetzt. Die Hitze führt zu Konzentrationsschwierigkeiten, Müdigkeit und Kopfschmerzen. Forscher haben sich das jetzt genauer angeschaut und Strategien für kühlere Schulen vorgestellt. Raphael Grabscher berichtet.
5: Knapp 90% von mehr als 1500 befragten Schülerinnen, Schülern und Lehrkräften empfinden die Hitze in ihrem Schulgebäude als Belastung. Das zeigt eine aktuelle Umfrage des Austrian Institute of Technology und der Technischen Universität Wien. Gegen die Hitze helfe vor allem eines, Lüften. Doch das ist leider

0: möglich. Das sind viel zu viele Fenster. Da braucht es automatisierte Systeme dafür.
1: Auch organisatorisch ließe sich einiges machen, etwa Schularbeiten bei Hitzewellen früher am Tag durchzuführen. Langfristig brauche es in vielen Schulen aber trotzdem auch bauliche Maßnahmen wie bessere Lüftungssysteme oder einen außenliegenden Sonnenschutz.
2: Die Inflation in Österreich bleibt weiter hoch und ist im Vergleich zu April noch einmal gestiegen. Von 3,4 auf 3,7%, wie die Schnellschätzung der Statistik Austria zeigt. Preistreiber sind diesmal vor allem Dienstleistungen. Flugtickets sind infolge des Iran-Kriegs deutlich teurer geworden. Der KI-Riese Anthropic will an die Börse. Der Anbieter des KI-Chatbots Claude ist der größte Konkurrent von ChatGPT-Entwickler OpenAI. Der Börsengang von Anthropic dürfte heuer einer der größten weltweit werden. Zuletzt wurde das Unternehmen mit über 900 Milliarden Dollar bewertet. Rivale OpenAI soll ebenfalls einen Börsengang vorbereiten. Laut Insidern könnte es schon in den nächsten Wochen soweit sein. Das waren die Nachrichten mit Miriam Reichel.
3: Es bleibt in diesen Tagen unbeständig. Heute ist es bewölkt. Hin und wieder kommt die Sonne durch dicke Wolken und auch ein paar Regentropfen derzeit in Gaschurn bei 17 Grad. In Wolfurt da und dort ein paar Sonnenstrahlen bei 22 Grad. Zum Abend hin zieht es zu und es gibt zum Teil kräftige Regenschauer und Gewitter, die auch mitunter begleitet werden von stürmischen Windböen. Morgen Mittwoch ist es dann windig und kühler. Bis zum Nachmittag ist es dann wieder größtenteils trocken. Am Nachmittag ein paar Sonnenstrahlen. Übermorgen am Freitag erst dicke Wolken und am Vormittag ein bisschen Sonne. Dann fängt es wieder an zu regnen bei maximal 24 Grad. Sie sind sicher unterwegs mit Radio Vorarlberg, 2:03. Es liegen uns keine aktuellen Meldungen vor. Falls Ihnen unterwegs was auffällt, wir sind da, gratis unter der 0800 20 4000. Kommen Sie sicher an Ihr Ziel. 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
3: Ja, schönen Dienstag. Wir lassen die 80er hochleben für Sie. Jetzt Kenny Loggins.

Soul Sister, the way to your heart, aus dem Jahr 89 hier bei Radio Vorarlberg. Ich finde, man müsste Ihnen mal sagen, wie großartig Sie sind. Genauso, wie Sie sind. Tut gut, dieser Satz, gell?

0: Ich habe es damals geliebt und ich liebe es immer noch. Die Buggers, Video Kilter Radio Star. Schönen Dienstagnachmittag hier bei Radio Vorarlberg. 14.30 Uhr, jetzt für Sie die Nachrichten.
1: Mit Peter Metzler. Die Krankenhausbetriebsgesellschaft startet den Generationswechsel in der Geschäftsführung. Im Herbst wird eine der beiden Führungspositionen ausgeschrieben, sagt Geschäftsführer Gerald Fleisch. Ob ein Nachfolger für ihn oder für den zweiten Geschäftsführer Peter Fraunberger gesucht wird, ist offen. Fleisch wird aber auf jeden Fall bis Ende 2028 im Amt bleiben. Peter Fraunberger bleibt bis März 2027. Der Vorarlberger Landwirtschaftskammerpräsident Josef Moosbrugger ist heute in Wien zum Präsidenten der Landwirtschaftskammer Österreich gewählt worden. Das Ergebnis ist einstimmig. Moosbrugger steht damit zum dritten Mal an der Spitze der Landwirtschaftskammer Österreich. Die Funktionsperiode geht über 4 Jahre. Penthesilea Lea nach dem gleichnamigen Trauerspiel von Heinrich von Kleist wird 2027 die Oper im Festspielhaus sein. Die Oper des Schweizer Komponisten Ottmar Schöck wurde 1927 uraufgeführt und gehört zu den Opernraritäten.
0: Ja, und was das Wetter betrifft, da gibt's einiges an Regen in diesen Tagen und zwar staffelweise. Heute Nachmittag fängt es dann wieder an mit den ersten Regentropfen. Am Abend sind zum Teil kräftige Güsse und auch Sturmböen möglich. Morgen Mittwoch ist es dann windig und kühl. Bis zum Nachmittag ist es auch trocken und ein paar Sonnenfenster sind wieder drin. Bei maximal 19 Grad. Am Feiertag, dann am Donnerstag, weiterhin unbeständiges Wetter. Es wird dann wieder wärmer bei bis zu 24 Grad. Sie sind sicher unterwegs mit Radio Vorarlberg, 3:01. Es ist alles ruhig auf den Straßen. Kommen Sie sicher an.
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0: Kennen Sie das Bergdoktorlied? Fans wissen, was jetzt kommt, stimmt's? Ah, Take That Patience nach diesem absoluten Kult-Hit. Eins der besten von Chris de Burgh. High on Emotion. Schönen Dienstag.

0: Wolfgang Ambros über Missverständnisse in Liebesbeziehungen. Schönen Dienstagnachmittag hier bei Radio Vorarlberg. So eine sympathische Aktion und Sie, liebe Hörerinnen und Hörer, Sie sind ja wirklich unschlagbar beim Mitmachen und Mitreimen mit Ihrer Kreativität. Bereits zum 7. Mal gab es bei uns das Spiel Sonne, Monat Mai. Es ging darum, die nächste Photovoltaikanlage für das Vorarlberger Kinderdorf in Bregenz-Kronhalde zu realisieren. Gestern gab es ein Dankefest und die neue Anlage wurde dem Kinderdorf offiziell übergeben. Unsere Gewinnerinnen und Gewinner, sie sind angereist und zwar von Rietzlern im Kleinwalsertal bis Gaschurn im Montafon und auch noch welche aus Isny im deutschen Allgäu waren mit dabei. Die Freude war groß.
1: Es ist einfach super und heute ist das einfach das Beste, weil das ist ja gratis Strom, oder?
2: Unsere Kinder haben es schön daheim, haben wirklich alles, was sie haben und auch die Kinder, die ein bisschen benachteiligt sind im familiären Hand verdienen, zum Beispiel Scheiß haben. Und da haben sie es wirklich toll. Dass wir was beitragen können, super Idee.
3: Also ich bin erstaunt, dass meine Mutter so gut dichten kann.
4: Das freut mich auch. Ich war selber erstaunt.
3: Und das Projekt finde ich auch klasse. Also Soziales und Umwelt zusammenbringen, finde ich super.
5: Ich finde das Projekt auch großartig und kann nur sagen, weiter so, weil nur so kommen wir weiter.
6: Wenn man schon hört, dass das 2.800 Euro kostet, das Modul, oder? Ist ja der Wahnsinn. Umso toller, dass man das jetzt so fürs Kinderdorf gewinnen können.
7: Ich kann nur jedem sagen, machen einfach mit, unterstützen die Aktionen, das ist halt einfach traumhaft.
0: Unbedingt Fortsetzung folgt, nämlich und das eine oder andere Reimtalent wurde da auch entdeckt. 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
1: Am Mikrofon ist Miriam Reichel. Die Diskussion über parlamentarische Mitarbeiter von FPÖ-Abgeordneten, die aus der Szene der rechtsextremen Identitären kommen, zieht sich weiter. Morgen wird das Nationalratspräsidium mit den Clubobleuten darüber beraten. Wegen möglicher Sicherheitsbedenken hat es gestern eine Aussprache mit dem Verfassungsschutz gegeben. Aber es bleiben offene Fragen. Stefan Kappacher berichtet.
2: Kein FPÖ-Mitarbeiter stehe unter Beobachtung des Verfassungsschutzes, daher gebe es auch keine Sicherheitsgefährdung. So fasste FPÖ-Nationalratspräsident Walter Rosenkranz das Gespräch mit dem Verfassungsschutz zusammen. Der widersprach, es seien zumindest 4 ehemalige Mitglieder der rechtsextremen Identitären im Parlament tätig. Der zuständige SPÖ-Staatssekretär Jörg Leichtfried dazu.
3: Der Verfassungsschutz sagt, dass ehemalige Aktivisten dieser identitären Bewegung im Zentrum unserer Demokratie, nämlich im Nationalrat, ein gewisses Sicherheitsrisiko darstellen.
2: Die Mitarbeiter von Abgeordneten dürfen nicht sicherheitsüberprüft werden. Leichtfried schlägt vor, dass alle jene Mitarbeiter einen Sicherheitscheck durchlaufen sollen, die in sensiblen Ausschüssen des Parlaments tätig sind.
1: Die EU-Kommission rät Österreich zur Aufhebung der Kontrollen an den Grenzen zu anderen EU-Ländern. Durch den Asylpakt und digitale Kontrollen an den EU-Außengrenzen seien Kontrollen innerhalb der EU weniger notwendig. Neben Österreich kontrollieren derzeit unter anderem Deutschland, Dänemark, Frankreich und Italien die Grenzen zu anderen Schengen-Ländern. In der Ukraine ist die Zahl der Todesopfer nach den schweren Angriffen in der Nacht auf mindestens 18 gestiegen. Mehr als 100 weitere Menschen sind verletzt worden. Russland hat die Hauptstadt Kiew und andere Städte massiv mit Drohnen und Raketen attackiert. Der ukrainische Präsident Zelensky bittet die USA jetzt einmal mehr um Hilfe bei der Luftverteidigung. Hilfe für Familien mit Babys oder kleinen Kindern und das so früh wie möglich. Das ist das Ziel der sogenannten frühen Hilfen. Die Nachfrage ist groß. Katja Arthofer berichtet.
4: Über 5.700 Familien haben die sogenannten frühen Hilfen 2025 in Anspruch genommen. Ein Plus von über 13% im Vergleich zum Vorjahr. Mariella Hahn von den frühen Hilfen in der Obersteiermark.
5: Wir richten uns an alle Familien, aber ganz im Speziellen schon an belastende Familien, wenn es

0: zu werden.
1: Bei den frühen Hilfen gibt es nicht nur Beratung, sondern auch ganz konkrete Unterstützung und Alltagsbegleitung, Sozialministerin Corinna Schumann, SPÖ.
2: Es ist absolut eine Erfolgsgeschichte, weil die steigende Nachfrage zeigt, dass wir die frühen Hilfen ganz, ganz dringend brauchen. Für die Eltern, weil sie die Eltern stärken und sie schaffen bessere Entwicklungs- und Gesundheitschancen für die Kinder.
1: Das Angebot ist freiwillig und kostenfrei.
3: Und alle Infos gibt es online unter früherhilfen.at. Das waren die Nachrichten mit Miriam Reichelt.
4: Unbeständiges Wetter mit einigen Regengüssen derzeit tut's gut nach der langen Trockenheit. Heute Abend kann es dann zum Teil intensiv schütten, begleitet von Blitzdonner und einigen Sturmböen. Der Mittwoch beginnt dann kühl und windig mit vielen Wolken. Ab Mittag gibt's dann trockene Phasen und am Nachmittag, da kommt teilweise die Sonne raus. Es ist kühler bei maximal 19 Grad. Dann am Donnerstag, am Feiertag, da ist es anfangs noch freundlich. Tagsüber fängt's dann wieder an zu regnen. Es wird dafür eine Spur wärmer. Sie sind sicher unterwegs mit Radio Vorarlberg. 3 Minuten nach 3. Stau und 10 Minuten Zeitverlust vom Kreisverkehr Dornbirn Nord kommend in Fahrtrichtung Lauterach. Vor der Zollabfertigung, da gibt es nur eine Spur. Lkw und Bus stehen da gleichermaßen drin im Stau. Danke für Ihre Anrufe unter der 0800 20 4000. Gute Fahrt allerseits.
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4: Schönen Dienstag, ein Hauch von Sommer, gleich von Vilvalo und Natalia Avellon. Traumhaft schön, Summer Wine. Gleich nach Blondie und Alvin, Stardust hier bei uns.

0: Der Dienstag hier bei Radio Vorarlberg. Hatten die mal was oder nicht? Angeblich hat ja Joshua Caddison diesen Song hier für Sarah Jessica Parker von Sex and the City geschrieben. Jesse, paint your picture. Die Wahrheit kennen wohl nur die beiden. Den Song gibt's in wenigen Minuten hier bei uns.
1: Der Bregenzer Künstler Matthias Garnitschnik entwickelt für die Kunsthalle Froh im ORF-Landesfunkhaus Vorarlberg in Dornbirn eine großformatige Sitzskulptur, die sich auf die Architektur des Hauses bezieht. Die Installation kann betreten und genutzt werden. Ausstellungseröffnung ist heute um 18:30 Uhr. Wir berichten in der Sendung Kultur.

0: Schönen Dienstagnachmittag hier bei Radio Vorarlberg. Es ist 15.30 Uhr, jetzt für Sie das Aktuellste vom Tag, die Nachrichten.
1: Mit Peter Metzler. Die Wirtschaftskammer kritisiert, dass die Lehrstellenförderung des Bundes seit 2023 nicht mehr angehoben wurde. Während die Ausbildungskosten steigen, bleibt die Förderung also gleich. Die Sorge der Wirtschaftskammer, vor allem kleinere Betriebe könnten künftig weniger Lehrlinge ausbilden, weil die Kosten zu hoch werden. Die Krankenhausbetriebsgesellschaft startet den Generationswechsel in der Geschäftsführung. Im Herbst wird eine der beiden Führungspositionen ausgeschrieben, sagt Geschäftsführer Gerald Fleisch. Ob ein Nachfolger für ihn oder für den zweiten Geschäftsführer Peter Frauenberger gesucht wird, ist offen. Fleisch wird aber auf jeden Fall bis Ende 2028 im Amt bleiben. Peter Frauenberger bleibt bis März 2027. Der Vorarlberger Landwirtschaftskammerpräsident Josef Moosbrugg ist heute in Wien zum Präsidenten der Landwirtschaftskammer Österreich gewählt worden. Das Ergebnis ist einstimmig. Moosbrugger steht damit zum dritten Mal an der Spitze der Landwirtschaftskammer Österreich.
0: Es bleiben unbeständige Tage. In den nächsten Stunden gibt es noch ein bisschen Sonne. Dann zieht es richtig zu und zum Abend hin gibt es kräftige Regenschauer und Gewitter, begleitet von zum Teil stürmischen Windböen. Morgen Mittwoch ist es dann windig und kühler und am Nachmittag ist es dann wieder großteils trocken und es gehen sich einige Sonnenstunden aus. Dann übermorgen am Feiertag, da ist es meistens bewölkt, am Vormittag noch ein bisschen Sonne und dann fängt es wieder an zu regnen. Sie sehen schon, alles ist dabei in den nächsten Tagen, am Donnerstag dann bei maximal 24 Grad. Sie sind sicher unterwegs mit Radio Vorarlberg, 3:58. Es ist alles ruhig auf den Straßen. Kommen Sie sicher an Ihr Ziel.
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0: Absoluter Klassiker, in wenigen Minuten, Ende der 60er rausgekommen, Dusty Springfield, Son of a Preacher Man, gleich nach Steve Winwood hier bei uns. Schönen Dienstag.

Die 80er, Billy Ocean, hier bei Radio Vorarlberg. Jetzt für Sie Zauberhaftes von Paper Moon, Paris in Springtime, sehr romantisch danach, unter anderem George Michael und ab 16 Uhr für Sie da Ines Mäser. Ich bin Carmen Franceschini, haben Sie noch einen schönen Tag, alles Liebe.

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1: Im Nachrichtenstudio begrüßt sie Miriam Reichel. Väter beteiligen sich noch immer selten an der Elternkarenz. Kaum ein Mann bleibt länger als 6 Monate. Die Arbeiterkammer will das jetzt ändern und fordert unter anderem einen Rechtsanspruch auf Kinderbetreuung ab dem ersten Geburtstag. Niklas Lercher berichtet.
2: Der Anteil der Männer, die eine Zeit beim Kind zu Hause bleiben, ist wieder leicht gestiegen, aber auf sehr bescheidenem Niveau. Die letzten Zahlen beziehen sich auf 2023, da waren es rund 14%. Die meisten Männer sind aber nur kurz in Karenz. Nicht einmal jeder Zehnte bleibt ein halbes Jahr oder länger, betont Veronika Adensammer von der Abteilung Frauen und Gleichstellung in der Arbeiterkammer.
3: Man sieht hier den Anteil der Männer, die mehr als 6 Monate zu Hause sind, muss man eigentlich mit der Lupe suchen.
2: Die gleiche Aufteilung der Karenz zwischen Frauen und Männern stecke noch in den Kinderschuhen, kritisiert AK-Präsidentin Renate Anderl. Die Rahmenbedingungen müssten sich ändern.
4: Wir brauchen einen Rechtsanspruch auf einen Betreuungsplatz ab dem ersten Geburtstag des Kindes.
2: Zudem, so Anderl, müsste ein höherer Anteil des Karenzgeldes an Väter gebunden sein.
1: Vor der Budgetrede des Finanzministers warnen Caritas und Volkshilfe vor Einsparungen bei der Sozialhilfe. Vor allem Frauen und Kinder seien gefährdet, sagt Caritas-Direktorin Töttling-Müsenbichler.
5: Menschen, die sich an uns wenden, haben nach Abzug der Wohnkosten im Schnitt noch 17 Euro pro Tag zur Verfügung. 17 Euro für Essen, für Kleidung, für Medikamente, für Hygiene, für alles andere. 17 Euro.
1: Sagt die Caritas-Direktorin. Die Wirtschaftskammer baut in Wien 200 Stellen ab. Konkret betroffen ist bis Ende 2027 jede 4. Stelle in der Bundesorganisation. Der Jobabbau ist ein Schritt im Sparplan von Präsidentin Martha Schulz. Ab 2030 will sie 100 Millionen Euro jährlich einsparen. Krieg im Nahen Osten, steigende Energiepreise, schwächelnde Wirtschaft. In diesem Problemfeld tagt die Europäische Zentralbank am 11. Juni. Eine Zinsentscheidung steht am Plan und die Zeichen stehen auf Änderung. Claudia Peintner-Schmidt berichtet.
6: Sämtliche EZB-Vertreter haben sich bereits im Vorfeld der nächsten Sitzung für eine Leitzinserhöhung ausgesprochen. Auch EZB-Ratsmitglied Martin Kocher, Chef der Österreichischen Nationalbank, lässt gegenüber dem ORF durchblicken.
7: In einer Phase von höheren Preissteigerungen, gerade im Energiebereich, dass es Reaktionen geben muss. Im Moment deutet vieles darauf hin, dass es notwendig sein wird, eine Zinserhöhung in der nächsten Zeit um 25 Basispunkte vorzunehmen.
6: Die Märkte hätten schon jetzt eine mögliche Zinserhöhung eingepreist, sagt Ökonom Stefan Bruckbauer von der Bank Austria.
8: Wer einen fixen Kredit machen möchte, muss mit heute schon mit etwas höheren Zinsen rechnen. Wer Geld veranlagt, der bekommt heute schon etwas höhere Zinsen.
6: Ziel der

0: Regen kühlt es dann auch deutlich ab. Morgen Mittwoch werden die Regenschauer dann im Laufe des Vormittags schon wieder weniger. Die Sonne kommt immer öfter durch, bleibt aber windig und kühler mit maximal 20 Grad. Sonne am Vormittag, Gewitter am Nachmittag, bei maximal 23 Grad gibt es dann am Feiertag. 3:03 ist es und das ist wichtig für Sie, wenn Sie auf der Autobahn unterwegs sind. A14 Richtung Tirol zwischen Lautrach und Dormitt Nord, da liegt ein großer Gegenstand auf der Fahrbahn. Vielen Dank fürs Bescheid geben. Fahren Sie hier bitte besonders vorsichtig, A14 Richtung Tirol zwischen Lautrach und Dornbirn. Ansonsten schaut es noch ganz entspannt aus, ist schon ein bisschen was los, aber noch sind alle Verzögerungen unter 10 Minuten. Falls nicht, 0800 20 4000 wäre unsere kostenlose Hotline hier direkt ins Studio.
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0: Und diesen Italo-Pop-Schlager. Gloria. Wird's bald als Musical geben. Umberto Tozzi arbeitet nämlich an einem Musical mit dem Namen Gloria. Bis der fertig ist, gibt's bei uns das altbekannte Gloria gleich nach Milo. Und das hier ist Sandra.

0: Umberto Tozzi und Gloria mit dem Italo-Pop-Hit. Den ganzen Mai haben sie gedichtet, alles für den guten Zweck.
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0: Ja, die Photovoltaikanlage fürs Vorarlberger Kinderdorf in Bregenzkronhalde, die wird montiert. Und alle unsere Poeten des Tages waren gestern Abend zum großen Dankefest eingeladen. Und alle waren sich einig, noch nie war es so einfach, Gutes zu tun.
3: Es ist einfach super. Und heute ist das einfach das Beste, weil das ist ja gratis Strom, oder?
4: Unsere Kinder haben es schön daheim. Und auch die Kinder, die ein bisschen benachteiligt sind, haben es verdient, um etwas Schönes haben. Und da haben sie es wirklich toll. Dass wir was beitragen können, super Idee.
5: Also Soziales und Umwelt zusammenbringen, finde ich super.
6: Ich finde das Projekt auch großartig und kann nur sagen, weiter so, weil nur so kommen wir weiter.
7: Wenn man schon hört, dass das 2.800 Euro kostet, das Modul, oder? Ist ja der Wahnsinn. Umso toller, dass man das jetzt so fürs Kinderdorf gewinnen können.
8: Ich kann nur jedem sagen, machen einfach mit, unterstützen die Aktion, das ist halt einfach traumhaft.
0: Ja, und es wird bestimmt bald wieder eine Aktion geben. Jetzt aber noch einmal vielen Dank fürs Mitmachen im Sonnenmonat Mai 2026.

Das ist Franz Gall mit Ella Ella. Das ist Radio Vorarlberg und wir begleiten Sie rein in diesen Dienstagfeierabend. Und es ist 20 nach 4 und es ist wichtig für Sie, wenn Sie da auf der Senderstraße zwischen Wolfurt und Lustenau unterwegs sind. Da hat sich nämlich wieder einmal ein Sattelschlepper auf die Senderstraße verirrt. Ist unterwegs, wo er nicht hingehört. Da gibt es schon Stau und kurze Verzögerungen. Fahren Sie hier bitte sehr vorausschauend und ja, mit ein bisschen Geduld. Vielen Dank fürs Bescheidgeben. Können Sie natürlich auch gerne tun, wenn Ihnen was auffallen sollte. Und zwar kostenlos unter 0800 20 4000.

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0: Ja, ja. Da darf man auch mal nicht ganz so unelegant mitsingen bei No Mercy, Where Do You Go? 16.30 Uhr haben wir es jetzt. Zeit für die Radio Vorarlberg Nachrichten.
1: Mit Peter Metzler. Die Krankenhausbetriebsgesellschaft startet den Generationswechsel in der Geschäftsführung. Und das, obwohl die beiden Geschäftsführer Gerald Fleisch und Peter Frauenberger noch lange im Amt sind. David Breznik berichtet.
2: Frauenberger bleibt bis März 2027, Fleisch bis Ende 2028. Trotzdem wird jetzt im Herbst eine der beiden Führungspositionen ausgeschrieben, sagt Gerald Fleisch. Ob ein Nachfolger für ihn oder für Frauenberger gesucht wird, ist offen. Was es laut Fleisch aber auf jeden Fall geben wird, ist eine gemeinsame Einarbeitungszeit. Das habe es bei ihm vor 22 Jahren auch schon gegeben. Ob die KHBG auch nach den Abgängen von Fleisch und Frauenberger zwei Geschäftsführer haben wird, kann Fleisch heute nicht sagen. Derzeit werde auf jeden Fall mit zwei Spitzen geplant.
1: Ein technischer Defekt in der Küche dürfte heute Nacht zu einem Brand einer Wohnung in Dornbirn geführt haben. Ein Bewohner musste in das Krankenhaus eingeliefert werden, ein anderer blieb unverletzt. Beim Eintreffen der Feuerwehr schlugen bereits die Flammen aus der Wohnung. Die Feuerwehr konnte den Brand aber in einer halben Stunde vollständig löschen. Die Vorarlberger Wirtschaftskammer kritisiert, dass die Lehrstellenförderung vom Bund seit 3 Jahren nicht angehoben wurde. Für die Betriebe entstehen dadurch enorme Mehrkosten. Die Wirtschaftskammer Vorarlberg spricht bundesweit von insgesamt 74 Millionen Euro. Betroffen sind vor allem Kleinunternehmen, sagt Karl Giesinger von der Schlosserei Eisenhauer in Klaus.
3: Finde ich schade, eh schon bei denen, wo alles möglich machen, betreffend Steuern, Arbeitsleistung, Arbeitszeit. Die Klein- und Mittelbetriebe sind ja anscheinend die Wirtschaftsmotoren. Wir werden recht wenig unterstützt. Jetzt will man die Lehrstellenförderung ohne Kürzer, ist natürlich nicht hilfreich.
1: Die Wirtschaftskammer befürchtet, dass weniger Fachkräfte ausgebildet werden, wenn die Lehrstellenförderung nicht angehoben wird. Pente Silea nach dem gleichnamigen Trauerspiel von Heinrich von Kleist wird 2027 die Oper im Festspielhaus sein. Die Oper des Schweizer Komponisten Ottmar Schöck wurde 1927 uraufgeführt und gehört zu den Opernraritäten. Der Schweizer Doppelsieg beim Hypo-Meeting in Götzis durch Simon Ehammer und Annik Kehlin soll auch positive Auswirkungen auf die Vorarlberger Leichtathletik haben. Vor allem bei Ehammer, der in der Nähe von St. Gallen lebt, ist der Vorbildeffekt schon durch die geografische Nähe groß. Meetingdirektor Walter Weber spricht von einem echten Glücksfall.
4: Wie wir wissen, war ja der Simon Ehammer als Kind und Jugendlicher auch in Landesmeisterschaften in Vorarlberg am Start und freut mich insofern, als da ein gewisser Kreis schließt in unseren Bemühungen, die Leichtathletik wie in der Schweiz attraktiv zu machen. Und für uns ist das natürlich ein Glücksfall, wenn praktisch der Nachbar die Weltspitze hier so super repräsentiert.
1: Übrigens, Simon Ehammer wäre mit seinen 8,51 Meter von Götzis die letzten 5 Mal sogar Olympiasieger im Weitsprung geworden.
0: Boah, Respekt. Gartennetzer können wir uns diese Woche getrost schenken. Josef Langer, Cheers 4 in Innsbruck.
5: Einen schönen Nachmittag. In dieser Woche kommt recht viel Regen nach Vorarlberg. Nicht auf einmal, sondern staffelweise mit längeren Pausen dazwischen, sodass kaum Unwetter zu erwarten sein sollten. Eine erste Kaltfront zieht heute Abend zur kommenden Nacht mit teils kräftigem Regen über Vorarlberg. Es kühlt spürbar ab. Die Frühtemperaturen morgen am Mittwoch liegen bei rund 11 Grad im Rheintal, etwa 6 Grad am Arlberg. Morgen am Mittwoch dann frisches Wetter mit kaum mehr als 19 Grad am Nachmittag. Der Regen, der klingt am Vormittag ab, morgen und der Nachmittag sieht schon wieder einigermaßen sonnig aus. Am Donnerstag dann zu Frönleichnam, am Vormittag föhnig freundlich und warm mit knapp 25 Grad. Donnerstagnachmittag bis Freitag früh kommt dann die nächste Regenstaffel mit Abkühlung auf Radlberg zu.
0: 4 Minuten nach 4:30 ist es und da brauchen Sie im Moment schon 10 Minuten länger im Feierabendverkehr in Feldkirch zum Beispiel, auf der Illstraße stadteinwärts oder auf der Brugger Straße, wenn Sie von Höchst nach Lustenau möchten. Alle anderen Verzögerungen derzeit noch unter 10 Minuten. Das wird sich wohl in den nächsten Minuten ein bisschen ändern. Falls Sie noch Hinweise für mich haben, 0800 20 4000 wäre unsere kostenlose Hotline hier direkt ins Studio.
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0: Ja, mit der gute Laune-Bombe schlechthin, Bobby McFerrin. Don't worry, be happy. Also ich kann mich gegen diesen Song einfach nicht erwehren. So, ich drehe das Mikro ab und pfeife jetzt mit, ganz für mich allein.

0: 5 ist es und das ist wichtig, wenn Sie auf der Autobahn Richtung Deutschland unterwegs sind. Vorsicht bei Dornbirn Nord, da staut es sich in der Abfahrt immer wieder mal zurück auf den Verzögerungsstreifen und damit auch zurück auf die Autobahn. Vorsicht bitte bei Dornbirn Nord Richtung Deutschland. Andi, vielen Dank fürs Anrufen, können Sie auch machen, 0800 20 4000 für unsere kostenlose Hotline. 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
0: 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Und sie hätten auch gerne die Trophäe und das Preisgeld. Batman. Oh. Es klingt so richtig nach altem, dreckigen Rock aus den 60ern, oder? Heroin, Batman. Ha, spannend wird's auf jeden Fall. 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
4: Willkommen zum Journal um 5, das sind unsere Themen. Massive russische Angriffe auf die Ukraine. Die Wirtschaftskammer streicht in der Zentrale in Wien 200 Stellen. Christoph Baumgartner wird bei der Fußball-WM ausfallen. Aus dem Journalstudio begrüßt sie Cornelia Krebs. In der Nacht gab es wieder schwere Angriffe auf die Ukraine und in Russland. Die Ukraine hat eine der wichtigsten Ölraffinerien Russlands getroffen. Zeitgleich hatte Russland ukrainische Großstädte im Visier. Mindestens 18 Menschen sind gestorben, mehr als 100 wurden verletzt. Mehr von Maren Häusermann.
5: Olena Dniebrowska sitzt vor den Trümmern ihres Wohnhauses. Ihr Gesicht ist blutig, ein Pflaster bedeckt ihr Kinn. Die 56-Jährige ist sichtlich mitgenommen. Ich ging mit dem Telefon auf den Flur hinaus und bevor ich begriff, was geschah, ist mir alles auf den Kopf gefallen. Das Glas und die Tür wurde weggerissen. Olena streichelt eine schwarze Katze, die in einer Tasche sitzt. Nach Angaben der Ukraine hat Russland in der vergangenen Nacht 73 Raketen und 656 Drohnen eingesetzt. Hauptziel war Kiew. Schon vergangene Woche hat Russland schwere Angriffe angekündigt und Ausländer dazu aufgefordert, die Hauptstadt zu verlassen. Auch der ukrainische Präsident Selenskyj hat vor dem Angriff gewarnt. Tausende Einwohner suchten Schutz in den U-Bahn-Stationen.
4: Die Teuerung in Österreich hat sich im Mai weiter beschleunigt. Einer ersten Schätzung der Statistik Austria zufolge stieg die Inflationsrate gegenüber dem Vorjahr auf 3,7% nach 3,4% im April. Verantwortlich für den Anstieg ist vor allem der Preisauftrieb bei Dienstleistungen. Gegenüber dem Vormonat erhöhte sich das Preisniveau um 0,1%. Die Wirtschaftskammer streicht in der Zentrale in Wien 200 von 800 Vollzeitstellen. Der Abbau ist Teil des Sparprogramms, das Präsidentin Martha Schulz angekündigt hat. Die Reduktion der Mitarbeiterzahl soll bis Ende des kommenden Jahres abgeschlossen sein. Mehr von Volker Obermeier.
6: Konkret betroffen sind jene, die direkt in der Zentrale der Wirtschaftskammer angestellt sind. Der Stellenabbau um 25% wird im Sommer starten, schrittweise erfolgen und wie es heißt, sozialverträglich sein. Der Betriebsrat ist am Montag informiert worden. Nicht betroffen sind Beschäftigte von Töchtern der WKO-Zentrale sowie die rechtlich eigenständigen Fachverbände. Schriftlich teilt das Büro der Präsidentin mit, Ziel sei eine moderne, schlagkräftige Interessensvertretung. Ressourcen würden konsequent auf jene Aufgaben konzentriert, die unmittelbar zum Nutzen der Mitgliedsbetriebe beitragen. Die gesamte Kammerorganisation soll bis Ende nächsten Jahres neu strukturiert sein. In den kommenden 3 Jahren will die WKO in Summe 100 Millionen Euro sparen bzw. weniger an Umlagen einnehmen.
4: Viele Lehrkräfte und Schulkinder in Österreich leiden unter psychischen Belastungen. Das ergibt eine Umfrage vom Bundesverlag Schulbuch, für die 2000 Lehrer und Lehrerinnen befragt wurden. Die Hälfte gab an, sich durch die Arbeit unter Druck zu fühlen. Ein Drittel berichtete von psychischen Belastungen beim Großteil ihrer Schüler und Schülerinnen. 3 Pensionisten, die gemeinsam eine Cannabis-Indoor-Plantage in Neusiedl am See betrieben haben sollen, sind heute am Landesgericht Eisenstadt zu mehrjährigen Haftstrafen verurteilt worden. Der 61-jährige Erstangeklagte muss 4 Jahre und 6 Monate in Haft, der Zweitangeklagte 3 Jahre und der Drittangeklagte 4 Jahre. Die Urteile sind noch nicht rechtskräftig. Hiobs Botschaft für das ÖFB-Team. Christoph Baumgartner wird wegen einer gestern vor dem Test gegen Tunesien erlebt.

0: ÖFB-Kicker. Und da ist heute ein ganz großer Traum geplatzt, weiß natürlich auch ÖFB-Sportdirektor Peter Schöttl.
1: Es ist eine Hiobsbotschaft, ganz schlimm für die Mannschaft. Ist, glaube ich, auch für ganz Fußball-Österreich eine ganz schlechte Nachricht. Aber am schlimmsten ist es natürlich für ihn selber.
0: Und Baumgartner selbst spricht in einem Posting vom schwersten Tag seiner Karriere. Gleichzeitig schreibt er seinen Kollegen: Alles Gute, ich liebe euch. Wer den Platz im Flieger von Christoph Baumgartner übernehmen wird, ist offen.
1: Wir alle sind geschockt und müssen jetzt einmal in Ruhe überlegen, was wir tun, ob wir nachnominieren, wen wir nachnominieren.
0: Erfreulicher Gott sei Dank die Diagnose bei David Alaba. Der Kapitän ist beim Hinflug am Donnerstag an Bord.
2: Und das war das Journal um 5 mit Cornelia Krebs.
3: Ja, und da grollt schon der Wind, der legt auch schon zu. Gleich geht's los. In den nächsten Stunden gibt's nämlich Gewitter, teils intensive Regenschauer und auch Sturmböen. Die Regenschauer, die dauern dann bis in die Nacht hinein. Erst morgen im Laufe des Vormittags werden die Regenpausen wieder länger. Die Sonne kommt dann wieder gut zum Zug, ist aber etwas kühler morgen mit maximal 20 Grad. Der Feiertag, der beginnt dann wieder sonnig und warm, bis zu 23 Grad. Am Nachmittag gibt's dann schon die nächsten Regenschauer und Gewitter. 5:05 ist es. Wir schauen kurz auf Vorarlberg Straßen und schauen da bitte auf die Autobahn A14. Vorsichtig bitte Richtung Deutschland bei Dornbirn Nord. Da staut es sich aus der Abfahrt immer wieder mal zurück auf die Autobahn. Fahren Sie da bitte vorausschauend und mit genügend Abstand. Selbe Situation haben wir übrigens auch auf der A14 Richtung Deutschland bei Hohenems. Ja, und 10 Minuten länger dauert es da im Feierabendverkehr in Feldkirch, wenn Sie auf der Lichtensteiner und auf der Illstraße stadteinwärts unterwegs sind, in Mäder von der Grenze Richtung Altach, auf der Brucker Straße von Höchst in Richtung Lustenau, auch auf der L202 von Fußach nach Hart und auf der L190, wenn Sie von Lucha nach Bregenz unterwegs sind. Was Sie sonst noch Hinweise für uns haben, gerne anrufen 0800 20 4000, wäre unsere kostenlose Hotline.
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3: Ja, und wenn wir schon nicht gleich Wochenende machen können, verwandeln wir einfach die Heimfahrt in eine 70er-Jahre-Disco.
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3: Mit Daddy Cool. Geht's ganz gleich, erst aber wärmen wir uns ein bisschen auf mit den 80ern. Ich wünsche Ihnen einen schönen Sprung in den Feierabend.

0: Also meine Tomatenpflanze am Balkon scheint den Kälteschock der Eisheiligen gut verdaut zu haben und die Saunakur der letzten Wochen voll genossen zu haben, weil die wächst, was das Zeug hält. In die Höhe zumindest, was die Blüten angeht, da lasst sie noch ein bisschen zu wünschen übrig. Aber das heißt, wir müssen und jetzt langsam wieder ein bisschen aktiv werden, sagt die Gärtnermeisterin Regina Metzler-Mattes. Zum Beispiel bei der Tomate, da müssen wir jetzt was tun, oder? Was denn?
1: Das A und O Fruchtgemüse ist die gute Ernährung. Und das ist die richtige Pflege. Ausgeizen, aufbinden sind dort die wichtigsten Tätigkeiten. Geiztriebe hat Tomate immer beim Blatt. Und dort hat sie einen neuen Trieb. Keine Angst, ich kann niemals eine Blüte wegnehmen. Die Blüte von der Tomate ist immer zwischen Blatt und Blatt. Ausgeizen hat den Vorteil, dass sie mehr Ertrag bei der Tomate her und tut die Erde somit gut.
0: Und nicht nur die Tomate wird ausgegeizt, sondern auch die Gurke und das ziemlich radikal.
1: Wichtig ist, dass die Gurke von unterhalb her Luft kriegt. Das heißt, ich nehme mir im unteren Bereich das Lob weg und ich nehme mir auch die Gürtel aus, bis sie Kniehose an. Alle weg. Es rührt einen im ersten Moment. Gurke dankt sie uns aber, indem dass sie sich wirklich auf die Wurzeln konzentrieren kann, gut anwasser kann und später aber viel fitter ist und guten Ertrag liefert.
0: Wichtige Tipps für Gurke und Tomate. Falls Sie es verpasst haben, gestern in Vorarlberg heute, können Sie einfach ganz bequem nachschauen, entweder bei uns auf der Homepage vorarlberg.orf.at oder auf on.orf.at.

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0: Schönen Dienstagnachmittag. Es ist 17.21 Uhr und da ist jetzt richtig viel los auf Vorarlbergstraßen. Zum Beispiel dauert es da 10 bis 15 Minuten eigentlich fast überall länger. Im Moment zum Beispiel durchs Bregenzer Stadtgebiet auf der L202 von Fußach nach Hart, in Lauterach rund um die Aachkreuzung oder rund um Dornbirn Nord, in Hohenems rund um die Kreisverkehre Richtung Grenze oder wenn Sie von Mäder nach Altach unterwegs sind, durch Götzis, durchs Stadtgebiet durch, bei der Autobahnauffahrt Klaustertauchen brauchen Sie auch um die 15 Minuten länger von Brederis nach Feldkirch Nord ebenfalls und auch in Feldkirch rund um die Bärenkreuzung und bis zu 20 Minuten länger dauert es derzeit auf der Brucker Straße, wenn Sie von Höchst Richtung Lustenau unterwegs sind. Ja und Vorsicht, da zieht gerade eine Gewitterfront über Vorarlberg, da gibt es stellenweise Sturmböen und natürlich auch müssen Sie da mit herabfallenden Ästen rechnen und auch mit, ja, einfach starkem Regen. Bitte fahren Sie da sehr, sehr vorsichtig. Falls Sie Hinweise für uns haben, gerne anrufen. Sie erreichen uns kostenlos unter 0800 20 4000. Gute Fahrt.
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0: zieht gerade ein kräftiges Unwetter über Vorarlberg hinweg. Fahren Sie bitte ganz vorsichtig auf Vorarlbergstraßen. Da ist stellenweise Aquaplaning und natürlich auch herabfallende Äste können da ein Problem werden. Fahren Sie bitte vorsichtig. Den genauen Verkehrsüberblick gibt es ganz gleich. Jetzt ist es aber 17.30 Uhr. Das heißt, Zeit für das Wichtigste vom Tag zusammengefasst in den Radio Vorarlberg Nachrichten.
1: Mit Peter Metzler. Wichtige Radverbindungen im Land könnten nicht ausgebaut werden. Das befürchtet die Radlobby Vorarlberg. Hintergrund ist die Kürzung von Förderungen, vor allem der Ausbau der Radwege durch das Lustenau und Lautracher Ried und in der Kummenberg-Region könnten kleiner ausfallen. Thomas Haschberger, was sagt die Landesregierung dazu?
2: Das Land hat die Förderrichtlinien von Radrouten überarbeitet und auf maximal 50% gedeckelt. Nach Angaben von Landesstatthalter Christoph Bitschi sind die bis 2030 gesteckten Ziele für den Radverkehr nämlich bereits erreicht und das Projekt für das Lustenauer Ried wurde überarbeitet. Ursprünglich waren unter dem früheren grünen Landesrat Daniel Zadra fast 17 Millionen Euro dafür vorgesehen. Jetzt wurde es von der schwarz-blauen Landesregierung auf einen vernünftigen und realisierbaren Umfang redimensioniert, wie es aus dem Büro Bitschi heißt. Das Einsparungspotenzial liege bei 10 Millionen Euro. Auch das Projekt in der Kummenberg-Region wird überarbeitet.
1: Die Krankenhausbetriebsgesellschaft startet den Generationswechsel in der Geschäftsführung. Im Herbst wird eine der beiden Führungspositionen ausgeschrieben, sagt Geschäftsführer Gerald Fleisch. Ob ein Nachfolger für ihn oder für den zweiten Geschäftsführer Peter Frauenberger gesucht wird, ist noch offen. Fleisch wird aber auf jeden Fall bis Ende 2028 im Amt bleiben. Peter Frauenberger bleibt bis März 2027. Ende August fällt der Startschuss für die Modernisierung des Vorarlberger Landestheaters. Noch vor dem Finale der Spielsaison wurde heute bei einer Pressekonferenz über Ausweichstätten informiert und über die geplante Sanierung. KUGES-Geschäftsführerin Monika Wagner.
3: Aktuell haben wir bereits 2/3 der beschlossenen Kosten vergeben. Der Beschluss lautete auf 11,275 Millionen Euro. Wir werden den Bühnenboden erneuern. Es wird eine neue Audio- und Videoanlage geben. Außerdem natürlich das Inspizientenpult und auch den Vorhang. Man kann sich das so vorstellen, dass alles in allem der Bühnenturm innen ausgehöhlt und neu gestaltet wird.
1: Das generalsanierte Landestheater soll dann im Herbst 2027 wieder eröffnet werden. Ein technischer Defekt in der Küche dürfte heute Nacht zu einem Brand einer Wohnung in Dornbirn geführt haben. Ein Bewohner musste in das Krankenhaus eingeliefert werden, ein anderer blieb unverletzt. Beim Eintreffen der Feuerwehr schlugen bereits Flammen aus der Wohnung. Die Feuerwehr konnte den Brand aber in einer halben Stunde vollständig löschen. Der Schweizer Doppelsieg beim Hypo-Meeting in Götzis durch Simon Ehammer und Annik Kehlin soll auch positive Auswirkungen auf die Vorarlberger Leichtathletik haben. Vor allem bei Ehammer, der in der Nähe von St. Gallen lebt, ist der Vorbildeffekt schon durch die geografische Nähe groß. Meetingdirektor Walter Weber spricht von einem echten Glücksfall.
4: Wie wir wissen, war ja der Simon Ehammer als Kind und Jugendlicher auch in Landesmeisterschaften in Vorarlberg am Start und freut mich insofern, als da ein gewisser Kreis schließt in unseren Bemühungen, die Leichtathletik wie in der Schweiz attraktiv zu machen. Und für uns ist das natürlich ein Glücksfall, wenn praktisch der Nachbar die Weltspitze hier so super repräsentiert.
1: Übrigens, Simon Ehammer wäre mit seinen 8,51 Meter von Götzis die letzten 5 Mal sogar Olympiasieger im Weitsprung geworden.
0: Ja, da ziehen jetzt gerade teils kräftige Gewitter und Regenschauer über Vorarlberg und das bleibt auch die nächsten Stunden noch so. Kräftige Regenschauer, Sturmböen sind da jederzeit möglich. Diese Regenschauer, die ziehen sich dann auch bis in die Nacht hinein. Erst morgen im Laufe des Vormittags ist es wieder dann großteils trocken. Die Sonne kommt dann auch wieder etwas durch. Es bleibt aber noch windig und kühl mit maximal 20 Grad. Der Feiertag am Donnerstag, der startet dann sonnig und warm mit bis zu 23 Grad. Ab dem Nachmittag gibt es dann aber schon die nächsten Gewitter und Regenschauer. Sie sind sicher unterwegs mit dem Radio Vorarlberg Verkehrsservice um 17:54. Vorsicht bitte auf Vorarlbergstraßen. Da gibt es stellenweise Aquaplaning. Die Sicht, die ist auch schlecht. Achten Sie darauf, dass da Ihr Licht eingeschaltet ist. Und ja, dementsprechend auch die Verzögerungen. Bis zu 20 Minuten länger brauchen Sie im Moment auf der Brugger Straße von Höchst Richtung Lustenau. Dornbirn statt auswärts 1190 vor Dornbirn Nord. Bei der Autobahnauffahrt oder rund um die Autobahnauffahrt Klaus dauert es bis zu 20 Minuten länger und auch vor auf der L52 von Brederis nach Feldkirch Nord. 10 bis 15 Minuten dann auch Dostbregenzer Stadtgebiet auf der L202 von Fußach nach Hart. In Lauterach rund um die Aachkreuzung, in Hohenems rund um die Kreisverkehre Richtung Grenze, wenn Sie von Mäder nach Altach unterwegs sind, oder auch in Feldkirch rund um die Bärenkreuzung. Ich hoffe, ich habe jetzt alles aufgezählt, wo es ein bisschen länger dauert. Falls Sie noch Hinweise haben, rufen Sie gerne an, kostenlos unter 0800 20 4000. Gute Fahrt.
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0: für ein Song. Harry Styles, Sign of the Times. Einfach immer ein genialer Song. So, wenn Sie jetzt trotz Unwetter doch noch ein bisschen raus möchten oder vielleicht noch nicht nach Hause möchten, dann schlage ich vor, schauen Sie doch einfach bei uns im Landesfunkhaus hier in Dornbirn vorbei. Da gibt es nämlich ein bisschen was zu trinken, gute Musik und unser Foyer verwandelt sich wieder in eine Kunstgalerie.
1: Der Bregenzer Künstler Matthias Garnitschnik entwickelt für die Kunsthalle Froh im ORF-Landesfunkhaus Vorarlberg in Dornbirn eine großformatige Sitzskulptur, die sich auf die Architektur des Hauses bezieht. Die Installation kann betreten und genutzt werden. Ausstellungseröffnung ist heute um 18:30 Uhr. Wir berichten in der Sendung Kultur.

Wir segeln mit Peter Cornelius rein in Richtung Feierabend. 6:08 ist es und wir schauen noch mal kurz auf Vorarlbergstraßen. Da ist immer noch stellenweise starker Regen, starker Wind und auch ein Gewitter im Anmarsch. Das heißt, fahren Sie bitte sehr, sehr vorsichtig und vorausschauend. Da können wir, dass wir da ja, gut ankommen. Und es dauert auch ein bisschen länger. 10 bis 15 Minuten eigentlich an ganz, ganz vielen Stellen. Zum Beispiel auf der Brucker Straße von Höchst Richtung Lustenau. Auf der 190 in Dornbirnstadt einwärts. Durch den Schwefel durch von Mäder, wenn Sie von der Grenze kommen, Richtung Altach oder durch Götzis auf der 1190 und zwar in beiden Richtungen oder vor der Autobahnauffahrt Klaus, wenn Sie von Götzis kommend unterwegs sind und auch in Felkirch und da eigentlich aus allen Richtungen, nämlich von Tisis, von Toasters und auch von Frastanz kommend statt einwärts. Das war's von meiner Seite. Falls Sie noch Hinweise haben, rufen Sie gerne an, kostenlos unter 0800 20 4000.

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1: Am Mikrofon Eva Liebentritt. Die Inflation ist im Mai erneut gestiegen. Wie aus der Schnellschätzung der Statistik Austria hervorgeht, klettert die Teuerungsrate auf 3,7%. Ein Grund für den Anstieg sind die höheren Preise für Dienstleistungen, berichtet Maria Kern.
2: Flugtickets, Flugpauschalreisen und Busreisen sind im Mai deutlich teurer geworden, sagt Ökonom Josef Baumgartner vom WIFO.
3: Da sind es dann eben auch also quasi Überwälzungseffekte schon von den höheren Kerosin- und Treibstoffpreisen, die jetzt bei den Flug- bzw. Buspauschalreisen schon in ihren Niederschlag finden.
2: Die Energiepreise, also etwa die Preise für Heizöl, Benzin und Diesel, sind auch insgesamt hauptverantwortlich dafür, dass die Inflation seit März deutlich gestiegen ist. All das ist eine Folge des Irankriegs. Die von der Regierung eingeführte Spritpreisbremse konnte die Teuerung nur geringfügig dämpfen. Und weil noch kein Ende des Konflikts in der Golfregion absehbar ist, rechnen Ökonomen damit, dass die Inflation im gesamten heurigen Jahr im Schnitt bei 3% oder sogar darüber liegen wird.
1: Die Gespräche über ein Ende des Krieges zwischen dem Iran und den USA sind laut iranischen Medien vorerst beendet. Als Grund wird der anhaltende Konflikt zwischen Israel und der Hisbollah im Libanon genannt. Während Teheran von einem Stopp der Verhandlungen spricht, betont Washington, der Iran sei weiterhin zu Gesprächen über sein Atomprogramm bereit. Die Armut in Deutschland hat einen neuen Höchststand erreicht. Laut dem Armutsbericht des Paritätischen Wohlfahrtsverbandes waren im Vorjahr mehr als 16% der Bevölkerung, also rund 13 Millionen Menschen, von Armut betroffen. Besonders kritisch ist die Lage bei älteren Menschen. Fast jede fünfte Person über 65 Jahren ist in Deutschland armutsgefährdet. Hitzetage treten immer früher auf und werden häufiger. Das erhöht auch das Risiko für Sportunfälle. Allein in den Sommermonaten Juni bis August mussten rund 70.000 Menschen nach Freizeitunfällen in Spitälern behandelt werden. Fast jede zweite Verletzung passierte beim Sport. Beate Tomasowitsch berichtet.
4: Die meisten Sportunfälle mit Verletzten, die im Spital behandelt werden müssen, passieren beim Fußball, sagt Christian Schimanowski vom Kuratorium für Verkehrssicherheit.
5: Wir sehen, dass mit knapp 9000 spitalsbehandelten Verletzten Fußball immer noch die unfallträchtigste Sportart in Österreich ist.
4: Auf Platz 2 folgt Wandern. Die meisten Verletzungen passieren beim Abwärtsgehen, also am Weg zurück vom Berg, sagt Wolfgang Schobersberger, Leiter der Sportmedizin am Klinikum Innsbruck.
6: Inzwischen kann man davon ausgehen, dass die Temperatur, die nicht gut regulierte Körpertemperatur, mit ein Faktor ist.
4: Die Konzentration lässt bei der Hitze nach.
6: Und die Konzentrationsfähigkeit, wenn die abnimmt, hat man auch eine andere Risikoeinschätzung. Die Risikobereitschaft steigt.
4: Hitze erhöht deshalb auch die Verletzungswahrscheinlichkeit beim Wandern.
1: Und das waren die Nachrichten mit Eva Liebentritt.
7: Ja, da dürfen wir uns heute Abend getrost auf der Couch gemütlich machen. In Bregenz zum Beispiel hat es nämlich innerhalb einer Dreiviertelstunde um 10 Grad abgekühlt von 26 auf 16 Grad und das mit einem kräftigen Gewitter. Und es bleibt auch heute Abend und heute Nacht nass und ungemütlich in ganz Vorarlberg. Erst morgen im Laufe des Vormittags werden die trockenen Phasen wieder länger. Am Nachmittag kommt dann die Sonne immer besser zum Zug. In Summe bleibt es aber unbeständig, etwas kühler, windig bei maximal 20 Grad. Der Feiertag, der ist dann ebenfalls unbeständig mit Gewittern und Regenschauern. Länger Sonne, bis zu 23 Grad gibt es noch am Vormittag. 6:03 ist es, wir schauen auf Vorarlberg Straßen und da beruhigt sich's langsam ein bisschen. 10 Minuten länger brauchen Sie da im Moment nur noch, wenn Sie in Mäder von der Grenze kommend Richtung Altach unterwegs sind oder vor der Autobahnauffahrt Klaus, wenn Sie von Götzis kommend unterwegs sind und in Feldkirch und zwar von Thiesis, von Toasters und von Frasterns kommend stadteinwärts. Und dichten Verkehr gibt es auch immer noch auf der A14 Richtung Deutschland zwischen Dornbirn Nord und Bregenz. Fahren Sie da bitte mit genügend Abstand, dass da nichts passiert. Falls Sie sonst noch was entdecken, gerne anrufen 0800 20 4000.
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Was haben Sie heute Mittag gemacht? Also wenn Sie nicht bei uns hier im Landesfunkhaus waren zum Mittagskonzert, dann haben Sie was verpasst, nämlich das hier. Die Cellistin Ida Riedl. Sie ist Studierende an der Stella Vorarlberg, Privathochschule für Musik in Feldkirch, und hat im Rahmen von Talente im Funkhaus heute ein Mittagskonzert gegeben.

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0: 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Los uns nochmal rein.
1: Mal, das werde ich sicher machen.

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1: 18.30 Uhr, halb sieben ist es. Das sind die Radio Vorarlberg Nachrichten für Sie.
2: Mit Peter Metzler. Die Wirtschaftskammer kritisiert, dass die Lehrstellenförderung des Bundes seit 2023 nicht mehr angehoben wurde. Während die Ausbildungskosten steigen, bleibt die Förderung also gleich. Die Sorge der Wirtschaftskammer, vor allem kleinere Betriebe könnten künftig weniger Lehrlinge ausbilden, weil die Kosten zu hoch werden. Ende August beginnt die Sanierung des Vorarlberger Landestheaters. Zwei Drittel der Baukosten in der Höhe von insgesamt 11,3 Millionen Euro sind bereits vergeben. Man liege damit sehr gut im Plan, sagt KUGES-Geschäftsführerin Monika Wagner. Die Wiedereröffnung ist für Herbst 2027 geplant. Das Hypermeeting in Götzis zahlt traditionell keine Startgelder, schüttet dafür aber gehörig Preisgeld aus. 20% des Budgets von 820.000 Euro gehen heuer an die Aktiven. Topverdiener war Simon Ehammer, der knapp 22.000 Euro einstreifen konnte.
1: Ja, das erste Unwetter, das ist schon durchgezogen. Es hat jetzt einfach überall 10 Grad weniger als noch vor 2 Stunden. Ja, und es ziehen auch immer wieder noch teils kräftige Regenschauer durch heute Abend und auch heute Nacht. Erst morgen früh lassen diese Schauer nach. Die Regenpausen werden länger. Die Sonne kommt dann am Nachmittag wieder ganz gut durch. Es bleibt aber windig und kühl mit maximal 20 Grad. Der Feiertag, der startet dann ebenfalls sonnig und warm mit bis zu 23 Grad. Später am Nachmittag sind dann aber schon wieder Gewitter und Regenschauer mit dabei. 18.31 Uhr ist es und da schaut es gut aus auf Vorarlbergstraßen. Es sind uns nämlich keine Verzögerungen mehr gemeldet, die sind jetzt alle unter 10 Minuten. Falls es bei Ihnen doch noch irgendwo länger dauern sollte, rufen Sie gerne an 0800 20 4000.
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1: Am Mikrofon Eva Liebentritt. Nach langen Verhandlungen haben sich EU-Parlament und die Mitgliedsländer auf Abschiebezentren in Drittstaaten geeinigt. Die Rechtsgrundlage erlaubt es den EU-Staaten, Menschen ohne Aufenthaltsgenehmigung einfacher und schneller abzuschieben. Kritik kommt von Menschenrechtsorganisationen, berichtet Maren Häusermann.
2: Es ist eine Wende in der europäischen Asyl- und Migrationspolitik. Ab nächstem Jahr sollen Mitgliedstaaten Menschen in Drittstaaten abschieben und dort in sogenannten Return-Hubs unterbringen dürfen, bis sie in ihre Herkunftsländer zurückgebracht werden können. Menschenrechtsorganisationen schlagen Alarm, denn es bleibt unklar, wie sichergestellt werden kann, dass in diesen Zentren tatsächlich dieselben Standards gelten wie in der EU. Das sei allerdings eine Voraussetzung, wie Migrationskommissar Magnus Brunner sagt.
3: Es müssen natürlich Verfahren, es müssen Standards, rechtliche Standards, Menschenrechte selbstverständlich eingehalten werden.
2: Außerdem sollen Abschiebebescheide europaweit gelten. Ein weiterer Punkt, der Rechtsexperten beschäftigt. In Deutschland beispielsweise steht das Recht auf Asyl im Grundgesetz. Es stellt sich deshalb die Frage, ob EU-Recht hier über der Verfassung steht. Ein Jahr haben die Mitgliedstaaten nun Zeit, die nötige Rechtssicherheit zu garantieren.
1: In der Chemiebranche wird weiter um einen neuen Kollektivvertrag gerungen. Die mittlerweile 7. Verhandlungsrunde läuft seit heute Vormittag. Arbeitgeber und Gewerkschaft suchen nach einer Einigung, nachdem es vergangene Woche bereits zu Warnstreiks gekommen ist. Sollte es erneut zu keinem Abschluss kommen, drohen weitere Streikmaßnahmen. Im Burgenland ermittelt die Staatsanwaltschaft Eisenstadt gegen 3 Ärzte nach dem Tod einer 17-Jährigen. Die Jugendliche war im Dezember nach einer Notoperation gestorben. Die Todesursache war ein Multiorganversagen, zu dem eine perforierte Blinddarmentzündung geführt hatte. Stefan Cinkovic berichtet.
4: Die junge Frau dürfte bereits vor ihrer Einlieferung in die Klinik Oberwart in Behandlung gewesen sein. Sie wurde dann mit der Rettung ins Spital eingeliefert. Trotz aller Bemühungen ist die Patientin nach einer Notoperation gestorben. Die Staatsanwaltschaft gab eine Obduktion in Auftrag mit dem Ergebnis, dass die 17-Jährige an einem Multiorganversagen bei einer Blutvergiftung aufgrund einer Bauchfellentzündung starb. Ursache dafür war eine perforierte Blinddarmentzündung. Jetzt ermittelt die Staatsanwaltschaft gegen 3 behandelnde Ärzte, darunter ein Allgemeinmediziner. Ein weiteres Gutachten soll klären, zu welchem Zeitpunkt die Grunderkrankung hätte erkannt werden können bzw. müssen.
1: Entsprechende Abschussverordnung ist heute in Kraft getreten und gilt bis 27. Juli. Der sogenannte Risikowolf soll im Gemeindegebiet von Schlitters im Zillertal mehrfach in unmittelbarer Nähe von Wohnhäusern gesichtet worden sein. Das Land Tirol und Videoaufnahmen. Und das waren die Nachrichten mit Eva Liebentritt.
5: Ja, und da dürfen wir es uns getrost gemütlich machen auf der Couch. Der Regen ist nämlich gekommen, um zu bleiben. Erst morgen im Laufe des Vormittags, da werden dann die trockenen Phasen länger. Am Nachmittag kommt dann auch die Sonne immer besser zum Zug. Im Summe ist es aber unbeständig, windig und kühl mit maximal 20 Grad. Der Feiertag, der ist dann ebenfalls unbeständig mit Gewittern und Regenschauern. Länger Sonne und bis zu 23 Grad gibt es dann am Vormittag noch. Sie sind sicher unterwegs mit dem Radio Vorarlberg Verkehrsservice. Es ist kurz nach 7 und da schaut es gut aus. Sind uns keine Störungen gemeldet? Falls Sie irgendwelche Hinweise für uns haben, rufen Sie gerne an. Kostenlos unter 0800 20 4000.
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5: Der Regen, der prasselt. Ich hoffe, Sie haben es sich schon gemütlich gemacht und da passt es doch ganz perfekt. Unser kleines Spielchen zum Feierabend dazu, nämlich... Erkenne den Song nach der allerersten Sekunde. Ich lade Sie ein, raten Sie mit. Heute habe ich diese Sekunde für Sie. Und wenn Sie eine Idee haben, welcher Song das sein könnte, dann rufen Sie doch gern an. Erzählen Sie mir mal ein bisschen was von sich. 055 72 38 30. Wäre unsere kostenlose Hotline, gell? So, jetzt habe ich da ein kleines Problem mit meinem Musikprogramm. Versuche das gerade zu lösen. Jetzt hat Hammermusik. Sehr gut. Wunderbar. Also ich freue mich auf Sie. Rufen Sie gerne an. 055 72 38 30.

Also wie der Song heißt, das ist wirklich nicht schwierig zu erraten, oder? Mandy von Westlife. Aber dieser Song hier ist allerdings doch ein bisschen schwieriger, als ich dachte. Welcher Song verbirgt sich da dahinter? Spielen Sie mit 055 72 38 30 noch? Hat ihn keiner erkannt.

Wird das jetzt wirklich die Premiere hier bei Radio Vorarlberg? Und wird es wirklich das allererste Mal, in dem wir unser kleines Musikrätsel kurz nach sieben nicht lösen? Wir sind mittendrin in Erkenne den Song nach der allerersten Sekunde und bisher hat noch niemand gewusst, welcher Song verbirgt sich hinter dieser Sekunde. Haben Sie eine Ahnung? Ja, dann rufen Sie an 055 72 38 30 und spielen Sie mit mir.

0: Ah, die große Whitney Houston trällert da hier ihr I Will Always Love You und ich bin ganz verzweifelt. Ganz schwierig heute scheint diese Nuss zu sein, dieser Song hier. Welcher Song verbirgt sich hinter dieser allerersten Sekunde? 055 72 38 30 hat jetzt der Walter aus Hörbranz gewählt. Walter, du bist der Erste und Einzige, der angerufen hat bisher.
1: Das geht ja gar nicht. Ja, das kann nur Rosie, sie verspätet Murphy, gell?
0: Nein, ist es nicht.
1: Nicht, oder?
0: Nein, dann ist noch besser. Ist es nicht. Ja, Wahnsinn. Nein, super. Ist es nicht.
1: Alles klar.
0: Trotzdem danke fürs Anrufen und einen schönen Abend.
1: Ja, super. Ja, dir auch. Gell? Alles
0: Gute. Pfiat, ciao.
1: Ciao, pfiat.
0: Und Sie? Haben Sie eine Ahnung, welcher Song verbirgt sich hinter dieser allerersten Sekunde? 055 72 38 30. Ich bin ganz verwundert, dass es so schwierig ist.

0: Schönen Dienstagabend hier mit Radio Vorarlberg. Es ist 19.30 Uhr und das hier sind die Radio Vorarlberg Nachrichten für Sie.
1: Mit Peter Metzler. Starke Regenfälle und Windböen haben am Abend zu zahlreichen Einsätzen der Feuerwehr geführt. In den meisten Fällen sind Bäume umgeknickt oder sie haben Straßen verlegt. Der starke Wind hat dazu geführt, dass Absperrungen von Baustellen umgefallen sind. Zum Teil wurden auch Dächer abgedeckt. Ende August beginnt die Sanierung des Vorarlberger Landestheaters. Zwei Drittel der Baukosten in der Höhe von insgesamt 11,3 Millionen Euro sind bereits vergeben. Man liege damit sehr gut im Plan, sagt Kugels-Geschäftsführerin Monika Wagner. Die Wiedereröffnung ist für Herbst 2027 geplant. Das Hypermeeting in Götzis zahlt traditionell keine Startgelder, schüttet dafür aber gehörig Preisgeld aus. 20% des Budgets von 820.000 Euro gehen heuer an die Aktiven. Topverdiener war Simon Ehammer, der knapp 22.000 Euro einstreifen konnte.
0: Ja, da dürfen wir es uns heute Abend getrost auf der Couch gemütlich machen. Der Regen ist nämlich gekommen, um zu bleiben. Erst morgen im Laufe des Vormittags werden die trockenen Phasen dann länger. Am Nachmittag kommt dann auch die Sonne immer besser zum Zug. In Summe ist es aber unbeständig windig und kühl mit maximal 20 Grad. Der Feiertag dann ebenfalls unbeständig mit Gewittern und Regenschauern, vor allem am Nachmittag. Länger Sonne und bis zu 23 Grad gibt es dann am Vormittag. Sie sind sicher unterwegs mit dem Radio Vorarlberg Verkehrsservice um 19.31 Uhr. Da sind uns keine Störungen gemeldet. Falls Sie doch was entdecken sollten, rufen Sie gerne an. Kostenlos unter 0800 20 4000.
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0: Und es ist kaum zu glauben, wir haben immer noch unser kleines Spielchen nicht aufgelöst. Wir spielen nämlich immer Montag bis Freitag, Werktags, sagt man so schön. Unser kleines Spielchen um kurz nach 7, erkenne den Song nach der allerersten Sekunde. Und heute habe ich diese doch ziemlich knackige Sekunde für Sie. Wir wissen schon, es ist nicht die Spider-Murphy-Gang. Und Erich und Blau sind jetzt am Telefon. Was meinst du?
4: Ich glaube, es ist Billy Joel, The River of Dreams.
0: Na, ist es auch nicht.
4: Ist auch nicht?
0: Ja, okay. Ist es auch nicht. Na, oje, oje, oje. Ja, raten wir weiter, oder? Dankeschön, dir auch. Pfiatti, ciao, heil. Ja, probieren wir gleich den nächsten. Messe Ines, Radio Vorarlberg, hallo.
5: Hi, da ist Sarah, ihre Fahrwerk zum Song im Radio.
0: Hallo Sarah, woher rufst du an?
5: Aus Bludenz.
0: Aus Bludenz. Du, Sarah, wir wissen schon, es ist nicht die Spider-Murphy-Gang und es ist nicht Billy Joel und The River of Dreams.
5: Ja, ich weiß, was es ist.
0: Was?
5: Es ist Rockin' All Over the World for Status Quo.
0: Ist es auch nicht?
5: Ist es auch nicht?
0: Na, Mensch, ha? Ah, das ist ja brutal. Na, ist es leider auch nicht.
5: Okay, ja, dann muss ich weiter runter.
0: Ja, Sarah, bitte gern. Einen schönen Abend noch. Pfiatti. So, alle guten Dinge sind drei. Probieren wir den letzten noch. Messe Ines, Radio Vorarlberg, hallo.
6: Hallo, da ist Joven Beate Schrunz. Ist der gesuchte Song vom George Nussbaumer?
0: Na, ist ja auch nicht.
6: Ah, ist auch nicht. Okay, danke.
0: Ah, bitte, tschüss. Mensch, ist das ein spannendes Spiel heute. Welcher Song verbirgt sich hinter dieser allerersten Sekunde? 055 72 38 30.

0: Es ist einfach 20 vor 8 und wir wissen immer noch nicht, welcher Song verbirgt sich hinter dieser allerersten Sekunde. Am Telefon habe ich jetzt Thomas aus Dormen. Thomas, du, wir bießen uns alle die Zähne aus. Wahnsinn, oder?
1: Ich glaube, dass das hundertprozentig Hardrock-Café ist.
0: Es ist 100% nicht Hardrock-Café. Nein!
1: Ja, macht aber nichts.
0: Macht aber nichts. Ja, sind wir gespannt, oder, was es ist?
1: Ja.
0: In dem Fall, schöne Arbeit.
1: Danke, ciao.
0: Tschüss. Und wir raten einfach weiter. Welcher Song verbirgt sich hinter dieser Sekunde? 055 72 38 30.

0: Erich Cameron hat hungry eyes und ganz Vorarlberg beißt sich gerade die Zähne aus an unserer allerersten Sekunde. Herzlich willkommen zu unserem täglichen Spiel. Kurz nach 7 zum Feierabend, Montag bis Freitag heißt es bei uns, erkenne den Song nach der allerersten Sekunde. Ist ganz einfach erklärt, ich spiele die allererste Sekunde eines Songs und Sie sagen mir, wie der heißt. Und heute ist diese Sekunde wohl, ja doch, ziemlich schwierig. Es ist nämlich diese hier. Und am Telefon habe ich jetzt der Harald. Harald, du hörst schon die ganze Zeit mit?
1: Ja, ich habe jetzt gerade zufällig eingeschaltet.
0: Okay, also wir wissen schon, also wir probieren es schon eine Weile, so schaut es aus. Wir wissen schon, es ist nicht die Spider-Murphy-Gang, es ist nicht Billy Joel, es ist nicht Status Quo und es ist auch nicht Hard Rock Café und es ist auch nicht der Georgie Nussbaumer.
1: Also ich tippe auf österreichische Pop, das ist Hansi Lang, What a Feeling.
0: Harald! Du bist mein Held des Tages, ja unglaublich.
1: Mann. Das freut
0: mich. Das hat jetzt richtig lang gebraucht, dass wir das aufgelöst haben. Und du hast es gleich gewusst.
1: Hansi Lang ist was Besonderes und den Titel kennt man schon.
0: Das ist schön. Ja, in dem Fall, darf ich dir den Hansi Lang jetzt mit auf den Weg geben? Wo geht's noch an und was bringt die Arbeit noch?
1: Ich fahre jetzt noch übers Bödele und dann bin ich in Dornbirn und hoffentlich in einer warmen Stufe.
0: Oh ja, warm und drucker.
1: Genau.
0: Das wünsche ich dir. In dem Fall, hab's ne fein, Harald, schöne Arbeit.
1: Vielen Dank, ja, wünsche ich euch auch.

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1: Am Mikrofon Eva Liebentritt. Österreichs Gefängnisse sind deutlich überfüllt. Die Auslastung liegt bei gut 108%. Die Zahl der Häftlinge ist zuletzt wieder gestiegen. Mit 1. Juni waren laut Justizministerium mehr als 9.100 Menschen im Gefängnis. Es gibt aber nur 8.422 Plätze. Schwierig für Personal und Insassen, berichtet Petra Pichler.
2: Die Überbelegung der Gefängnisse bedeutet in der Praxis, dass etwa in 2-Personen-Hafträumen ein Zusatzbett für einen dritten Häftling hineingestellt werden muss, sagt Norbert Dürnberger, Vorsitzender der Goethe-Justizwache-Gewerkschaft.
3: Also in größeren Dienststellen, wie zum Beispiel in der Josefstadt, kann das durchaus jetzt passieren, dass oft bis zu 10 Insassen in einen Haftraum untergebracht sind.
2: Das sind größere Hafträume für 6 bis 8 Personen, sagt Thürnberger. Eine Herausforderung für die Justizwachebeamten und Beamtinnen, aber auch für die Häftlinge.
3: Wenn man auf so engen Raum natürlich mit mehreren Personen zusammenleben muss, was natürlich auch noch dazu kommt, ist so, wenn wir so viele Insassen haben in unseren Dienststellen, dann können wir auch nicht alle beschäftigen.
2: So Thürnberger mit Verweis auf die kommende Urlaubszeit, die den Personalstand in der Justizwache über den Sommer noch weiter reduziert.
1: In Berlin ist heute der neue ungarische Ministerpräsident Peter Modja empfangen worden. Bundeskanzler Friedrich Merz sicherte ihm dabei Unterstützung für seinen politischen Kurs zu. Aus Deutschland Andreas Pfeiffer.
4: Die Hymne, der rote Teppich und eine Ehrerweisung durch Friedrich Merz sollten auch in Berlin keinen Zweifel daran aufkommen lassen, dass in Ungarn eine neue Ära beginnt.
5: Peter Modja hat bewiesen, dass Pendel schwingt nicht nur in die Richtung des Illiberalen oder gar Autoritären. Es kann auch eindrucksvoll in die Mitte zurückschwingen.
4: Peter Modja dankt, gibt sich aber weniger feierlich. Er nennt den amtierenden Präsidenten Tamás Sulyok eine Marionette von Viktor Orbán. Und verspricht, den Präsidenten mit einer Zweidrittelmehrheit im Parlament abzusetzen. Offenbar beginnt die neue Ära in Ungarn mit dem Abräumen von Altlasten.
1: Nach der Diskussion um Frauen bei den Tiroler Schützen gibt es jetzt die nächste Diskussion um Geschlechterbilder und Rollenverteilung. Mehr von Wolfgang Böhmer.
6: Diesmal geht es um Marketender, die zur Stadtmusik Hall gehören. Und männliche Marketender, die da bei der Musik aus einem kleinen Fass einen Schnaps anbieten, scheint einigen Schützen dann offenbar doch zu viel. Weil die Musikkapelle die Männer mit dem Bandsaal nicht zu Hause lassen will, wurde die Stadtkapelle vom Schützenfest Ende Juni ausgeladen. Wie es heißt, um nach der Diskussion um Frauen bei den Schützen jetzt nicht die nächste Diskussion loszubrechen. Der Schuss ist aber wohl nach hinten losgegangen. Jetzt wird erst recht wieder diskutiert. Und die Stadt Hall überlegt den Schützen auch die Förderung für das Fest zu streichen.
1: Heftiger Wind und starker Regen haben am Abend in Vorarlberg innerhalb von nur 2 Stunden mehr als 30 Feuerwehreinsätze ausgelöst. Mehrere Bäume und Bauzäune sind umgestürzt. Verletzt wurde nach ersten Informationen niemand. Und das waren die Nachrichten mit Eva Liebentritt.
7: Ja, und es geht auch ungemütlich weiter in Vorarlberg heute Abend und heute Nacht. Ziehen nämlich immer wieder mal kräftige Regenschauer durch. Erst morgen beruhigt sich das Wetter langsam. Die trockenen Phasen, die werden dann länger. Und am Nachmittag kommt dann sogar die Sonne wieder gut durch. In Summe bleibt es aber windig und kühler mit maximal 20 Grad. Der Feiertag, der ist dann zweigeteilt. Etwas Sonne gibt es am Vormittag, Gewitter und Regenschauer dann wieder am Nachmittag. Schauen wir noch kurz auf Vorarlbergstraßen um 7:53. Da schaut es gut aus. Es sind uns keine Verzögerungen gemeldet. Falls Sie noch was entdecken, rufen Sie an 0800 20 4000.
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8: Am Mikrofon ist Matthias Schmelzer. In Österreich ist die Teuerung im Mai gestiegen. Die Teuerung liegt im Mai bei 3,7%. Bei einer Teuerung kann man sich für das gleiche Geld weniger Sachen kaufen als im Vergleich zum Jahr davor. Im April hat die Teuerung noch 3,4% betragen. Das zeigt eine erste Einschätzung von der Statistik Austria. Mehr bezahlen mussten Personen im Mai zum Beispiel für Hotelübernachtungen, Flugtickets oder Essen in Lokalen. Die Europäische Union erlaubt Abschiebezentren außerhalb der Europäischen Union, also außerhalb der EU. Das haben Politiker von EU-Ländern gestern Abend beschlossen. Diese Abschiebezentren sollen für Asylwerber sein, die kein Recht auf Schutz in einem EU-Land bekommen haben. Durch die Abschiebezentren sollen mehr Asylwerber in ihre Heimatländer zurückgebracht werden. Unklar ist aber noch, wo solche Abschiebezentren entstehen könnten. Russische Soldaten haben gestern Nacht wieder die Ukraine angegriffen. Sie haben die Hauptstadt Kiew und andere Städte mit Raketen und Drohnen angegriffen. Drohnen verwenden Soldaten für Angriffe aus der Luft. Durch den russischen Angriff wurden mindestens 18 Menschen in der Ukraine getötet und sehr viele verletzt. Auch viele Gebäude wurden zerstört oder beschädigt. In Österreich wird schon länger über eine Verlängerung vom Militärdienst gesprochen. Bisher dauert der Militärdienst beim Bundesheer in Österreich 6 Monate. Eine Gruppe von Experten hat im

0: Die Parteien ÖVP, SPÖ und NEOS sind in einer Regierung, konnten sich aber bisher nicht auf eine gemeinsame Linie einigen. Das waren Nachrichten in einfacher Sprache. Redaktion Anna Kirchgatterer und Lorenz Lohr.
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3: Herzlich willkommen zu einer neuen Ausgabe unserer Reihe Talente im Funkhaus. Da stellen wir immer die besten Studierenden der Stella Vorarlberg Privathochschule für Musik in Velke vor. Und heute musiziert eine Cellistin für uns, die sich hier im Funkhaus in Dornbirn sehr wohl fühlt, habe ich das Gefühl. 2024 hat sie hier einen Soloauftritt absolviert. 2025 ist sie mit dem Trio Horizont bei uns aufgetreten und heuer erneut solistisch als Gewinnerin des Solistenwettbewerbs der Stella Vorarlberg. Mehr zu ihr dann nach dem ersten Stück. Ida Riedl eröffnet dieses Talente im Funkhaus Mittagskonzert mit einem Werk für Violoncello Solo. For Slava, Opus 120, eine Komposition von Elena Firsova. Herzlich willkommen, Ida Riedl.

Ida Riedl war das mit For Slava, dem Opus 120 von Elena Firsova, als fulminanter Auftakt zum heutigen Konzert der Reihe Talente im Funkhaus. Da konnten wir schon mal die gesamte Bandbreite dieses Instruments erleben. Ida Magdalena Riedl stammt aus Flensburg in Schleswig-Holstein und erhielt dort im Alter von 5 Jahren ihren ersten Cellounterricht. 2020 hat sie ihr Bachelorstudium an der Stella Vorarlberg Privathochschule für Musik in Feldkirch in der Cello-Klasse von Professor Matthias Johansen begonnen. Seit April 2026 ist sie nun im Masterstudium an der Musikhochschule Lübeck. Und jetzt kommt eine besonders großartige Nachricht. Ida Riedl hat ein Probespiel gewonnen und sie wird ab August für eine Saison Akademistin beim weltberühmten Konzertgebauorchester in Amsterdam sein. Herzliche Gratulation. Ida Riedl ist in den vergangenen Jahren international als Solistin aufgetreten und wurde mit dem ersten Preis beim instrumentenübergreifenden Hochschulwettbewerb Stella Musikpreis Solo-Interpretation ausgezeichnet. Deswegen ist sie ja heute hier. Auch international wurde sie mehrfach mit Preisen und Stipendien bedacht, beispielsweise in Verona und New York. Sie spielt auf dem Cello Ida, welches 2014 speziell für sie angefertigt wurde und an dessen Bau sie unter der Leitung von Antonio Menzel selbst aktiv mitwirkte. Wie gesagt, inzwischen ist Ida Riedl nicht mehr Studierende an der Stella. Nach Vorarlberg wird sie aber wohl trotzdem noch des Öfteren kommen. Ihre Großmutter ist Vorarlbergerin. Ida Riedl hat also Vorarlberger Wurzeln. Musikalisch geht's jetzt weiter mit einem Nocturne von Lili Boulanger. Ida Riedl hören Sie am Violoncello, Mitsuka Kano am Klavier.

Nocturne von Lili Boulanger, gespielt von der Cellistin Ida Riedl und ihrer Klavierpartnerin Mitsuka Kano. Sie hören die Sendung Kultur bei Radio Vorarlberg mit einer weiteren Ausgabe unserer Reihe Talente im Funkhaus. Nach einer Komposition von Lili Boulanger kommen wir nun zu Nadia Boulanger. Die beiden waren Schwestern. Nadia war Anfang des 20. Jahrhunderts in Paris eine der spannendsten Komponistinnen und Klavierlehrerinnen. Zu ihren Schülern zählten beispielsweise Leonard Bernstein, Daniel Barenboim, Aaron Copland und Jean Francais und auch Jazzgrößen wie Quincy Jones. Kompositorisch hielt sie sich selbst aber für weniger begabt als ihre Schwester. Ihr Credo aber war immer, wenn ihr komponiert, dann ist es mir lieber, ihr irrt euch und bleibt dabei natürlich und frei, als dass ihr anfangt, irgendetwas vortäuschen zu wollen, was ihr nicht seid. Auch als Dirigentin schafft sie es, neue Meilensteine zu erreichen. Als sie 1938 das Boston Symphony Orchestra leitet, ist sie die erste Frau am Pult eines amerikanischen Orchesters. Ihre Wohnung in Paris wurde auch gerne Boulangerie genannt, also ein Wortspiel aus ihrem Nachnamen und dem französischen Wort für Bäckerei. Dort traf sich nämlich jeder und jede, der oder die in der Musikwelt was zu sagen hatte. 92 Jahre alt wurde Nadia Boulanger und bis zu ihrem Tod war sie als Professorin am Konservatorium in Paris tätig. Wir hören von Nadia Boulanger nun die Trois Pièces, die drei Stücke für Violoncello und Klavier. Es musizieren Ida Riedl Violoncello und Mitsuka Kano Klavier.

Drei Stücke für Violoncello und Klavier von Nadia Boulanger waren das, gespielt von der Cellistin Ida Riedl und ihrer Klavierpartnerin Mitsuka Kano im Rahmen unserer Reihe Talent im Funkhaus hier im ORF Landesstudio Vorarlberg. Und jetzt kommen wir zu einem musikalischen Geschenk. Es ist die einzige Cellosonate, die Sergei Rachmaninow komponiert hat, sein Opus 19. Sie war ein Geschenk für den Arzt und Hypnotiseur Nikolai Dahl. Der hat nämlich den Komponisten aus einer tiefen Schaffenskrise befreit, denn Rachmaninow verfiel nach dem Flop seiner ersten Symphonie in eine tiefe Depression. Hypnose und Autosuggestion folgten dann als Therapie und das danach komponierte zweite Klavierkonzert wurde zu einem großen Erfolg. Und als Dank gab es dann eben dieses Cellowerk, das auch musikalisch vom Dunkeln ins Licht führt, würde ich sagen. Wenngleich die Kritiker damals nicht unbedingt überzeugt waren, das Werk sei unmelodisch und könne gar schädlich sein für die nachfolgenden Generationen, hieß es da. Inzwischen hat sich gezeigt, dass das natürlich nicht stimmt. Sergei Rachmaninow, Sonate in G-Moll, Opus 19 für Cello und Klavier. Es musizieren die Cellistin Ida Riedl und ihre Klavierpartnerin Mitsuka Kano.

Sergei Rachmaninows Sonate in G-Moll Opus 19 für Cello und Klavier war das. Es musizierten die Cellistin Ida Riedl und ihre Klavierpartnerin Mitsuka Kano im Rahmen unserer Reihe Talente im Funkhaus hier im Publikumstudio. Wir kommen bereits zum letzten Stück dieses Konzerts und wenn ich auf die Uhr schaue, dann werde ich mich vorsorglich von den Hörerinnen und Hörern schon mal verabschieden. Das könnte mit dem letzten Stück nämlich eher knapp werden in unserer Sendung. Deswegen an dieser Stelle schon vielen Dank fürs Zuhören. Auch ein Dankeschön an Sie alle fürs Kommen heute. Und ein Dankeschön an Judith Altrichter von der Stella Vorarlberg für die, wie immer, gute Zusammenarbeit. Der Tonmeister war Christoph Maria Holzer, Produktionstechnik und Licht Simon Fröhlich. Mein Name ist Stefan Höfel. Und ich darf gleich darauf hinweisen, wir begeben uns jetzt in die Mittagskonzert-Sommerpause. Weiter geht's dann wieder am 30. September um 12 Uhr. Dann ist die Geigerin Jasmin Mönkönen hier zu Gast. Wir hören jetzt aber nochmal unser heutiges Talent im Funkhaus. Die Cellistin Ida Riedl musiziert zum Abschluss erneut solo. Nach einer getragenen Einleitung wird's durchaus tänzerisch wild bei diesem Calypso von Gheorghe Gusev.

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1: Am Mikrofon Eva Liebentritt. Die Debatte um parlamentarische Mitarbeiter von FPÖ-Abgeordneten mit Verbindungen zur rechtsextremen identitären Bewegung geht weiter. Nach einem Gespräch zwischen dem FPÖ-Nationalratspräsidenten und dem Verfassungsschutz gestern bleiben Sicherheitsbedenken bestehen. Die FPÖ sieht die Betroffenen hingegen entlastet, berichtet Stefan Kabacher.
2: Die Direktion Staatsschutz und Nachrichtendienst DSN hält fest, dass zumindest 4 ehemalige Mitglieder der rechtsextremen Identitären für die FPÖ im Parlament tätig seien. Der zuständige SPÖ-Staatssekretär Jörg Leichtfried dazu.
3: Der Verfassungsschutz sagt, dass ehemalige Aktivisten dieser identitären Bewegung im Zentrum unserer Demokratie, nämlich im Nationalrat, ein gewisses Sicherheitsrisiko darstellen.
2: FPÖ-Generalsekretär Christian Hafenecker weist das zurück.
4: Entweder gibt es eine persönliche Überwachung oder es gibt keine. Fakt ist, es gibt keine.
2: Und damit auch kein Sicherheitsrisiko. Die DSN habe die Identitären bloß als Organisation am Radar, so Hafenecker. Den Vorschlag Leichtfrieds, alle Mitarbeiter für sensible parlamentarische Ausschüsse auf Sicherheit zu überprüfen, lehnt er ab.
1: In Kalifornien fällt heute eine Vorentscheidung, ob der US-Bundesstaat weiter von den Demokraten regiert wird. Für die Nachfolge von Gouverneur Gavin Newsom bewerben sich bei den parteiübergreifenden Vorwahlen insgesamt 61 Kandidaten der Demokraten sowie der Republikaner. Markus Langer berichtet.
5: Die Top-2-Primary in Kalifornien ist ein parteiübergreifendes Wahlsystem. Alle Kandidaten, egal welcher Partei sie angehören, treten in einer gemeinsamen Vorwahl an. Die beiden Erstplatzierten ziehen in die finale Stichwahl am 3. November ein, selbst wenn beide derselben Partei angehören. Bei den Demokraten liegen laut Umfragen der frühere US-Gesundheitsminister Javier Becerra und der Milliardär und Klimaaktivist Tom Steyer voran. Bei den Republikanern gilt Steve Hilton als Favorit. Der Enkel des Hotelkettengründers Conrad Hilton wurde als Unternehmer und Moderator des Senders Fox News bekannt. Der amtierende Gouverneur Newsom scheidet Anfang 2027 aus und gilt als möglicher Präsidentschaftskandidat der Demokraten für die Wahl 2028.
1: Eine Woche vor der Budgetrede von Finanzminister Martha Bauer warnen Caritas und Volkshilfe vor Familienarmut. Insbesondere Frauen und Kinder sind gefährdet. Annabella Mini, was fordern denn die Sozialorganisationen genau?
6: Die Situation von einkommensarmen Familien verschärft sich weiter. Die Lebenserhaltungskosten sind hoch und für viele unleistbar. Jedes fünfte Kind in Österreich ist armutsgefährdet. Und viele Mütter, insbesondere Alleinerziehende, würden laut Caritas selbst auf Essen verzichten, damit ihre Kinder ausreichend versorgt sind oder zum Beispiel an schulischen Aktivitäten teilnehmen können. Mögliche Einsparungen der Regierung erhöhen den Druck zusätzlich. Deshalb fordern die Hilfsorganisationen einen verpflichtenden Armutscheck, eine Kindergrundsicherung und die Anpassung der Familienleistungen an die Inflation,
1: sagt Reporterin Annabel Amini. Und das waren die Nachrichten mit Eva Liebentritt. Zum Wetter.
7: Von Bregenz bis Innsbruck regnet es schon verbreitet und die Regenwolken und einzelne eingelagerte Gewitter breiten sich am Abend und in der Nacht bis zum Traunviertel, bis Kärnten und zur Steiermark aus. Morgen früh wird es auch im Osten regnen, der Mittwoch beginnt verbreitet nass. Nach ein paar Stunden wird der Regen wieder weniger und am Nachmittag gibt es morgen nur noch einzelne Schauer und von Westen her meist noch etwas Sonne. Die Temperaturen sind unterdurchschnittlich für Juni morgen bei 14 bis 21 Grad. Dazu kommt lebhafter Westwind. So viel zum Wetter von Simon Kühldorfer.
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10: Einen schönen Dienstagabend, willkommen zur heutigen Sendung. Seit gestern stehen sie fest, die 16 nominierten Bands und Solo-Acts für den heurigen SoundedV Musikpreis. Und eines lasst sich sagen, das Niveau ist auch heuer wieder sehr, sehr hoch. Von Hip-Hop über Rock bis Pop, von sehr bekannten Acts bis zu Newcomern. Die Vielfalt wirklich groß. Es steht uns also im Juli ein sehr spannender Musikpreis bevor. Welche Bands heuer beim SoundedV in der Kategorie Pop-Rock am Start sein werden? Ja, das erfahren Sie in der kommenden Stunde. Und in den nächsten Wochen stelle ich dann die weiteren Kategorien vor. Los geht's jetzt mit einer nominierten Band aus der Kategorie Pop-Rock. Da sind die fünf Musiker von Cordoba 78 mit ihrem Indie-Rock nominiert. Von ihnen nun der eingereichte Titel Averna Sauer.

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2: Seit gestern stehen die nominierten Bands für den heurigen Sound at V Musikpreis des ORF Vorarlberg fest. Cordoba 78 haben wir ja schon gehört. Weiter geht's jetzt mit der Band Johnny Indigo und ihrem Country Rock Sound. Die Musik der vierköpfigen Band aus Vorarlberg ist stark vom Spaghetti Western inspiriert. Sie sind heuer mit ihrem Song Riding High für einen Sound at V Award nominiert.

Musik von Bilderbuch mit Naue Luapi. Weiter geht's jetzt mit einer jungen Vorarlberger Künstlerin. Ihr Name ist Vanya. Sie hat doch schon 2023 als beste Newcomerin den Sound at V Musikpreis gewonnen. Und von ihr gibt's jetzt den Titel Devil in Disguise.

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2: In der heutigen Sendung stelle ich ja die heurigen nominierten Bands für den SoundEdV Musikpreis in der Kategorie Pop-Rock vor. Und diese Band hat schon einen Award zu Hause stehen und zählt wohl zu den bekanntesten Musikern im heurigen Starterfeld, die Philipp Link Band. Nach dem Ausstieg des Sängers aus dem Holzsturner Musik Big Band Club hat Philipp Link 2019 seine eigene Band unter eigenem Namen, nämlich die Philipp Link Band, gegründet. Und das Trio ist mit dem kürzlich erschienenen Dialektsong E-Traum am Start.

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2: Heute hören Sie hier die nominierten Bands für den heurigen Sound at V Musikpreis in der Kategorie Pop Rock. Cordoba 78, Johnny Indigo und die Philipp Link Band haben wir schon gehört. Jetzt folgt die vierte nominierte Band in dieser Kategorie und diese nennt sich U-Batman. Ja, diese Punkband zählt zu den härteren Startern heuer und stand schon mit internationalen Größen wie Wulfmaader auf der Bühne. Sie sind mit ihrem Song Hero In nominiert.

Ja, das ist der Soundcheck. Heute ganz im Zeichen der nominierten Bands und Solo-Acts für den heurigen Sound at V Musikpreis. Ja, nämlich seit gestern stehen die nominierten Bands fest. Ab nächster Woche Montag können Sie dann über Ihre Favoriten unter vorarlberg.orf.at abstimmen, nämlich beim Online-Voting. Ja, nach der Vorstellung der nominierten Pop-Rock-Acts heute, nämlich Cordoba 78, die Philipp Link Band, Johnny Indigo und U-Batman, stelle ich Ihnen dann nächsten Dienstag die nominierten Newcomer genauer vor. Nun sage ich Nikolaus Küng, vielen Dank fürs Zuhören. Mit dem folgenden Song Much Too Sober von Prince Grizzly darf ich Ihnen nun einen schönen Abend wünschen und auch eine ganz feine Radio Vorarlberg Musiknacht.

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1: Herzlich willkommen zum Nachtjournal. Das sind einige unserer Themen. Mehr Ausreisen von Migranten und Migrantinnen sind das Ziel der neuen EU-Asylregeln. Es werden auch Abschiebezentren im Ausland erlaubt. Die Wirtschaftskammerzentrale in Wien streicht jeden vierten Job. Die Debatte um die Wehrpflicht geht weiter. Auch unter den Landeshauptleuten gibt es keine gemeinsame Linie. Und das Wetter morgen bringt Regen, dann Sonne. Aus dem Journalstudio begrüßt Sie Eva Liebentritz. Guten Abend. Die EU verschärft ihre Asylregeln. Nach langen Verhandlungen haben sich EU-Parlament und die Mitgliedstaaten auf neue Bestimmungen geeinigt. Künftig sollen Menschen ohne Aufenthaltsgenehmigung schneller und einfacher abgeschoben werden können, auch über Abschiebezentren in Drittstaaten. Menschenrechtsorganisationen üben Kritik. Marin Häusermann berichtet.
2: Es ist eine Wende in der europäischen Asyl- und Migrationspolitik. Ab nächstem Jahr sollen Mitgliedstaaten Menschen in Drittstaaten abschieben und dort in sogenannten Return-Hubs unterbringen dürfen, bis sie in ihre Herkunftsländer zurückgebracht werden können. Menschenrechtsorganisationen schlagen Alarm, denn es bleibt unklar, wie sichergestellt werden kann, dass in diesen Zentren tatsächlich dieselben Standards gelten wie in der EU. Das sei allerdings eine Voraussetzung, wie Migrationskommissar Magnus Brunner sagt.
3: Es müssen natürlich Verfahren, es müssen Standards, rechtliche Standards, Menschenrechte, selbstverständlich eingehalten werden.
2: Außerdem sollen Abschiebebescheide europaweit gelten. Ein weiterer Punkt, der Rechtsexperten beschäftigt. In Deutschland beispielsweise steht das Recht auf Asyl im Grundgesetz. Es stellt sich deshalb die Frage, ob EU-Recht hier über der Verfassung steht. Ein Jahr haben die Mitgliedstaaten nun Zeit, die nötige Rechtssicherheit zu garantieren.
1: Die Wirtschaftskammer streicht in der Zentrale in Wien 200 von 800 Vollzeitstellen. Der Abbau ist Teil des Sparprogramms, das Präsidentin Martha Schulz angekündigt hat. Die Reduktion der Mitarbeiterzahl soll bis Ende des kommenden Jahres abgeschlossen sein. Volker Obermeier berichtet.
4: Konkret betroffen sind jene, die direkt in der Zentrale der Wirtschaftskammer angestellt sind. Der Stellenabbau um 25% wird im Sommer starten, schrittweise erfolgen und, wie es heißt, sozialverträglich sein. Der Betriebsrat ist am Montag informiert worden. Nicht betroffen sind Beschäftigte von Töchtern der WKO-Zentrale sowie die rechtlich eigenständigen Fachverbände. Schriftlich teilt das Büro der Präsidentin mit, Ziel sei eine moderne, schlagkräftige Interessensvertretung. Ressourcen würden konsequent auf jene Aufgaben konzentriert, die unmittelbar zum Nutzen der Mitgliedsbetriebe beitragen. Die gesamte Kammerorganisation soll bis Ende nächsten Jahres neu strukturiert sein. In den kommenden 3 Jahren will die WKO in Summe 100 Millionen Euro sparen bzw. weniger an Umlagen einnehmen.
1: Die Debatte um die Wehrpflicht geht weiter. Die ÖVP erhöht den Druck auf die Koalitionspartner SPÖ und NEOS und pocht auf die Umsetzung der Vorschläge der Wehrdienstkommission. Auch bei den Landeshauptleuten gibt es keine einheitliche Linie. Während ÖVP und FPÖ mehrheitlich für eine Verlängerung der Wehrpflicht eintreten, sind die SPÖ-Landeshauptleute uneinheitlich. Peter Daser berichtet.
5: Zu den wenigen Landeshauptleuten, die sich bisher eindeutig festlegen bei der Wehrpflicht, gehört Niederösterreichs Landeshauptfrau Johanna Mickl-Leitner von der Volkspartei. Sie sagt heute:
6: Ich bin für das Modell 8 plus 2.
5: Grundsätzlich für eine Verlängerung spricht sich heute gegenüber dem ORF auch Salzburgs Landeshauptfrau Caroline Edtstadler aus, ebenso wie die Landeshauptleute von Vorarlberg und Tirol, Markus Wallner und Anton Matle, alle von der ÖVP. Auch Mario Kunasek, Landeshauptmann der Steiermark von den Freiheitlichen. Kärntens Landeshauptmann Daniel Fellner von den Sozialdemokraten ist zumindest nicht gegen eine Verlängerung des Wehrdienstes. Keine eindeutige Position gibt es heute von den Landeshauptleuten von Wien, Oberösterreich und dem Burgenland. Michael Ludwig, Thomas Stelzer und Hans-Peter Doskozil lassen sich die Frage offen.
1: Am Landesgericht Eisenstadt sind heute 3 Pensionisten zu mehrjährigen Haftstrafen verurteilt worden. Sie sollen in Neusiedl am See gemeinsam eine Cannabis-Indoor-Plantage betrieben haben. Das Urteil ist noch nicht rechtskräftig. Mehr von Patricia Spieß.
7: Die Pensionisten sollen im Vorjahr fast 70 Kilo Cannabiskraut angebaut und geerntet haben. 63 Kilo sollen sie laut Anklage dann in Wien weiterverkauft haben. Die Indoor-Plantage mit ca. 900 Pflanzen war am Wohnort des Erstangeklagten untergebracht. Aufgefallen ist sie laut Staatsanwältin vor allem deshalb, weil dort reges Treiben geherrscht habe und Setzlinge und Düngemittel gebracht wurden. Die Angeklagten dürften auch eine Stromüberbrückung eingerichtet haben. Sie haben mehr Strom verbraucht, als sie bezahlt haben. Bei einer Hausdurchsuchung sind Polizisten schließlich auf die Indoor-Plantage gestoßen. Der 61-jährige Erstangeklagte hat 4 Jahre und 6 Monate ausgefasst, der zweite 3 Jahre und der dritte Angeklagte 4 Jahre. Die Urteile sind nicht rechtskräftig.
1: In einigen Bundesländern startet nun ein Pilotprojekt zur Vorsorge von Darmerkrankungen. Konkret sollen Einladungen zum Screening verschickt werden, und zwar an Personen ab 45 Jahren. Einzelheiten von Elke Ziegler.
8: Darmkrebs zählt zu den häufigsten Krebsarten in Österreich. Jedes Jahr wird diese Erkrankung hierzulande bei 5000 Personen diagnostiziert. Schon jetzt können Menschen ab 45 Jahren Darmspiegelung und Stuhltest kostenlos in Anspruch nehmen. Ein flächendeckend organisiertes Vorsorgeprogramm gibt es bisher aber noch nicht. Nun sollen in Wien und in der Steiermark gezielt Einladungen zum kostenfreien Streifentest verschickt werden, mit dessen Hilfe nicht sichtbares Blut entdeckt werden kann. Zielgruppe sind Personen zwischen 45 und 75 Jahren. Die Einladungen werden nach Altersgruppen gestaffelt versendet, heißt es seitens der Stadt Wien. Zeigen sich Risikofaktoren für Darmkrebs, erfolgt eine Koloskopie, in deren Rahmen Krebsvorstufen oft gleich entfernt werden können.
1: Jetzt noch zum Sport. Bernhard Kastler fasst das Wichtigste des Tages zusammen.
9: Hiobs Botschaft für Österreichs Fußballnationalteam kurz vor der Abreise zur Weltmeisterschaft in die USA. Offensivspieler Christoph Baumgartner hat sich gestern beim Aufwärmen vor dem 1:0-Testspielsieg gegen Tunesien eine Muskelverletzung im rechten Oberschenkel zugezogen und fällt für die Endrunde in Nordamerika aus. Baumgartner, ein Schlüsselspieler in Österreichs Offensive, spricht in den sozialen Medien vom schwersten Tag seiner Karriere. Ob und wen Teamchef Rangnick nachnominieren wird, ist noch offen. Am Donnerstag fliegt dann die Mannschaft in die USA. Mit an Bord ist auch ÖFB-Kapitän.

0: Olympischen Spielen 2022 in Peking ebenfalls Silber, damals im Super-G. Bei zwei Rennen stand Buchner ganz oben auf dem Stockerl. Nun sei sie nicht mehr zu 100% bereit, das Risiko zu gehen, daher das Karriereende.
1: Bernhard Kastler hat berichtet. Und zum Abschluss noch zu den Wetteraussichten mit Simon Köhldorfer.
2: Es regnet aktuell im Westen und in Oberösterreich ziehen Gewitter durch. Vor kurzem wurden in Reichersberg Windböen über 70 Kilometer pro Stunde gemessen. Über Nacht erfasste teils gewittriger Regen auch die Salzburger Gebirgsgaue, Kärnten und die Steiermark. Morgen früh regnet es verbreitet und in der Osthälfte etwas länger als im Westen. Am Nachmittag ist es dann aber schon wieder überwiegend trocken. Vielerorts kommt noch kurz die Sonne durch. Bei lebhaftem Westwind hat es morgen frische 14 bis 21 Grad.
1: Das war das heutige Nachtjournal mit Eva Liebentritt. Verbringen Sie noch einen angenehmen Abend.
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1: Am Mikrofon Eva Liebentritt. Staatssekretär Sepp Schellhorn von den NEOS hat im Dezember 113 Maßnahmen zur Entbürokratisierung vorgestellt. Ein für Juni angekündigtes zweites Gesamtpaket wird nun doch nicht kommen. Stattdessen will sich Schellhorn auf einzelne Teilbereiche konzentrieren. Felix Nowak berichtet.
2: Eine eigene Servicestelle hat tausende Vorschläge aus der Bevölkerung dazu gesammelt, welche Hürden in der Verwaltung verzichtbar sind. Ein zweites Paket aus diesen Vorschlägen legt Schellhorn aber bis auf Weiteres nicht vor. Es zeige sich, dass Entbürokratisierung kein politischer Schlagzeilentermin sei, sondern ein dauerhafter Reformprozess, heißt es in einer Aussendung. Schellhorn wolle sich auf gewisse Sektoren konzentrieren, konkret Reformpartnerschaft, Digitalisierung und die Industriestrategie. Details dazu gibt es aber nicht. Die FPÖ bezeichnet Schellhorn in diesem Zusammenhang als unnötigstes Mitglied dieser Regierung. Er sei rücktrittsreif. Auch die Grünen sehen sich in ihrer Kritik bestätigt. In puncto Entlastungsoffensive der Regierung sehen sie viel Ankündigung, aber wenig Ergebnis.
1: Österreich bewirbt sich erneut um einen Sitz im UNO-Sicherheitsrat. Die UNO-Generalversammlung entscheidet morgen in New York, ob Österreich 2027 und 2028 einen nicht ständigen Sitz im Weltsicherheitsrat bekommt. Österreich tritt dabei gegen Deutschland und Portugal an. Nur zwei Plätze stehen zur Verfügung. Der Boom der künstlichen Intelligenz sorgt auch an den Börsen für Auftrieb. Mehrere US-KI-Unternehmen planen noch heuer milliardenschwere Börsengänge. Nun hat auch die KI-Firma Anthropic bestätigt, einen Schritt an die Börse vorzubereiten. Michael Fröschle berichtet.
3: Es könnte einer der größten Börsengänge aller Zeiten werden. Das KI-Startup Anthropic aus San Francisco, bekannt für seinen Chatbot Claude, will an die Börse und hat gestern Abend die Unterlagen bei der US-Börsenaufsicht eingereicht. Das vor 5 Jahren gegründete Unternehmen wird mit über 960 Milliarden Dollar bewertet, höher als sein schärfster Konkurrent OpenAI. Während dieser mit ChatGPT großteils private Nutzer anspricht, wendet sich Anthropic vor allem an zahlende Geschäftskunden. Der Börsengang könnte im Herbst über die Bühne gehen. Wie viele Aktien zu welchem Preis dann ausgegeben werden, ist noch nicht bekannt. Auch Elon Musks KI- und Raumfahrtfirma SpaceX hat einen Börsengang angemeldet, der schon in den kommenden Wochen anstehen dürfte. Dem Vernehmen nach strebt auch OpenAI an die Börse.
1: Die EU startet in diesem Sommer ihren bisher größten Einsatz gegen Waldbrände. Knapp 800 Feuerwehrkräfte aus 14 Ländern werden in besonders gefährdeten Regionen in Zypern, Griechenland, Italien, Frankreich, Spanien und Portugal stationiert. Zusätzlich stehen 22 Löschflugzeuge und 5 Hubschrauber bereit. Das waren die Nachrichten mit Eva Liebentritt. Zum Wetter.
4: In Oberösterreich gehen aktuell teils kräftige Gewitter nieder. Vor allem die Sturmböen bis 90 km pro Stunde können Probleme machen, etwa große Äste abbrechen oder sogar Bäume umreißen. Ganz im Westen und auch ganz im Osten ist es über Nacht meist trocken. Der Mittwoch startet dann regnerisch, am Nachmittag ist es wieder überwiegend trocken und vielerorts kommt noch etwas Sonne durch. Bei lebhaftem Westwind bleibt es morgen frisch mit Höchstwerten von 14 bis 21 Grad. So viel zum Wetter von Simon Köhldorfer.
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1: Heute ist Mittwoch, der 3. Juni. Im Nachrichtenstudio ist Eva Liebentritt. Die Zahl der Insassen in Österreichs Gefängnissen ist erneut gestiegen, auf aktuell etwa 9.100 Personen. Das entspricht 108% der eigentlichen Kapazität, also einem deutlichen Überbelag. In Zweimann-Hafträumen werden mittlerweile oft 3 bis 4 Insassen untergebracht, schildert die Justizwache-Gewerkschafterin Claudia Gradinger in der ZIP2.
2: Das ist aus meiner Sicht nicht zumutbar für die Insassen, weil ja der Raum für 2 Personen schon begrenzt ist. Kann man sich dann vorstellen, wie das für 4 Personen ist. Also man kann sich ja kaum mehr bewegen in den Hafträumen. Es müssen 3 sitzen, dass einer durch den Raum gehen kann.
1: Gradinger kritisiert gleichzeitig einen Personalmangel in der Justizwache. Grund dafür sei vor allem die mangelhafte Bezahlung. US-Präsident Trump weist Berichte über einen Abbruch der Gespräche mit dem Iran als Fake News zurück. Die Verhandlungen zwischen Washington und Teheran würden ununterbrochen weiterlaufen, schreibt Trump auf seiner Online-Plattform. Zuvor hatten iranische Medien berichtet, die Gespräche seien wegen Israels Vorgehen im Libanon ausgesetzt worden. Nach dem schweren russischen Angriff mit mindestens 23 Toten und 130 Verletzten warnt der ukrainische Präsident Selenskyj vor weiteren Attacken. Bereits heute Nacht könne es wieder zu einem massiven russischen Angriff kommen, sagt Selenskyj in seiner Videobotschaft an die Bevölkerung. Die Ukraine werde darauf reagieren. Unterdessen zeigt eine Analyse der Nachrichtenagentur AFP, dass Russland im Mai, den 2. Monat in Folge, Gebietsverluste verzeichnet. Die EU-Kommission bewertet heute in Brüssel das laufende Defizitverfahren gegen Österreich. Finanzminister Marta Bauer rechnet mit einer positiven Einschätzung und sieht Österreich auf Kurs, das Verfahren bis 2028 abzuschließen. Hintergrund ist das weiterhin über der EU-Grenze liegende Budgetdefizit. Das Defizitverfahren läuft seit knapp einem Jahr. Das Innenministerium zieht eine positive Bilanz des neuen Reisepasses. 2,5 Jahre nach der Einführung wurden bereits 2 Millionen Exemplare im neuen Design mit verbesserter Sicherheitstechnik ausgestellt. Laut Ministerium bietet der Pass Fälschern kaum Chancen. Julian Paschinger berichtet.
3: Der neue österreichische Reisepass gilt als besonders fälschungssicher, etwa durch die Verwendung eines speziellen QR-Codes und weil das Passfoto auch digital mehrfach eingearbeitet ist. Alle Fälschungsversuche seien bisher fehlgeschlagen, sagt ÖVP-Innenminister Gerhard Karner.
4: 5-mal wurde versucht, den Reisepass zu knacken. Sie sind kläglich gescheitert, die Fälscher.
3: Die Lieferzeit für einen neuen Reisepass beträgt maximal 5 Werktage. Vor der Urlaubssaison herrscht in der Produktion der Staatsdruckerei jedes Jahr Hochbetrieb, sagt Generaldirektor Helmut Lackner.
5: Weil wir das wissen, sind wir auch gut darauf vorbereitet. Das heißt, diese 5 Tage Zustellung wird von uns jederzeit eingehalten.
3: Ein neuer Reisepass kostet nach einer erheblichen Gebührenerhöhung aktuell 112 Euro.
1: In Nickelsdorf im Burgenland steht jetzt das 2. größte Superhybrid-Kraftwerk Europas. Die Landesregierung forciert den Ausbau erneuerbarer Energieinfrastruktur bis 2030. Gebaut hat die Anlage das Unternehmen Püschböck, berichtet Thomas Brunner.
6: Superhybrid steht für das Zusammenspiel von Windkraft, Photovoltaik und eines Energiespeichers am selben Ort. In Nickelsdorf sind es rund 20 Windräder, 62 Hektar Photovoltaik und ein 30 Megawatt Speicher, der größte Österreichs. Geschäftsführer Lukas Püschböck.
7: Der Speicher ist wirklich die Schatzkiste, die Vorratskammer der Energiewende. Der Speicher schafft es, den Verbrauch und die Produktion von Strom zu synchronisieren.
6: Denn nicht immer weht der Wind oder scheint die Sonne genau dann, wenn Strom gebraucht wird. Mitfinanziert hat das Projekt die Europäische Investitionsbank. Vizepräsident ist Ex-Bundeskanzler Karl Nehammer.
8: Es ist tatsächlich ein Vorzeigeprojekt für die gesamte Europäische Union, denn man sieht hier auf einem Fleck, was alles möglich sein wird in der Zukunft.
6: Die Zukunft wird weitere Superhybridparks bringen. Püschböck investiert im Nordburgenland mehrere 100 Millionen Euro.
1: Und das waren die Nachrichten mit Eva Liebentritt. Zum Wetter.
9: Die kräftigen Gewitter in Oberösterreich lassen nach, aber es regnet heute Nacht vielerorts von Vorarlberg bis zur Obersteiermark bis Kärnten und zum Waldviertel. Die Temperaturen sinken auf 17 bis 8 Grad. Bald nach Tagesanbruch wird es schließlich auch ganz im Osten nass. Nach ein paar regnerischen Stunden ist der Mittwoch wieder zunehmend trocken. Am Nachmittag setzt sich von Westen her vielerorts die Sonne durch. Bei lebhaftem Westwind bleibt es aber frisch mit 14 bis 21 Grad. So viel zum Wetter von Simon Kühldorfer.
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1: Im Studio ist Sebastian Rosenauer. Es ist 1 Uhr. Keine Einigung gibt es bei den Kollektivvertragsverhandlungen für die Chemiebranche. Nach 14 Stunden ist auch die 7. Verhandlungsrunde vor kurzem zu Ende gegangen, ohne Ergebnis. Ab kommender Woche soll es Streiks im Ausmaß von bis zu 8 Stunden in den Betrieben geben, heißt es von Gewerkschaftsseite. Handys weg, wenn die Kinder dabei sind. Die Initiative saferinternet.at empfiehlt jetzt bildschirmfreie Zonen zu Hause, etwa im Schlafzimmer oder beim Esstisch. Denn Studien zeigen, Kinder übernehmen die Bildschirmgewohnheiten der Eltern. Barbara Buchecker von saferinternet.at im neuen KI-Check-Podcast von Ö3.
2: Das Problem ist, dass wir alle am Handy hängen und gar nicht mitkriegen, wie es ihnen geht. Und sie wirklich ganz, ganz häufig ganz alleine lassen. Und wenn unsere Kinder hergehen und sagen, Mama, du bist handysüchtig, es ernst nehmen und anstelle es abzuwehren. Ja, weil wir brauchen es für den Beruf. Jo, eh, aber nicht, weil wir zu Hause sind.
1: Die ASFINAG warnt vor einer neuen Betrugsmasche per E-Mail. Der Absender gibt sich als Mautaufsicht der ASFINAG aus. In der Mail steht, dass man 120 Euro Strafe zahlen müsse, weil man ohne gültige digitale Vignette erwischt wurde. Außer man zahlt über einen Link rückwirkend 12,36 Euro für eine 10-Tages-Vignette. Stefan Zangerle von der ASFINAG sagt dazu:
3: Die ASFINAG würde nie eine Forderung von einer solchen Höhe per E-Mail an Kundinnen und Kunden aussenden. Eine Ersatzmautforderung, dies erfolgt ausschließlich über den Postweg. Wir informieren in all unseren Kanälen auch über diese Fake-E-Mails. Auch unser Expertenteam setzt natürlich alles daran, technische Maßnahmen gegen diese E-Mail-Flut aufzusetzen.
1: Der Ausfall von Österreichs teuerstem Kicker Christoph Baumgartner so kurz vor der WM trifft die Mannschaft hart. Er wird schwer zu ersetzen sein, sagt Österreichs Ex-Nationalspieler Andi Herzog.
4: Er hat halt in den ganz engen Spielen immer wieder Aktionen gehabt, wo er halt im Strafraum sein Näschen gehabt hat für Tor, gefährliche Situationen. Und das wird uns schon fehlen, so ehrlich müssen wir sein.
1: Gerhard Prohaska aus unserer Sportredaktion. Weiß man schon, wer statt ihm spielen wird?
5: Ja, da wird eifrig spekuliert. Sascha Kalajdzic, der könnte in die Stammformation reinrutschen, weil er zuletzt wirklich überzeugt hat. Bleibt dann die Frage, wer wird nachnominiert und wer bekommt das Last-Minute-Ticket für den morgigen Flug?
4: Für mich wäre es jetzt wahrscheinlich der Sascha Horvath, aber wie gesagt, da bin ich nicht der Entscheidungsträger.
5: Ja, da werden heute mehrere Spieler das Handy nicht aus den Augen lassen und auf den Anruf von Ralf Rangnick hoffen.
1: Und jetzt zum Wetter mit Georg Brack.
6: Zunehmend nass geht's durch die Nacht. Von Westen her regnet es jetzt in immer mehr Regionen und zum Teil auch kräftig. Das Ganze bei Tiefstwerten zwischen 8 Grad in manchen Alpentälern und 17 Grad im östlichen Flachland. Hier bleibt es auch am längsten trocken. In den Morgenstunden wird es aber auch hier nass. Im Lauf des Tages legt der Regen aber immer längere Pausen ein und ab Mittag kommt speziell in Tirol und in Vorarlberg bereits die Sonne durch. Dazu weht lebhafter Westwind und es ist recht frisch. Die Höchstwerte heute 14 bis 21 Grad.
7: Östrogen, das ist so eine super Versicherung auf unserem Konto. Wenn wir das abgeschlossen haben, das hält nämlich unsere Gefäße elastisch, gesund, es wirkt gegen Entzündung. Und wenn das absinkt, sodass wir das nicht merken, dann parallel steigt dazu das Risiko. Die Wechseljahre, das ist keine Schicksalswende, es ist eine Risikowende, das muss man einfach verstehen.
8: Wie verändert sich die Herzgesundheit in den Wechseljahren? Wie wirken unsere Hormone auf unser Herz? Welche Werte sollten wir Frauen kennen? Wann beginnt die Risikowende? Und wie können wir unser Herz schützen und unterstützen? Du hörst heiter bis wechselhaft den ORF Vorarlberg Podcast über die wunderbaren Wechseljahre. Mein Name ist Nicole Benvenuti und meine Mission ist, ich frage mich für uns durch die Wechseljahre. Ganz nach dem Motto Wissen statt Wundern. Und ich habe mich wieder einmal gewundert, nämlich darüber, wie wenig ich eigentlich über mein Herz weiß. Genauer gesagt über die Herzgesundheit bei uns Frauen. Denn die Risiken beginnen nicht erst irgendwann mit 65 plus, wie ich lange gedacht habe, sondern erschreckend früh. Zum Beispiel durchaus schon in der Schwangerschaft, später in der Perimenopause, wenn die Hormone stark schwanken und spätestens nach der Menopause, wenn Östrogen Östrogene, die unser Herz und unsere Gefäße über viele Jahre geschützt haben, dauerhaft niedrig sind. Und rund um unser Frauenherz gibt's erschreckende Zahlen. Noch immer warten Frauen bei einem Herzinfarkt häufig länger auf Hilfe und auf die richtige Diagnose. Einer der Gründe: die Symptome bei Frauen werden häufiger übersehen und nicht sofort als Herzinfarkt erkannt. Genau das kann gefährlich sein, denn beim Herzinfarkt zählt jede Sekunde. Frauen werden auch seltener reanimiert. Eine aktuelle Studie der Medizinischen Universität Innsbruck hat genau das untersucht. Die Ersthelfenden reagieren nämlich oft zurückhaltender. Viele waren unsicher, wie sie mit dem BH umgehen sollten oder wo sie zum Beispiel genau ihre Hände positionieren müssen. Manche zögerten überhaupt, die Brust freizumachen. Dabei macht die Wiederbelebung medizinisch keinen Unterschied zwischen Mann und Frau. Die gute Nachricht: es gibt seit 2024 neue europäische Leitlinien in der Kardiologie. Die sagen ganz klar, Frauenherzen brauchen mehr Aufmerksamkeit. Die neuen Leitlinien fordern deshalb genauer hinschauen, Beschwerden ernst nehmen und gezielter untersuchen, statt Frauen vorschnell mit "da ist nichts" wieder nach Hause zu schicken. Und genau deshalb sprechen wir heute darüber, über Symptome, über Risiken, vor allem über Prävention und darüber, warum jede Frau ihr persönliches Herzrisiko kennen sollte. Darum auf geht's in eine neue Folge Heiter bis Wechselhaft. Diesmal über ein Thema, das endlich ins Rampenlicht gehört: die Herzgesundheit bei Frauen. Die Herzgesundheit bei Frauen. Dieses Thema wollte ich schon lange in meinen Podcast holen. Im Frühling 2026 fragt mich das Female Future Festival an, ob ich Lust hätte, auf der Health Stage einen Live-Podcast zu moderieren. Natürlich habe ich sofort zugesagt und das Thema war für mich auch gleich klar, nämlich Frauenherzen. Das Female Future Festival gehört zu den größten Female Empowerment Events im deutschsprachigen Raum. Es bringt Frauen aus unterschiedlichen Bereichen zusammen. Frauen mit Ideen, mit Haltung, mit Visionen und eben mit einer Botschaft. Das Motto Woman on a Mission passt deshalb auch wunderbar zu meinem Podcast Heiter bis Wechselhaft. Denn genau darum geht es hier, Frauen sichtbar zu machen, Wissen weiterzugeben und Themen auf die Bühne zu holen, über die viel zu lange, viel zu wenig gesprochen wurde. Mit Doktorin Anna Raab war ich zu diesem Zeitpunkt ohnehin schon länger in Kontakt. Die Kardiologin mit eigener Praxis setzt sich seit Jahren intensiv für kardiale Frauengesundheit ein. Sie ist Gründerin von Austrian Woman Go Red, engagiert sich im Rahmen der internationalen Initiative Go Red for Woman, die ursprünglich von der American Heart Association ins Leben gerufen wurde. Ziel ist es, Herz-Kreislauf-Erkrankungen bei Frauen sichtbarer zu machen und Frauen zu ermutigen, ihre Herzgesundheit ernst zu nehmen. Und so war dieser Live-Podcast eigentlich der perfekte Anlass, dieses wichtige Thema endlich auf die Bühne und in meinen Podcast zu holen. Und als ich Doktorin Anna Raab gefragt habe, ob sie Lust habe, dabei zu sein, hat sie noch am selben Tag zugesagt. Sie ist quer durch Österreich nach Bregenz gereist, um gemeinsam mit mir auf der Health Stage über Frauenherzen zu sprechen. Im Publikum direkt vor Ort knapp 100 interessierte Frauen. Der Saal war bis auf den letzten Platz besetzt. Moderatorin Sabine Weiß empfängt uns an diesem Nachmittag auf der Gesundheitsbühne und unsere Aufklärungsmission in Sachen Herzgesundheit kann beginnen.
9: Ja, Ihre Leidenschaft gehört eben diesem Thema, was eigentlich sehr viel Leidenschaft und

0: Danke, Sabine.
1: Ja, Frauenherzen schlagen anders. Aber wir Frauen wissen eigentlich viel zu wenig über unser Herz. Aber das wollen wir heute ändern. Denn Wissen kann im wahrsten Sinne des Wortes Leben retten. Und darum herzlich willkommen zum ORF Vorarlberg Live-Podcast Heiter bis Wechselhaft zum Thema Herzgesundheit bei Frauen. Mein Name ist Nicole Benvenuti und meine Mission ist, ich frage mich für uns durch die Wechseljahre. Habt ihr euch schon mal Gedanken über eure Herzgesundheit gemacht? Also ich muss gestehen, ich noch überhaupt nicht. Und das ist eigentlich ein Fehler, wie ich in der Vorbereitung zu diesem Live-Podcast erfahren habe. Denn Frauenherzen schlagen wirklich anders. Sie schlagen ein bisschen schneller, sie haben feinere Gefäße und sie reagieren sensibler auf hormonelle Veränderungen. Und wenn wir an einen Herzinfarkt denken, dann denken wir oft an einen Mann mittleren Alters wahrscheinlich, der sich mit schmerzverzerrtem Gesicht an die Brust oder an den Arm greift. Aber wo kommen die Frauen da vor? Frauen haben ganz, ganz andere Symptome. Und das Fatale daran, sie werden oft übersehen, nicht richtig erkannt. Frauen bekommen auch viel später Hilfe. Frauen bekommen auch viel später eine Diagnose. Und Frauen werden in der Öffentlichkeit seltener reanimiert. Jede dritte Frau stirbt an einer Herz-Kreislauf-Erkrankung. Jede dritte. Wenn wir an Erkrankungen denken, dann denken wir wahrscheinlich zuerst an Krebs. Wahrscheinlich an Brustkrebs und gehen hoffentlich auch brav regelmäßig zur Mammographie. Hier sind die Zahlen ein bisschen anders. Jede 25. Frau stirbt an Brustkrebs, jede dritte Frau an Herz-Kreislauf-Erkrankungen. Das heißt, wir haben einen blinden Fleck, was unsere Herzgesundheit angeht. Und dabei macht es Sinn, schon sehr früh an unsere Herzgesundheit zu denken. Durchaus schon nach der Schwangerschaft, vor allem wenn es Komplikationen gab. Ab 40 in der Perimenopause, wenn erste Veränderungen passieren und aller spätestens in der Postmenopause, wenn die Hormone, allen voran die Östrogene, dauerhaft niedrig sind, die zuvor unser Herz und unsere Gefäße geschützt haben. Aber das sagt uns ja niemand. Fast niemand. Und ich freue mich sehr, dass ich heute eine ausgewiesene Expertin in Sachen kardiale Frauengesundheit bei mir habe, extra aus Wien heute Nacht für uns angereist. Herzlich willkommen, Primaria Doktorin Anna Raab. Ich darf kurz vorstellen, Sie forschen seit Jahren zur Herzgesundheit von Frauen, leiten aktuell eine bedeutende Studie mit über 600 Teilnehmerinnen und Sie haben mit Austriagorät eine zentrale Aufklärungskampagne mitinitiiert, natürlich mit dem Ziel mehr Bewusstsein und Prävention für das Thema Herzgesundheit, denn es sterben doppelt so viele Frauen an Herzinfarkt als Männer. Das weiß eigentlich fast niemand. Und darum müssen wir unbedingt darüber reden. Warum schlägt denn das Frauenherz anders?
2: Das Frauenherz schlägt prinzipiell so wie das Männerherz, aber wir haben verschiedene Lebensphasen. Unsere Lebensphasen wie Pubertät, der Zyklus, die Schwangerschaft und eben dann auch die Phase, wo das Östrogen oder das Progesteron absinkt, also diese peri- und postmenopausale Phase, die tragen ursächlich zu unserer Gesundheit bei. Und ich vergleiche das sehr gerne mit einem Bankkonto. Das, was Sie in den 20er, 30er, 40er Jahren einzahlen, das werden Sie, wenn Sie 60 und 70 Jahre alt sind, ernten. Das heißt, es gibt eigentlich keine Phase der Frau, wo ich nicht auf meine Gesundheit achten muss.
1: Wie kann das passieren, dass wir Frauen so wenig über unsere Herzgesundheit wissen? Wir gehen wahrscheinlich regelmäßig, hoffentlich, zur gesunden Untersuchung oder zur Untersuchung der Brust, aber eigentlich nicht wirklich zu einem Kardiologen, zu einer Kardiologin.
2: Ja, Sie haben das sehr schön gesagt. Der Herzinfarkt ist männlich besetzt. Es gibt diese Hollywood-Szenen, er greift sich an die Brust, sinkt nieder. Ja, wir haben einfach mehr Zwischentöne. Unsere Herz-Kreislauf-Erkrankung, die ist leiser. Die hat mehr Zwischentöne und die muss man lesen können. Das heißt, wir haben viel subtilere Symptome, die selbst der Frau selbst nicht auffällt. Und dazu gibt es auf

0: Aufklärungskampagnen wie Go Red. Dazu gibt es mich, dass ich es sehe, dass Sie Champion für Ihre Frauengesundheit werden.
1: Was sind denn diese Symptome bei uns Frauen?
0: Genau, also der Mann hat den typischen Druck auf der Brust, hinter dem Brustbein, Ausstrahlung ins Kiefer, in die Hand. Diese Symptome können selbstverständlich Frauen auch haben. Aber was wir viel häufiger haben und warum wir es auch häufig übersehen, ist, wir haben Rückenschmerzen, wir haben Ausstrahlung vielleicht ins Kiefer, wir sind müde, wir haben einen Leistungsknick. Und das Kardinalsymptom eigentlich bei uns Frauen, was am häufigsten vorkommt, ist Übelkeit und Erbrechen, was wir nicht beschreiben können, wieso wir das plötzlich haben. Also, und viele von diesen nicht wirklich ganz eindeutigen Symptomen kommen gemeinsam vor. Und das muss man einfach wissen, damit man das auch richtig lesen kann.
1: Sie haben jetzt ein paar Symptome genannt, zum Beispiel Leistungsabfall, mitunter auch Nackenschmerzen, Müdigkeit, Übelkeit. So beginnt meine Migräne.
0: Ja, das ist richtig. Das können durchaus auch Symptome sein, wenn die weiblichen Hormone sozusagen absinken. Aber das Fatale ist, dass wenn so etwas missgedeutet wird, eben das mit einem Herzinfarkt einhergehen kann. Und lieber einmal zu viel kardial abgeklärt als zu wenig. Das heißt, wenn solche Symptome auftreten und nicht nach kurzem wieder verschwinden, da muss man sich unbedingt abklären lassen. Also es stimmt, es können natürlich auch andere Symptome sein, aber was nicht sein kann, ist mit solchen Symptomen nur zum Orthopäden geschickt werden.
1: Ja, hoffentlich. Jetzt haben wir es gehört, jede dritte Frau, aber unter Anführungszeichen, nur jede 25. Frau stirbt an Brustkrebs. Jetzt gehen wir eben regelmäßig zur Mammographie. Sollten wir auch regelmäßig den Kardiologen, die Kardiologin eben aufsuchen und wie fordern wir das ein?
0: Ja, wo finden sich denn unsere Frauen in der Lebensmitte, wo eigentlich alles sich um Familie, Kinder, Care-Arbeit dreht? Da hat man ja meistens nicht eine Idee, dass man einen Internist oder einen Kardiologen braucht. Das sind die Frauen beim Gynäkologen. Und ich sehe eigentlich den Gynäkologen, weil dort gehen wir tatsächlich einmal, zumindest im Jahr hin, und wenn wir schwanger sind, sowieso häufiger. Das ist so ein bisschen der Hausarzt in dieser Phase. Ich würde mal sagen, vor dem 45. Lebensjahr. Und dort sollte auch diese Empfehlung, wenn dem Gynäkologen auffällt, dass wir Risikofaktoren haben, die Empfehlung zum Internisten sein. Aber was die Frau eben wieder selber tun kann, wenn bei der Schwangerschaft Komplikationen sind, das ist sehr wichtig für eine Frau zu wissen, oder wenn es in der Familie früher Herzinfarkte, Schlaganfälle gegeben hat, dann sollte man von Anfang, also schon in der Post-Pregnancy-Period, also in der Phase nach der Schwangerschaft, vielleicht 35, schon regelmäßig zum Internisten gehen.
1: Sie sind kein Freund von dem Wort Perimenopause, Sie haben ganz anderes kreiert.
0: Ja, also wir reden eigentlich schon über die Post-Pregnancy-Period. Warum? Weil Frauen immer später Kinder kriegen. Also das durchschnittliche Alter einer Frau, wo man heutzutage Kinder kriegt, ist 31. Und wenn es noch ein bisschen später ist, dann beginnt ja ab 40 bei vielen wirklich schon diese Perimenopause. Und darum ist an sich die Schwangerschaft oder die Zeit nach der Schwangerschaft schon mit Vorsorgeuntersuchungen zu beginnen.
1: Jetzt die Perimenopause und dann anschließend die Menopause, Postmenopause, da sinken unsere Östrogene. Der wichtige Schutz für unser Herz, für unsere Gefäße fällt weg. Was bedeutet diese Periode für uns Frauen?
0: Ja, also Östrogen, das ist so eine super Versicherung auf unserem Konto. Wenn wir das abgeschlossen haben, das hält nämlich unsere Gefäße elastisch, gesund, es wirkt gegen Entzündung. Und wenn das absinkt, so dass wir das nicht merken, dann parallel steigt dazu das Risiko. Also bei 25, also es steigt das Cholesterin um 25%. Das Lipoprotein kleinA steigt auch um 25%. Der Blutdruck steigt. Das alles kann sozusagen unbemerkt passieren. Und da beginnt schon unser Risiko zu steigen. Und umso mehr ist das wichtig bei Frauen, bei denen diese Phase früh beginnt. Also das heißt, ab 40 auf jeden Fall alle klassischen Risikofaktoren messen, nämlich den Blutdruck oder auch im Labor bestimmen lassen.
1: Ein paar Werte möchten Sie uns jetzt hier unbedingt ans Herz legen. Beim nächsten Besuch beim Internisten möchten wir das abgefragt haben.
0: Genau, also wichtig sind natürlich die Blutfette, Cholesterine kennt man, das Triglycerid, aber ich möchte noch einmal auf das Lipoprotein klein a eingehen. Das ist etwas, was in unseren Genen determiniert ist, und wenn Sie das jung, also vor dem Wechsel bestimmen, muss man es dann im Wechsel noch einmal machen. Aber das ist so etwas, was so ganz extrem Atherosklerose fördert, also Ablagerungen schon bei jungen Frauen. Und das ist vielleicht in der Allgemeinheit noch nicht so bekannt, aber das sollten Sie speziell bei Ihrem Arzt nachfragen, am besten morgen, und sich das bestimmen lassen, weil das ist wirklich ganz wichtig zu wissen, ob dieser Wert erhöht ist oder nicht.
1: Ich möchte das bestimmt haben. Das ist gar nicht so einfach. Also bei vielen scheitert es schon bei der Suche nach der richtigen Frauenärztin, beim richtigen Frauenarzt. Und jetzt gehe ich zu meinem Hausarzt vielleicht und sage, ich möchte Lipoprotein A gescannt haben. Das ist alles nicht so einfach. Was möchten Sie uns mitgeben, damit wir Frauen selbstbewusster unsere Dinge einfordern können, damit wir auch Gehör bekommen? Weil oft einmal ist es leider der Fall, dass wir es nicht bekommen.
0: Ja, man kann immer nur etwas einfordern, wenn man von etwas versteht. Das heißt, Aufklärung ist das Wichtigste. Aber wenn Sie zum Beispiel jetzt rausgehen und sagen, das habe ich hier gehört und ich möchte das wissen, weil vielleicht habe ich wirklich, der Großvater hat mit 50 einen Herzinfarkt gehabt, die Mutter hat mit 60 einen Schlaganfall gehabt. Sie fordern das ein. Sie wissen davon, Sie wollen das bestimmt haben und zögern Sie auch nicht, zu einem anderen Arzt zu gehen, wenn Sie sich dort nicht richtig aufgehoben fühlt. Also meine Patienten, wenn Sie sagen, ja, aber der macht mir das nicht, bespreche ich schon mit meinen Patienten, welche Fragen sie zu stellen und wie haben, damit sie diese Abklärungen bekommen.
1: Sie haben eine groß angelegte Studie mit über 100 Frauen schon gemacht. Die mit 600 Frauen ist in Vorbereitung. Und Sie haben einen eigenen Risikoscore für Frauen entwickelt. Was war das Erstaunliche für Sie als Ärztin?
0: Das Erstaunlichste, also weiß nicht, wie viele jetzt hier sind, vielleicht sind so circa, naja, nicht ganz 100, aber ich habe gesehen, dass bei scheinbar gesunden Frauen, und ich habe Frauen untersucht von 35 bis 65 bis zur Pension, wie viele nicht gewusst haben, dass sie einen erhöhten Blutdruck haben, erhöhte Blutfette hatten und wie viele gar nichts von diesem Lipoprotein klein A gewusst haben. Das ist komplett unbekannt. Das heißt, ich war erstaunt, wie scheinbar sich Frauen fühlen, obwohl sie schon ein Risiko haben, das langsam mit ihnen wächst und das irgendwann einmal, wenn man das nicht beachtet, wirklich zu Herz-Kreislauf-Erkrankungen. Es ist ja nicht nur der Herzinfarkt, wir reden auch von Schlaganfall oder auch von Herzschwäche. Da muss man schon verstehen, dass man sich da auf einer schiefen Ebene schon befindet.
1: Der Lipoprotein-A-Wert, der ist genetisch veranlagt. Also das heißt, es macht wirklich Sinn, wenn jemand aus der Verwandtschaft, näherer Verwandtschaft, schon mal ein Thema mit dem Herz hatte, dass das sowieso sehr wichtig ist.
0: Sollte an sich jede Frau wissen. Das heißt, wenn ich jetzt 50 bin, reicht es, wenn ich es einmal bestimmen lasse. Wenn ich davor bin, wenn ich jetzt 30 bin, dann kann es jetzt bestimmt werden, dann weiß ich auch schon. Aber in dem Wissen, dass es um 25% ansteigen kann nach dem Wechsel, muss es dann noch einmal bestimmt werden. Alle Männer brauchen es einmal im Leben.
1: Wenn wir hören, Ablagerungen in den Gefäßen, es gibt auch Soft-Plugs und eben die festeren Plugs. Frauen neigen eher dazu um diese Soft-Plugs.
0: Genau. Warum ist das wichtig? Weil die Frauen gerade in zwischen 40 und 60, wenn sie da Ablagerungen bekommen, das sind Soft-Plugs, das sind fettreiche Plugs. Und ich möchte jetzt nicht ein Advocatus Diaboli sein, aber die Frauen, also oder die Gruppe, an deren in Zukunft das Auftreten von Herzinfarkten steigen wird, das sind genau die Frauen zwischen 40 und 60. Und das ist, Softplugs sind gefährlich und die können leichter einreißen. Und es gibt den typischen Herzinfarkt bei Frauen in dieser Phase, das muss nicht ein verschlossenes Herzkranzgefäß sein, es kann auch nur sozusagen eine 50-prozentige Stenose sein. Und das ist oft mit Softplugs in Verbindung zu bringen.
1: Und dann kommt noch dazu, dass wir Frauen feinere Gefäße haben. Das spielt
0: genau
1: auch noch eine Rolle.
0: Und der zweite und dieser verborgene Herzinfarkt, der kann sich auch abspielen in den kleinsten Gefäßen, wo wir keine Stents setzen können. Ich bin auch interventionelle Kardiologin, behandle auch Patienten mit Stents. Aber wenn Frauen diese speziellen Art der Erkrankung der kleinsten Herzkranzgefäße haben, dann können wir dort nicht mit Stent arbeiten. Dann gibt es nur die medikamentöse Therapie oder zum Beispiel Bewegungs- und auch Gewichtsreduktionstherapie.
1: Über das, was wir unserem Herzen Gutes tun können, sprechen wir gleich noch natürlich. Welche Rolle spielen, und das haben wir alle, Stress, Doppelbelastung, Care-Arbeit, Mental Load?
0: Ja, das ist ebenso ein wichtiges Thema. Wir haben vorhin gerade vom Stress gehört. Das belastet uns Frauen viel mehr, nämlich im negativen Sinne als beim Mann. Und ist zum Beispiel in meinem Score wird ganz explizit nachgefragt, weil es ein Risikotreiber bei Frauen ist. Was können Sie tun? Also das sind jetzt keine großartigen Sachen. Sie müssen eine Routine entwickeln für Ihre Gesundheit. Das heißt, Schlaf bedeutet 7 bis 9 Stunden Schlaf. Das ist ganz wichtig. Das ist nicht, ich komme mit 5 Stunden aus, der Körper braucht 7 bis 9 Stunden Schlaf. Es ist Bewegung. haben wir auch schon gehört, zweimal pro Woche auch Krafttraining und zweimal pro Woche mindestens 150 Minuten Training. Da geht es uns eh besser, weil die Männer brauchen für den gleichen Benefit 300 Minuten. Also wir sollten diese 150 Minuten aufwenden. Und diese Routinen sollten am besten am Wochenende wie unter der Woche eingehalten werden.
1: Welche Rolle spielen denn noch andere Dinge wie natürlich Rauchen oder Übergewicht?
0: Ja, also das ist etwas, was ich glaube, oder was, wo ich jetzt gerade dabei bin, besonders zu betonen, dass diese metabolische Gesundheit ganz ein wichtiges Thema ist in dieser Umstellungsphase, in dieser Risikophase ab Frauen 40 plus. Ist keine Schicksalswende, sondern ich bezeichne es als Risikowende. Bevor ein Diabetes entsteht, haben die Frauen schon 5, 6, 7 Jahre davor eine Insulinresistenz. Das heißt, der Blutzucker ist scheinbar noch in Ordnung und der Arzt sagt, ist eh alles bestens, aber wenn man das nüchtern Insulin bestimmt, dann sieht man, dass das schon erhöht ist. Das heißt, der Körper oder die Bauchspeicheldrüse muss mehr Insulin schon ausschütten, damit der Zucker im Normalen bleibt. Und das wiederum ist, weil wir mit unserer Ernährung, mit hochprozessierter Nahrung und viel Zucker eben immer wieder diese Insulinspikes haben. Letztendlich führt das, weil die irgendwann mal die Bauchspeicheldrüse sagt, so ich kann nicht mehr, führt das zum Diabetes. Aber diese metabolische Gesundheit beginnt wirklich viel früher, hat was zu tun mit Stress, hat was zu tun mit wenig Schlaf. Wir sehen es auch oft in dieser typischen Fettverteilung, dass eben dann das Bauchfett kommt und dass es gerade auch dann, wenn es zwischen den Darmschlingen ist, dieses viszerale Fett, chronische Entzündungen im Körper entstehen, das wiederum Atherosklerose fördert.
1: Dieser Rettungsring in den Wechseljahren, die meisten kennen das Problem und es gibt noch viele, viele andere Symptome. Viele Frauen sind dankbar um die bioidente Hormonersatztherapie. Welche Rolle spielt die bioidente oder humanidente Hormonersatztherapie in Sachen Herzgesundheit?
0: Ja, also ich habe schon gesagt, es gibt wunderschöne elektronenmikroskopische Aufnahmen, wo man sieht, was Östrogen an der Entspannung der Herz, der Gefäße generell macht. Also Entspannung und Elastizität. Wenn das weg ist, ist auch dieser Schutz weg. Und ganz wichtig sind als Hormonersatztherapien bei Frauen, die früh in die Menopause kommen oder in die Perimenopause. Und diese Phase der Perimenopause ist gekennzeichnet durch ganz viele Symptome, die sich die Frau nicht erklären kann. Und für vielen weiß sie es gar nicht. Zum Beispiel diese Frozen Shoulder Syndrom, Brain Fog. Also es gibt ja ganz viele Symptome. Und wenn die Frau, und es ist leider so, dass das ist auch schon untersucht, dass die Frauen immer früher in diese Phase kommen, wenn sie da drinnen sind so früh, die brauchen Hormone. Wenn es aus ärztlicher Sicht, da muss sich ein Team darum kümmern, angezeigt ist, um diese Gefäßgesundheit möglichst lang zu halten. Denn wenn das 10 Jahre früher beginnt, das niedrige Östrogen, hat man 10 Jahre früher das Risiko für Herz-Kreislauf-Erkrankungen.
1: Würden Sie also alle Frauen vor einer bioidenten Hormonersatztherapie zu einem Karyotis-Scan schicken?
0: Ich würde alle zu einer kardialen Abklärung schicken, am besten natürlich mit meinem Score untersuchen. Und ja, bei Bedarf, wenn ich mir nicht sicher bin, wenn ich Ablagerungen vielleicht an den Halsgefäßen sehe, wenn das Risiko hoch ist mit der entsprechenden Familienbelastung, würde ich auch Coronar-CT-Untersuchungen empfehlen.
1: Sie sind in Vorbereitung zu dieser wunderbaren Studie mit 600 Frauen. Was erhoffen Sie sich jetzt von dieser Studie?
0: Ja, ich hoffe mir, dass die Frauengesundheit lebensphasenorientiert gesehen wird, dass es einen Platz in der Gesellschaft hat, dass wir entsprechende Leitlinien bekommen für Frauen, also dass wir nicht wie kleine Männer behandelt werden. Ich erwarte mir, dass wir in allen Ausbildungen Frauen gezielte Gesundheit vermitteln. Ja, das ist eigentlich das, was ich mir daraus erwarte. Und letztendlich hätte ich gerne eine Vorsorge neu für Frauen, die anhand meinen Empfehlungen dann auch bei den Versicherungen abgebildet wird.
1: Mit Ihrer Aufklärungskampagne Austria Go Red ist viel Bewegung eben in die Aufklärung gekommen. Was ist Ihr Wunsch an die Frauen hier und die, die uns dann später im Podcast hören?
0: Ja, ich möchte gerne, weil das so schön schon gefallen ist, möchte, dass sie alle Champion werden ihrer eigenen Gesundheit. Das heißt, dass sie sich wahrnehmen, das ist wichtig. Also sie müssen wissen und spüren, dass bei ihnen etwas nicht in Ordnung ist. Und sie sollen durch Aufklärung die Tools in die Hand bekommen, dass sie sich auch die entsprechende Abklärung suchen. Das ist mir wichtig, das ist Awareness, das ist moderne Awareness, dass die Frau selbst weiß um ihr Risiko und dass sie das selber dann auch in der Hand hat, dementsprechend zu handeln.
1: Die aufgeklärte Patientin also. Das Herzstück meines Podcasts ist immer die Plakatfrage. Also welchen Satz würden Sie auf ein Plakat schreiben und es für mehr Aufklärung, in dem Fall für die Wechseljahre, in die Höhe halten mit uns allen?
0: Ja, also die Wechseljahre, das ist keine Schicksalswende, es ist eine Risikowende, das muss man einfach verstehen. Und darunter würde ich so einen QR-Code machen, den man sich abscannen kann, wo darunter die wichtigsten Informationen für jede Frau ist, was sie tun soll, was es vielleicht auch für Mythen gibt, wie man richtig handelt. Ich möchte eben, dass die Frauengesundheit ihren Platz in der Gesellschaft findet und dass wir behandelt werden, wie es uns entspricht und dass wir eben überall auch dieses Wissen vermittelt wird und jeder Arzt versteht, wie man Frauen richtig behandelt.
1: Und morgen gehen wir alle zum Hausarzt oder zum Internisten und fragen nach dem Lipoprotein-A-Wert.
0: Genau.
1: Ich bedanke mich ganz herzlich, Frau Doktorin Anna Raab, für Ihre wunderbare Expertise und für Ihr Engagement für unser Herz. Vielen, vielen Dank. Wir haben jetzt sehr viel gehört, was wir uns sofort auch zu Herzen nehmen können. Vielen Dank. Und ich wünsche euch alles Gute, alles Liebe. Danke.
2: Vielen Dank an euch beide. Das war ein sehr tolles Schlusswort. Zum einen, es wird zu dem Podcast passend auch ein Buch geben, habe ich recherchiert. Und zwar ab dem 25. Mai, das könnt ihr schon vorbestellen, zum Thema heiter bis wechselhaft, Wechseljahre. Und vielen Dank an die wertvollen Impulse. Das sieht man mal wieder, wir müssen fordern. Ja, und das System ist nicht auf uns ausgelegt. Wir brauchen Menschen, die uns aufklären.
1: Ja, wir brauchen Menschen, die uns aufklären. Genau das macht Kardiologin Anna Raab mit ihrem Engagement, mit der Kampagne Go Red und mit ihrer wegweisenden Studie mit über 600 Frauen. Wir haben gehört, jede Frau sollte ihr Risiko kennen und jede und jeder kann mithelfen, Leben zu retten. Sprich über deine Herzgesundheit. Frag die Frauen in deiner Familie oder deine Freundinnen, ob sie sich schon Gedanken zu ihrer Herzgesundheit gemacht haben. Auch das kann vielleicht Leben retten. Noch am Leben zu sein, ist für Miriam Delis keine Selbstverständlichkeit. Sie ist heute 40 und mit 35 hatte sie ihren ersten Herzinfarkt. Heute lebt sie mit mehreren Stents und mit einer abgestorbenen Herzspitze als bleibende Folge dieses Infarkts. Nach 5 Jahren Leidensweg bekommt sie von Kardiologin Anna Raab endlich die richtige Diagnose. Fibromuskuläre Dysplasie, eine seltene Gefäßerkrankung, die vor allem jüngere Frauen betreffen kann. Vereinfacht erklärt, verändern sich dabei die Gefäßwände, Arterien können sich verengen und plötzlich Probleme machen, bis hin zu Schlaganfällen oder Herzinfarkten. Oft fehlen dabei klassische Risikofaktoren. Für Miriam erklärt diese Diagnose endlich, warum sie bereits mit 33 Schlaganfallsymptome hatte und später dann eben einen Herzinfarkt erleiden musste. Heute spricht Miriam offen über ihr Martyrium, weil sie weiß, was passieren kann, wenn Frauen nicht ernst genommen werden, wenn Symptome psychologisiert werden, wenn Erschöpfung als Stress abgetan wird und wenn junge, sportliche Frauen einfach nicht ins Bild passen.
3: Weil sowas soll keine andere Frau jemals wieder erleben. Wahrscheinlich passiert es noch, aber ich hoffe, dass meine Geschichte den Weg genau zu diesen Frauen findet, denen es hilft und dass ich mit meiner Geschichte Leben retten kann. Weil sowas durchzumachen und so viel allein zu sein mit sich und seinem Körper, der nicht funktioniert, ist eine unglaublich immens schwere Last, die mich im Nachhinein aber natürlich auch sehr, sehr stark gemacht hat.
1: Miriam engagiert sich heute im Rahmen der Go Red Aufklärungskampagne, weil sie möchte, dass sich endlich etwas verändert.
3: Bei Go Red durfte ich dann vor circa 70, 80 ÄrztInnen vor Krankenkassen reden, die schockiert zugehört haben, was mir widerfahren ist. Ich fand, das war eine super Gelegenheit, nicht nur Frauen anzusprechen, sondern wirklich auch medizinisches Personal, medizinisch Angestellte, dass sie mehr darauf achten, welche Symptome haben Frauen, wo muss man nochmal genauer hinschauen, damit auch die Schulmedizin lernen kann, weil leider ist die Schulmedizin hauptsächlich auf Männerkörper ausgerichtet. Es ist eben nicht der typische Herzinfarkt, wo man sich ans Herz greift oder wo es in die Schulter auszieht oder wo es in den Arm zieht. und man schreit auf und man kippt um. Bei Frauen ist es sehr subtil, oft durch Erschöpfung. Und diese Erschöpfung fühlt sich nicht so an wie eine normale Erschöpfung, sondern wirklich wie so eine Erschlagenheit. Und mit diesen weiblichen Symptomen werden die Frauen dann oft als gestresst dargestellt. Sie haben ihre Tage, sie sind einfach psychisch überlastet. Oder ja, eh klar, die Frauen haben es halt mit dem Kreislauf. Das habe ich mir auch anhören dürfen. Selbst mein Hausarzt hat gesagt, das sind so die typischen Sachen, die gesagt werden. Er selber schaut da immer genauer drauf. Und ich bin eben auch keine typische Herzinfarktpatientin. Man sieht mich jetzt im Podcast nicht, aber ich bin schlank, ich bin sportlich, ich bin gut aussehend, ernähre mich gesund seit 19 Jahren mit Physiotherapie und ayurvedischer Begleitung. Also ich weiß schon, was es heißt, wie man sich gesund ernährt und lebt. Und macht es schon mein Leben lang, weil mir das einfach taugt. Und gerade dann, wenn man eben nicht klassisch aus dem Lehrbuch aussieht mit Übergewicht und Cholesterinwert hoch und weiß ich nicht, Diabetes, wird man einfach nicht ernst genommen.
1: Miriam sieht es als Geschenk, dass sie mit ihrer Erfahrung und ihrem Leidensweg heute Aufklärung schaffen kann.
3: Und dieses Gaslighting, was mir widerfahren ist innerhalb von 5 Jahren, ist schon wirklich heftig, dass man immer wieder sagt, mir geht's nicht gut, mir geht's nicht gut. Und dann heißt es, ja, das ist die Psyche, da kann gar nichts sein und so weiter. Das war ein harter, harter Weg, wo ich fast überredet worden bin, dass ich selbst dran glaube. Aber die Umstände und die Schutzengel, die mich dann doch wieder zum Arzt getrieben haben und wo ich dann einem richtig guten Arzt auch begegnet bin, plus der Primaria Raab, bin ich sehr, sehr dankbar, dass ich mein Leben weiterleben darf. Ich sehe jeden Tag als Geschenk. Ich sehe die Alterung nicht als schlecht an, sondern ich kann Erfahrungen sammeln. Ich kann das Leben ganz anders nochmal leben, weil ich einfach zweimal fast gestorben wäre. Ich habe einen Herzinfarkt überlebt und um den zweiten Herzinfarkt, wo ich eventuell gestorben wäre, bin ich herumgekommen. Und das Traurige an der ganzen Geschichte ist einfach, obwohl klar war, ich habe einen Herzinfarkt gehabt, ich habe schon eine Schädigung am Herzen, meine Herzspitze ist abgestorben, es gibt bei mir ungeklärte Ursachen, dass man mich da nicht genauer angeschaut hat, das ist ja nicht so, dass ich gar nichts hatte, sondern es gab eine riesen Vorgeschichte. Jedem Arzt, den ich begegnet bin, hat gesagt, wie kann das sein, dass Sie einen Herzinfarkt haben? Das passt überhaupt nicht zusammen. Eine Biomessung, die Körperzusammensetzung misst, ich habe über die Hälfte Muskelmasse am ganzen Körper. Ich bin theoretisch ein sehr gesunder Mensch laut dieser BIA-Messung. Und ja, und dass dann in weiterer Folge mit diesen Beschwerden, nachdem der erste Herzinfarkt war, nicht genauer geschaut worden ist, wurden mir auch Lebensjahre weggenommen und der Leidensweg einfach vergrößert.
1: Für Miriam ist klar, bei der Herzgesundheit und beim Umgang mit Frauen mit Herzerkrankungen muss sich dringend etwas verändern.
3: Und auch in der jetzigen Zeit, wo die Gendermedizin erst in ihren Anfängen ist und wo wir jetzt erst anfangen, auch die Frauen zu erforschen mit ihrem Zyklus, mit der Menopause, sie sind einfach komplett anders als Männer. Und da ein Stück weit Pionierin zu sein und zu unterstützen, deswegen der Austausch unter Frauen wird auch immer wichtiger. Und das möchte ich einfach mitgeben, immer, immer auf das Gefühl hören, weiterschauen, sich erkundigen und nie aufgeben. Nie aufgeben und immer an die innere Kraft, auf die innere Kraft vertrauen.
1: Starke Worte von einer wirklich starken Frau und einer richtigen Kämpfernatur. Mehr über Miriams Martyrium hört ihr in der nächsten Folge, heiter bis wechselhaft. Miriam erzählt, wie es sich anfühlt, mit lebensbedrohlichen Symptomen immer wieder nicht ernst genommen zu werden. Wie schnell Frauen beginnen, an sich selbst zu zweifeln, obwohl der Körper längst Alarm schlägt. Und warum wir Frauen lernen müssen, gut auf unseren Körper zu hören, frühzeitig Hilfe zu suchen und uns nicht mit Sätzen wie »Das ist nur der Stress« abspeisen zu lassen. Du hörst heiter bis wechselhaft, den ORF Vorarlberg-Podcast über die wunderbaren Wechseljahre. Teile diesen Podcast mit deinen Freundinnen und allen, die mehr über die Wechseljahre wissen sollten. Und schreib mir, wie geht es dir in den Wechseljahren? Welche Erfahrungen hast du vielleicht mit Herzbeschwerden gemacht? Schlägt auch dein Herz manchmal aus dem Takt? Denn viele Frauen berichten, dass sie Herzpalpitationen verspüren. Also Herzklopfen, Herzrasen oder das Gefühl, das Herz stolpert oder flattert oder gerät einfach kurz aus dem Takt. Tatsächlich können Herzpalpitationen ein Symptom des sinkenden Östrogenspiegels sein. Herzbeschwerden gehören ernst genommen und medizinisch abgeklärt. Besonders wenn zusätzlich Atemnot, Schwindel, Übelkeit oder Druck auf der Brust oder Schmerzen auftreten. Oft steckt nichts Gefährliches dahinter, aber das Herz sollte trotzdem untersucht werden, auch um hier Ängste zu nehmen. Ich freue mich auf deine Nachricht an nicole.benvenuti@orf.at. In der nächsten Folge vertiefen wir unser Wissen in Sachen Herzgesundheit noch einmal. Ich spreche mit Kardiologin Anna Raab über Probleme der kleineren Herzgefäße. Ein Thema, das vor allem Frauen betrifft. Viele Frauen haben Beschwerden wie bei einem Herzinfarkt, obwohl die größeren Herzkranzgefäße unauffällig wirken. Genau diese feineren Gefäße werden noch viel zu selten genauer untersucht. Und wir sprechen über das sogenannte Broken Heart Syndrom. Die Symptome fühlen sich an wie bei einem Herzinfarkt. Auch EKG und Blutwerte können ähnlich aussehen, obwohl die Herzkranzgefäße gesund sind. Warum besonders Frauen auch und vor allem in den Wechseljahren bis etwa 70 betroffen sind und welche Rolle dabei Stress spielen kann, das hören wir ebenfalls in der nächsten Folge. Ich wünsche dir jetzt alles Gute, schau gut auf dich und auf dein Herz, damit es noch lange und gesund schlägt. Nimm Symptome ernst und sei dir gewiss, das Beste kommt noch.
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1: Im Studio ist Sebastian Rosenauer. Es ist 2 Uhr. Influencerinnen und Influencer werden immer einflussreicher. Vom eigenen Körperbild über politische Meinungen bis hin zum Kaufverhalten. Der Effekt, den Content-Creator und Creatorinnen auf vor allem junge Menschen haben, wird laut Experten immer noch unterschätzt. Wolfgang Böhmer.
2: Ja, teils sei es wirklich erschreckend, wie gut es Influencern inzwischen gelingt, eine Beziehung zu den Followern aufzubauen, erzählt die Professorin für Medien- und Kommunikationswissenschaft an der Uni Innsbruck, Uta Russmann.
3: Und die werden teilweise gesehen als eigene Freunde. Wir nennen das in der Wissenschaft parasoziale Beziehungen. Und denke, der ist sozusagen wie mein Freund in der Schule oder auch wie meine Familie. Und da ich denen vertraue, gebe ich auch etwas auf die Informationen, die mir mitgeteilt werden.
2: Und obwohl junge Userinnen und User das prinzipiell sogar wissen, dass es da eben nicht um Freundschaft geht, sondern um Klicks und Geld, geht diese kritische Stimme im täglichen Mediengebrauch doch verloren. Und etwa beim Thema Gesundheitstrends oder Körperbild kann das schnell auch gefährlich werden.
3: Wenn es nur darum geht, dass ich morgens ein paar Liegestützen mache, dann geht sich das aus. Aber wenn es dann darum geht, dass ich Proteine einnehmen soll, dann kann das natürlich auch gesundheitliche Folgen haben.
2: Das Wichtigste ist, sich immer mal wieder vorzuhalten, das sind keine echten Freunde, bleib kritisch.
1: Luftalarm vor kurzem in Kuwait. Der Golfstaat meldet Raketen- und Drohnenangriffe. Einige Geschosse dürften abgefangen worden sein. Auch in Bahrain hat es Angriffe auf einen US-Marinestützpunkt gegeben. Über Schäden oder Verletzte ist bisher nichts bekannt. Auch woher die Angriffe gekommen sind, ist noch unklar. Hagelunwetter werden in Europa immer häufiger und Österreich gehört hier zu den Hotspots. Aber auch bei der Hagelforschung ist Österreich vorne dabei. In Wiener Neustadt arbeitet man daran, die Vorhersagen immer besser zu machen. Christian Panni berichtet.
4: Es hagelt immer öfter in den Pyrenäen, in den Karpaten und speziell südlich der Alpen. In Norditalien ist die Hagelwahrscheinlichkeit in den vergangenen 30 Jahren um bis zu 300% gestiegen und auch die Steiermark und Kärnten sind echte Hagel-Hotspots. In Wiener Neustadt arbeitet man mit der neuesten Satellitentechnik daran, die Hagelprognosen zu verbessern, am European Severe Storms Laboratory ESSL. Und zwar, indem man auch die Luftfeuchtigkeit in Bodennähe immer exakter messen kann, sagt der operative Direktor Alois Holzer.
5: Je mehr Daten wir haben, und diese feuchte Daten sind jetzt zusätzlich vorhanden, desto besser wird die Prognose, desto genauer werden diese Abschätzungen.
4: Die Forschung in Wiener Neustadt soll helfen, die Hagelwahrscheinlichkeiten regional besser einschätzen zu können.
1: Und jetzt zum Wetter mit Georg Brack.
6: In den heutigen Mittwoch starten wir in vielen Regionen regnerisch. Speziell im Südosten kann es bis zum Nachmittag nass bleiben. Vielerorts ist es am Nachmittag aber bereits wieder trocken und allmählich zeigt sich auch noch die Sonne, am längsten in Tirol und Vorarlberg. Die Temperaturen schaffen heute kaum mehr als 14 bis 21 Grad. Es ist der kühlste Tag der Woche. Dazu spüren wir verbreitet den lebhaften Westwind. Morgen am Feiertag wieder wärmer und zunächst auch verbreitet sonnig. Von Deutschland und der Schweiz her gegen Abend aber der nächste Schub an Regen.
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